0: Bei 90.000 Euro pro Kopf auf Platz 12.
1: Das ist eine milde Nacht, 14 bis 18 Grad messen wir derzeit in dieser Nacht. Viele Wolken sind unterwegs und es wird trocken bleiben. Nachher wird es wieder richtig warm, also es wird ein richtig schöner Mittwoch. 26 bis 29 Grad, also fast sommerlich muss man sagen. Ein paar Wolken sind allerdings unterwegs, Sonne sehen wir auch, aber Richtung Abend kommen mehr Wolken und am Donnerstag gibt es dann Regen.
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3: Hier die aktuelle Verkehrslage, A40 Dortmund-Essen zwischen Dortmund-Hombruch und Dortmund-Barup. 1 Kilometer Stau. Weiterhin auf der A42 Dortmund-Kamp-Lindfort. Zwischen Oberhausen-Zentrum und Oberhausen-Buschhausen 1 Kilometer stockender Verkehr. Und zusätzlich auf der A52 Mönchengladbach-Düsseldorf zwischen Karst-Nord und Büderich. 1 Kilometer zähfließender Verkehr, 5 Minuten längere Fahrzeit. Wir wünschen allen unterwegs gute Fahrt.
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0: Der Oberbürgermeister von München, Dominik Krause, und Bayerns Ministerpräsident Markus Söder haben ihre Olympia-Wette eingelöst, ja, weil München ja den Zuschlag bekommen hat. Ja, sie haben nämlich gesagt, wenn München den Zuschlag als deutsche Bewerberstadt für die Olympischen Spiele bekommt, dann fahren die beiden zusammen auf dem Oktoberfest die Loopingbahn Olympia-Looping, ja, mit 5 Loopings. Jetzt haben sie die Wettschulden eingelöst. Söder, CSU, und Münchens Bürgermeister Krause, Grüne, zusammen in der ersten Reihe Loopingbahn. Sind das die beiden oder quietschen die Bremsen so?
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0: Das ist eine wolkige Nacht, 14 bis 18 Grad, also mild ist sie auf jeden Fall, wird trocken bleiben, nachher auch. Einige Wolken werden auch nachher im Tagesverlauf unterwegs sein, aber es wird richtig warm, 26 bis 29 Grad im Tagesverlauf dann nachher, also wieder so ein sommerlicher Mittwoch, der da auf uns wartet. Es wird erstmal keinen Regen geben, aber Richtung Abend kommen schon ein paar mehr Wolken rein und dann müssen wir ab Donnerstag spätestens mit Regen rechnen.
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2: A42 Dortmund-Kamp-Lindfort zwischen Oberhausen-Zentrum und Oberhausen-Buschhausen, 1 Kilometer Stau. Und A46 Heinsberg-Düsseldorf zwischen Kreuzholz und Jüchen, 1 Kilometer stockender Verkehr, 6 Minuten Verzögerung. Wir wünschen allen unterwegs gute Fahrt.
0: So, da kriegen wir noch mal ein bisschen Sommer ab heute, ne? Bis zu 29 Grad, das ist doch schön, oder? Also ich genieße das richtig und dann ab Donnerstag ist ja leider schon wieder Regen angesagt. Also 29 Grad heute, sommerliches Wetter, zumindest temperaturmäßig, das genießen wir jetzt mit Musik von Dante Thomas und Miss California. Es ist fast wie in Kalifornien dann heute, also fast.
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0: Wenn ihr glaubt, nur ihr bekommt mittlerweile nur noch komische KI-Inhalte auf Insta und Co. angeboten, dann kann ich euch sagen, und das beruhigt euch vielleicht, ihr seid da in bester Gesellschaft.
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3: Ja, nee, ist klar. Leute, seid mir bitte nicht böse, wenn ich in der nächsten Zeit nicht mehr jeden Post von euch like. Ich brauche wirklich mal eine Pause von Instagram und Co. Ich weiß ja nicht, wie euer Feed aussieht, aber bei mir, ey, wenn es nach Instagram geht, bin ich der letzte Arsch im Glied. Ständig glotzt mich so eine KI an und sagt mir, du kannst nichts, du bist nichts und du siehst aus wie eine Pfanne Würmer. Ja, ich meine, ist doch so. Was ich laut Insta alles falsch mache, ich trainiere nicht richtig, ich esse das Falsche, ich fahre einen Verbrenner, ich atme zu flach, mein Bauchfett sitzt an der verkehrten Stelle und meine Frisur ist sowieso eine einzige Katastrophe. Eigentlich gehöre ich verboten. Ich habe tatsächlich meine Zeit versucht, mich an diese KI-Lebenstipps zu halten. Morgens mit Knoblauchwasser gegoogelt, mein Gesicht mit Meerschweinchendung eingecremt, jeden IQ-Test mitgemacht und auch immer brav meine persönlichen Daten eingegeben. Aber hat das jetzt aus mir einen besseren Menschen gemacht? Ja, sicher. Aber nur aus Sicht dieser verstrahlten Longevity-Influencer, bei denen ich jetzt überall ein Abo habe. Ja, toll.
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1: Ich bin Uli Reitinger. Bei der Pflegereform ringt die Koalition weiter um einen Kompromiss. Eigentlich soll sie in wenigen Stunden ins Kabinett. Aber die SPD droht mit Blockade. Ein reines Sparpaket darf es nicht geben, sagte SPD-Chef Klingbeil.
2: Knackpunkt ist vor allem die Frage, wer bezahlt am Ende die Rechnung? Die SPD will Geld aus der privaten Pflegeversicherung ins gesetzliche System holen. Die Union hält das aber für rechtlich schwierig. Gleichzeitig will Gesundheitsminister Linnemann mehr als 5 Milliarden Euro vom Bund zurück, die Pflegekassen während Corona ausgegeben haben. Und auch beim Pflegeheim gibt's Streit. Die SPD will die Kosten für Bewohner begrenzen. Linnemann lehnt das ab. Zoe Tessovali, Nachrichtenredaktion.
1: US-Präsident Donald Trump will trotz Warnungen vor existenziellen Risiken künstlicher Intelligenz die Aufsicht über die Technologie ihren US-Entwicklern selbst überlassen. Die Unternehmen würden sich selber kontrollieren, sagte Trump nach einem Treffen mit Chefs von KI-Unternehmen in Washington.
3: Wer in diesem Rennen der Superintelligenz nicht ganz vorne mitmischt und gewinnt, wird abgehängt, durch China womöglich. Daher soll die KI in den USA weiter vorangepeitscht werden. Die klugen Chefs der KI-Firmen würden schon aufpassen, dass dabei nichts in die Hose geht, da ist Trump zuversichtlich. Bei dem Treffen der Hightech-Spitzen im Weißen Haus wurden demnach robuste interne Kontrollen beschlossen. Die von Trump nun so benannte Superintelligenz birgt große Risiken, aber das Potenzial, so Trump, sei historisch einmalig. Aus den USA, Tina Eck.
1: Wegen des Verdachts auf millionenfachen Betrug mit online verkauften Handys haben Fahnder gestern eine europaweit angelegte Razzia in 19 Ländern durchgeführt, unter anderem auch in Deutschland. Verbraucherinnen und Verbrauchern in der EU entstand schätzungsweise ein Schaden von mindestens 300 Millionen Euro. Den Betroffenen wurden aus gebrauchten Teilen zusammengesetzte Geräte über das Internet als Neuware verkauft. Die Deutsche Flugsicherung nimmt am Flughafen Berlin-Brandenburg ein System zur Drohnenerkennung in Betrieb. Das teilte das Bundesverkehrsministerium mit. Damit können Drohnen im An- und Abflugbereich frühzeitig entdeckt und die zuständigen Stellen über mögliche Gefährdungen für den Luftverkehr informiert werden. Alleine im ersten Halbjahr 2026 wurden am Flughafen BER 28 Drohnen gesichtet, so viele wie an keinem anderen deutschen Airport.
4: Es wird heute wieder spätsommerlich mit maximal 29 Grad. Wir starten erst freundlicher in den Tag, später dann stark bewölkt, aber weiter trocken. Morgen am Donnerstag dann Regen auf uns zu bei 20 Grad.
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5: Hier Verkehrslage Dortmund-Münster zwischen Hamm-Bockum-Werne und Ascheberg. 1 Kilometer Stau, 56 Minuten Zeitverlust. Weiterhin auf der A40 Dortmund-Essen zwischen Dortmund-Hombruch und Dortmund-Barob. 1 Kilometer stockender Verkehr. Zusätzlich auf der A42 Dortmund-Kamp-Lindfort. Zwischen Oberhausen-Zentrum und Oberhausen-Buschhausen 1 Kilometer zähfließender Verkehr. Und darüber hinaus auf der A52 Mönchengladbach-Düsseldorf zwischen Kreuzkarst und Lüderich dichter Verkehr, 5 Minuten Zeitverlust. Wir wünschen allen unterwegs gute Fahrt.
4: Okay, ich bekenne mich schuldig und ich bin auch geständig, ich habe schon mal was geklaut. Aber versehentlich, wirklich. Hier mal so ein Kugelschreiber, versehentlich da mal eine Zeitschrift und erst hinterher den Preis gesehen. Aber das hier? Hi, Sascha Fassbender hier und in Österreich haben Unbekannte jetzt einfach mal einen 600.000 Euro Helikopter geklaut. Also ich glaube, das machst du nicht versehentlich.
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3: 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Hallo? Okay, ciao. Hallo?
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0: Und das weiter mit spätsommerlichen Temperaturen. Der Tag geht heiter los. Im Tagesverlauf ziehen viele Wolken durch. Weiter ohne Regen mit fast 30 Grad. 29 gibt es in der Spitze. Morgen am Donnerstag wird es dann regnerisch. Endlich, hätte ich fast gesagt. Dazu höchstens 22 Grad.
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2: Hier die aktuelle Verkehrslage. A4 Aachen, Köln zwischen Kreuz Köln-West und Köln-Eiffeltor. 1 Kilometer Stau. Weiterhin auf der A40 Dortmund-Essen zwischen Dortmund-Hombruch und Dortmund-Barup. 1 Kilometer stockender Verkehr. Und zusätzlich auf der A43 Recklinghausen-Wuppertal zwischen Kreuz Recklinghausen und Recklinghausen-Hochlamark. 1 Kilometer zähfließender Verkehr. Wir wünschen allen unterwegs gute Fahrt.
0: Wie lange hat's bei euch gedauert und vor allem wie viele Versuche habt ihr vorher gebraucht? Es geht natürlich um den Führerschein, ist ja klar, denn die britische Sängerin Rita Ora hat ihn jetzt endlich auch bestanden nach 12 Jahren. Ja, 12 Jahre Kampf anscheinend. Oder auch, weiß ich nicht, vielleicht war sie einfach sehr geduldig. Ich bin Sascha Fassbender und sage herzlichen Glückwunsch, Rita Ora, jetzt auf 4 Reifen unterwegs.
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1: Ich bin Uli Reitinger. Union und SPD ringen weiter um Details der geplanten Pflegereform. Der Gesetzentwurf soll in wenigen Stunden vom Kabinett auf den Weg gebracht werden. Ob das wirklich klappt, ist offen. Seit dem Wochenende verhandeln SPD und Union in verschiedenen Runden über die Pläne, mit denen weitere Beitragserhöhungen in der Pflege im kommenden Jahr verhindert werden sollen. Die SPD droht mit Blockade, denn sie sieht in den bisherigen Plänen ein reines Kürzungspaket und lehnt das ab. Wer Polizisten, Rettungskräfte oder Beschäftigte in Bus und Bahn angreift, soll künftig härter bestraft werden. Das sieht ein Gesetzentwurf des Justizministeriums vor, über den die Bundesregierung heute beraten will. Justizministerin Hubig sagt, wer unser Land am Laufen hält, verdient unseren Schutz.
2: Ärzte, Pflegekräfte, Apotheker oder Zugbegleiter, sie alle sollen die neuen Regeln besser schützen. Wer sie angreift, muss künftig mit mindestens 6 Monaten Gefängnis rechnen, doppelt so lange wie bisher. Auslöser für die neuen Regeln ist der Tod eines Zugbegleiters im Februar nach einer Fahrkartenkontrolle. Und der Entwurf geht noch weiter. Bei Volksverhetzung sollen künftig bis zu 5 Jahre Haft möglich sein. Wer dafür verurteilt wird, darf möglicherweise dann 2 bis 5 Jahre lang nicht bei Wahlen kandidieren. Zoe Tassovali, Nachrichtenredaktion.
1: Die letzte PISA-Studie hat deutschen Schülerinnen und Schülern ein schlechtes Zeugnis ausgestellt. Der OECD-Bericht Bildung auf einen Blick 2026 macht jetzt Hoffnung. Demnach gibt es deutliche Fortschritte im deutschen Bildungssystem.
3: Mittlerweile haben 4 von 10 der jungen Leute in Deutschland mindestens einen Hochschulabschluss und fast alle 3- bis 5-Jährigen besuchen einen Kindergarten. Wir sind gut vorangekommen, freut sich deshalb Bundesbildungsministerin Prien mit Blick auf den Bericht. Deutschland gebe vergleichsweise viel Geld pro Schüler für Bildung aus, nur oft nicht effektiv genug. Prien zufolge muss die Qualität des Unterrichts einfach besser werden. Als größtes Problem sehen die Experten dabei den Lehrermangel. Gleichzeitig arbeitet fast die Hälfte der ausgebildeten Lehrkräfte nicht in der Schule. Tanja Wagner, Nachrichtenredaktion.
1: US-Präsident Trump will die Aufsicht über künstliche Intelligenz ihren US-Entwicklern selbst überlassen. Ihre Unternehmen stehen auf dem Spiel, wenn etwas schief geht, sagte Trump nach einem Treffen mit Chefs von KI-Unternehmen. Zuletzt hatten eigenständige Hacking-Attacken durch KI-Module die Sorgen um Gefahren künstlicher Intelligenz hochkochen lassen.
4: Weiter kein Herbst in Sicht. Erstmal mit einem Mix aus Sonne und Wolken starten wir bis zu 29 Grad spät. Aber weiter kein Regen. Den gibt's dann morgen am Donnerstag. Die Pflanzen freuen sich. Dazu morgen 22 Grad in der Spitze.
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5: A43 Recklinghausen-Wuppertal zwischen Kreuz Recklinghausen und Recklinghausen-Hochlamark. 1 Kilometer Stau. Wir wünschen allen unterwegs gute Fahrt.
4: Und es geht ganz ruhig in diesen ganz, ganz, ganz frühen Mittwochmorgen. Und zwar mit Luis Capaldi, Forget Me.
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Vorfreude ist ja bekanntlich die beste Freude. Keine Angst, geht nicht um Weihnachten, nein, es geht um Musik. Denn manchmal hat man einfach keine Geduld mehr. So, und genauso scheint es auch bei Nico Santos zu sein, denn in gut einem Monat, am 30. Oktober, kommt sein neues Album POV raus. Spielen wir auch schon einige Songs von ihm hier zum Beispiel. Why don't you stay? Und jetzt einen Monat vor Release der Platte haut Nico Santos einfach nochmal zwei Songs raus, ja, um uns so ein bisschen die Wartezeit zu versüßen. Einer davon ist die neue Single Classic, ist auf Mallorca entstanden und ich finde, das hört man auch so ein bisschen.

0: raus. Super funky, geht schön nach vorne, macht auch einfach Spaß und bringt nochmal so letzte sommerliche Gefühle in den frischen Herbst, der ja noch gar nicht so richtig da ist, aber der schon, er steht schon vor der Tür, sagen wir es mal so. Wir können es also noch top diese Woche hören, wenn es dann nochmal so an die 27, 29 Grad werden. Wir hören ihn jetzt auf jeden Fall. Hier ist Nico Santos mit seiner neuen Single Classic.
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0: Es wird heute wieder spätsommerlich mit maximal 29 Grad. Wir starten erst freundlicher in den Tag, später dann stark bewölkt, aber weiter trocken. Morgen am Donnerstag dann kommt Regen auf uns zu bei höchstens 22 Grad.
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2: A43 Recklinghausen-Wuppertal zwischen Kreuz Recklinghausen und Recklinghausen-Hochlamark. 1 Kilometer Stau. Wir wünschen allen unterwegs gute Fahrt.
0: Hier ein Coupon, da ein Rabatt und hier nochmal 2 zum Preis von einem. Mit diesen ganzen Supermarkt-Apps sparst du ja richtig Geld. Also zumindest auf den ersten Blick. Aber geben wir nicht vielleicht insgesamt mehr aus, weil wir manche Produkte ohne Rabatte vielleicht gar nicht bezahlt hätten? Und was ist eigentlich mit dem Datenschutz? Wir checken das nach den nächsten 3 Songs hier bei mir.
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0: Endlich, Leute, endlich Geld sparen. Ja, für viele von uns gehört das inzwischen irgendwie dazu. Die passende App beim Einkaufen. Ja, ob Lidl, Rewe oder Penny. Mit so ein paar Klicks gibt's exklusive Coupons und zusätzliche Rabatte. Doch genau diese Rabattmodelle sind relativ umstritten. Der Verbraucherschutz sieht darin eine mögliche Benachteiligung von Menschen, die solche Apps eben nicht nutzen können oder auch nicht nutzen wollen. Und heute gibt es dazu eine neue Entwicklung. Eine Klage gegen Lidl ist vor dem Oberlandesgericht Brandenburg an der Havel zunächst abgewiesen worden. Kollege José Nasyandi hat sich für uns damit beschäftigt. José, bevor wir uns jetzt das Urteil genauer anschauen, lass uns bitte mal klären, was genau diese Rabatt-Apps eigentlich machen.
1: Sie funktionieren im Prinzip wie digitale Bonusprogramme. Wir Kunden können uns registrieren, bekommen über die App dann spezielle Coupons, Angebote oder zusätzliche Rabatte, teilweise auch abhängig davon, wie viel wir einkaufen. Und die Apps sind weit verbreitet. Laut einer repräsentativen YouGov-Umfrage nutzen 3 von 4 Menschen in Deutschland solche Apps. Jeder zweite mindestens einmal pro Woche.
0: Und José, was haben wir als Kunden so davon? Sparen wir damit denn auch wirklich ordentlich Geld?
1: Also die, die das nutzen, sagen ja, man kann damit sparen. 93% nennen das als Grund für die Nutzung. Allerdings ist die tatsächliche Ersparnis eher überschaubar. Eine Auswertung des Vergleichsportals Smaggle kam im Schnitt auf rund 1% Ersparnis pro App. Und es gibt einen zweiten Teil des Geschäfts. Die Händler bekommen Daten über das Einkaufsverhalten. Damit können sie Angebote und Werbung gezielter auf ihre Kunden zuschneiden. Genau da gibt es ja auch Datenschutzbedenken. Die Verbraucherschützer warnen nämlich davor, dass wir als Kunden immer gläserner werden.
0: Okay, gehen wir nochmal zurück zu der Klage. Gib uns mal den aktuellen Stand bei der Klage gegen Lidl.
1: Ja, geklagt hatte die Verbraucherzentrale gegen Lidl wegen der Plus-App. Die Verbraucherschützer sehen eine Benachteiligung von älteren Menschen, aber auch von jüngeren Menschen und von Menschen mit Behinderungen, wenn bestimmte Rabatte nur über die App erhältlich sind. Das ist der Knackpunkt. Das Oberlandesgericht Brandenburg hat die Klage jetzt zurückgewiesen, aber aus einem formalen Grund. Das Gericht hat sich für nicht zuständig erklärt. Die Verbraucherschützer hatten sich auf das allgemeine Gleichbehandlungsgesetz berufen und nach Auffassung des Gerichtes muss so ein Verfahren erstmal vor einem Landgericht verhandelt werden. Also in der Sache gibt es noch keine Entscheidung.
0: Die grundsätzliche Frage, ob Rabatte per App bestimmte Kunden benachteiligen, ist damit also noch nicht geklärt. Ähnliche Verfahren gegen Netto und auch Penny sind ebenfalls noch nicht endgültig abgeschlossen. Infos und Einschätzungen dazu von José Nasyandi. Danke.
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1: Ich bin Uli Reitinger. Nur noch wenige Stunden bis zur Kabinettssitzung der Bundesregierung und noch immer ist nicht klar, ob die Koalition wirklich wie geplant über die Pflegereform abstimmen wird. Die Pläne sind heftig umstritten. Die SPD fordert einen Pflegekostendeckel und einen Ausgleich sozialer Ungerechtigkeiten.
2: 4,4 Milliarden Euro werden bis Ende des Jahres fehlen, warnen die Pflegekassen. Um dort zu sparen, sollen unter anderem Pflegebedürftige und ihre Angehörigen künftig stärker belastet werden. Wer aber sein Leben lang gearbeitet und eingezahlt habe, müsse sich darauf verlassen können, gut versorgt zu sein, heißt es von der SPD. Sie fordert außerdem, dass neben der gesetzlichen auch die private Pflegeversicherung stärker in die Verantwortung genommen wird. Tanja Wagner, Nachrichtenredaktion.
1: Angriffe auf Busfahrer und Zugbegleiter sollen künftig härter bestraft werden. Strafdrohungen bei solchen Angriffen werden künftig denen bei Angriffen auf Vollzugsbeamte entsprechen. Das sieht ein Gesetzentwurf vor, den das Kabinett heute auf den Weg bringen will. Der Entwurf beinhaltet auch höhere Mindeststrafen für Übergriffe auf Polizistinnen und Polizisten und für Widerstand gegen Vollstreckungsbeamte. Für tätliche Angriffe auf Ärzte, Pfleger und Apotheker sieht der Entwurf mindestens 6 Monate Freiheitsstrafe vor, in besonders schweren Fällen 1 bis 10 Jahre. US-Präsident Trump will trotz Warnungen vor existenziellen Risiken künstlicher Intelligenz die Aufsicht über die Technologie ihren US-Entwicklern selbst überlassen. Die Unternehmen würden sich selber kontrollieren, sagte Trump nach einem Treffen mit Chefs von KI-Unternehmen in Washington.
3: Wer in diesem Rennen der Superintelligenz nicht ganz vorne mitmischt und gewinnt, wird abgehängt, durch China womöglich. Daher soll die KI in den USA weiter vorangepeitscht werden. Die klugen Chefs der KI-Firmen würden schon aufpassen, dass dabei nichts in die Hose geht, da ist Trump zuversichtlich. Bei dem Treffen der Hightech-Spitzen im Weißen Haus wurden demnach robuste interne Kontrollen beschlossen. Die von Trump nun so benannte Superintelligenz birgt große Risiken, aber das Potenzial, so Trump, sei historisch einmalig. Aus den USA, Tina Eck.
1: Kurz vor den Nobelpreisen werden heute in Stockholm die Preisträgerinnen und Preisträger der alternativen Nobelpreise bekannt gegeben. Offiziell heißt die Auszeichnung Right Livelihood Award. Der wird an Menschen und Organisationen vergeben, die sich besonders in den Bereichen Klima- und Umweltschutz, Menschenrechte, Gerechtigkeit und Frieden engagieren.
4: Hier ein kleiner Service für alle von euch, die jetzt gerade splitterfasernackt vor dem Kleiderschrank stehen und sich fragen, was sie anziehen sollen. Jana Ulrich ist da mit dem Blick auf das Wetter. Was ziehen wir an?
5: Nackt wäre eine Möglichkeit. Es wird nämlich heute nochmal ziemlich warm.
4: Da freuen die Arbeitskollegen sich
5: so,
4: später.
5: Oder? Ja. Wäre auch ein schöner Anblick hier, ja. Nee, wir kriegen heute nochmal diese fast 30 Grad, die wir gestern auch hatten, bis zu 28, 29 Grad sind wieder drin. Dazu starten wir heute in den Tag, wenn die Sonne dann aufgegangen ist, auch noch mit einigem am Sonne. Im Laufe des Tages, da werden die Wolken dann schon ein bisschen dichter und am späten Abend ist dann auch erster Regen möglich, bevor dann morgen so die Herbstfront bei uns reinzieht. Aktuell ist es aber schon ganz angenehm, 17 Grad zum Beispiel bei euch in Danzweiler. Auf den Straßen bei uns, da sieht noch alles gut aus, da sind uns aktuell noch keine Meldungen gemeldet.
4: Schön. Wenn ihr was melden wollt, immer her damit. Schickt uns eine Sprachnachricht bei WhatsApp. Die Nummer ist die 02236 88 89 90. Ich hoffe, ihr habt einen entspannten Morgen, also so entspannt, wie es sein kann, an einem Mittwoch um kurz nach 5. Wir starten auf jeden Fall jetzt erstmal relativ lässig rein in diesen Tag mit Musik von Kamrat. Ich bin Christian Meissner, guten Morgen.
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0: Schönen guten Morgen zusammen. Euer Tag startet mit Musik vom Rag & Bone Man hier bei Radio Erft. Hier ist die Morning Show. Ich bin Christian Meissner. Schön, dass ihr jetzt schon mit dabei seid.
1: Augenblick mal.
2: Lisa hat diesen Sommer die große Herausforderung gewagt. Hüttenwanderung in den Alpen und sie ist begeistert.
3: Das Besondere an dieser Reise war, dass die ganze Hüttentour im Twin-Konzept ablief. Sprich, es gab zwei Bergführer und jeden Tag dann die Möglichkeit zu entscheiden, möchte ich heute die leichtere Tour machen oder schaffe ich heute die schwerere bzw. längere Tour.
2: Es ist Lisas erste Bergtour.
3: Meine Grenzen habe ich vor allem am ersten Tag gespürt. Ich hatte da die längere Tour genommen, die auch mehr Höhenmeter hatte und mitten in der Tour gemerkt, dass ich mich eindeutig überschätzt hatte. Es gab dann kein Zurück mehr. Ich musste die Hütte irgendwie erreichen, was ich auch geschafft habe. Aber ich habe sehr, sehr, sehr, sehr doll gekämpft und habe danach auch mehr drauf geachtet, wie ich mich selbst einschätze.
2: Lisa nimmt trotz der Herausforderungen der Bergtour auf über 2000 Metern ganz viel mit.
3: Die Erlebnisse mit der Gruppe, abends noch etwas zu trinken, gemeinsam zu essen, vielleicht Spiele zu spielen und einfach anzukommen und auch über die Reise zu reden, war für mich ein sehr, sehr, sehr toller Moment.
2: Für Lisa ist es definitiv nicht die letzte Bergtour gewesen.
3: Ich würde die Tour auf jeden Fall noch einmal machen. Die unglaublich schöne Landschaft ist natürlich ein Punkt, aber dass ich dabei sehr, sehr viele

0: mich selbst gelernt habe und gleichzeitig total lieben und weltoffenen Menschen begegnet bin, hat die Reise für mich persönlich einfach zu was Besonderem gemacht.
1: Was war eure Herausforderung des Sommers? Und wo habt ihr etwas gewagt? Wo habt ihr eure Grenzen gespürt? Sandra Sternke-Menne von der Evangelischen Kirche für Augenblick mal.

Shakira sagt Dai Dai. Ich sage Hi Hi und guten Morgen an eurem Mittwochmorgen hier bei uns im Rhein-Erft-Kreis. Und egal, ob ihr gerade aufsteht oder von der Nachtschicht kommt, die Radio Erft Morning Show ist bei euch. Wir spielen euch die Hits. Jetzt Avril Lavigne. Guten Morgen.

0: Schönen guten Morgen am Mittwoch. Hier ist die Morning Show bei Radio Erft. Ja, damit er gut reinkommt in diesen Tag, hört er gleich Tate McRae. Greedy ist das. Und auch mit dabei in der nächsten Viertelstunde Leonie. In eurem Küchenradio, da ist gute Laune drin. Schönen guten Morgen zusammen. Am besten genießt ihr diesen Mittwoch hier bei uns im Rhein-Erft-Kreis heute nochmal, denn das ist wahrscheinlich einer der letzten richtig warmen Tage des Jahres, Jana.
1: Ja, das stimmt. Ab morgen zieht nämlich so eine Herbstfront, so eine Kaltfront bei uns rein. Heute dafür nochmal richtig, richtig schön, wieder bis zu 29 Grad, also ganz ähnliche Temperaturen wie gestern. Mhm. Und auch im Wetter ja, wird es ganz ähnlich. Wir kriegen doch nochmal die Sonne ordentlich zu sehen. Ein paar Wolken sind zwar schon mit dabei, die werden aber erst in Richtung Nachmittagabend etwas mehr. Und da kann dann vielleicht auch der erste kleine Regentropfen mit runterkommen. Vorher aber, wie gesagt, nochmal richtig schön und aktuell auch schon milde 18 Grad bei euch in Wesseling. Wir gucken zu euch auf die Straßen und da sieht noch alles gut aus. Da liegen uns aktuell noch keine Staus oder Blitzer vor.
0: Dann kommt alle mal gut an und falls ihr was gesehen habt unterwegs, ihr wisst es, schickt uns eine Sprachnachricht bei WhatsApp. Wir sagen dann allen anderen Bescheid. Die Nummer ist die 02236 88 89 90. Jetzt drehen wir mal ein bisschen mehr auf. Beyoncé jetzt mit Crazy in Love. Hier ist Radio Erft, ich bin Christian Meißner. Schönen guten Morgen.
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0: Schönen Mittwoch zusammen. Ja, morgens Radio Erftehören, das ist ja wie Duschen. Ne, ist eine saubere Sache und macht euch startklar für den Tag. Könnt ihr euch zum Beispiel noch an den Moment erinnern, als ihr euren Führerschein bekommen habt und endlich Auto fahren durftet? Ja, auf einmal waren wir alle so erwachsen und so frei. Ein 18-Jähriger aus Heilbronn, der musste seinen frischen Lappen jetzt nach 3 Stunden schon wieder abgeben. Ja, so gerade die Prüfung bestanden und bei der ersten Fahrt dann leider schon einen Unfall gebaut. Und die Polizei hat seinen Führerschein dann direkt auch wieder einkassiert. Gute Nachrichten gibt es für alle von euch, die sich gerne den Traum vom eigenen Haus erfüllen wollen. Denn Häuser werden mit großer Wahrscheinlichkeit in den nächsten Jahren wieder deutlich günstiger. Weil früher war es ja üblich, dass unsere Eltern oder zumindest viele von denen sich ein Eigenheim gekauft haben. So, jetzt wohnen die alle in den großen Häusern, meistens nur noch zu zweit, weil die Kinder ja schon ausgezogen sind. Und das Haus ist eigentlich viel zu groß. Und deshalb gehen die Experten davon aus, dass viele aus dieser Boomer-Generation bald umziehen und ihre Häuser verkaufen werden. Und wenn das dann richtig viele machen, also so viele wie erwartet, dann sinken auch die Preise. Und ihr kennt wahrscheinlich alle den Kunstrasen in Bonn. Eines der größten und, wie ich finde, schönsten Musikfestivals hier bei uns im Rheinland. Jetzt sind die ersten Künstler für 2027 bekannt gegeben worden. Und ich glaube, das wird richtig groß. Mit dabei sind zum Beispiel Nico Santos und Simply Red und Motoris und auch die Fantastischen Vier.
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1: Mit Danny Hoppe. Guten Morgen. Künstliche Intelligenz macht riesige Fortschritte und soll uns im Alltag bald noch besser unterstützen. Sie macht aber teilweise so große Fortschritte, dass selbst einige Entwickler der Modelle vor den möglichen Folgen warnen. US-Präsident Trump ist das allerdings egal. Er setzt auf eine Selbstkontrolle der KI-Firmen. Das hat er jetzt nochmal klargestellt. Thorsten Adolfs aus dem News-Team. Warum?
2: Trump ist der Meinung, dass die Unternehmen ihre eigene Technik am besten im Griff haben, weil deren ganzer Erfolg davon abhängt, dass alles sicher läuft. Und er befürchtet, dass die USA ihren technologischen Vorsprung gegenüber China verlieren könnten, wenn die Politik in diesem Bereich eingreift. Damit KI trotzdem sicher bleibt, haben sich Größen wie Meta-Gründer Mark Zuckerberg, Elon Musk und die Chefs von Google und Nvidia auf freiwillige Regeln geeinigt. Sie wollen jetzt ihre internen Kontrollen verschärfen und externe Beobachter zulassen, um Gefahren wie Hacking-Attacken durch KI Modelle zu verhindern.
1: Wenn wir uns jetzt die Entwicklung im KI-Bereich anschauen, was kommt da in Zukunft noch auf uns zu?
2: Ja, die Technik wird deutlich mächtiger. OpenAI hat gerade seine sogenannten Dots vorgestellt. Das sind KI-Agenten, die eigenständig Aufgaben für uns am Computer erledigen können, egal ob im Büro oder für komplexe Projekte. Jetzt am Anfang sind diese Helfer aber eher für den Job gedacht und kosten auch Geld, zum Beispiel wenn man sie in der Buchhaltung, beim Marketing oder bei Rechtsfragen einsetzt. Aber die Firmen planen schon fest damit, die Technik bald für Milliarden Menschen im Alltag verfügbar zu machen.
1: Danke, Thorsten. Und jetzt weitere Meldungen im Überblick. Noch nie war Tanken so teuer wie in diesem September. Er wird der mit Abstand teuerste bisherige Tankmonat. Das zeigen Daten des ADAC. Für den Liter Super E10 kommt er auf einen Durchschnittspreis von 2,27 Euro. Der Liter Diesel liegt bei rund 2,39 Euro. Wer Busfahrer, Zugbegleiter, Polizisten oder Feuerwehrleute angreift, soll in Zukunft härter bestraft werden. Einen entsprechenden Gesetzentwurf will das Bundeskabinett heute beschließen. Auch die umstrittene Pflegereform von Gesundheitsminister Linnemann ist ein Thema. In Deutschland identifizieren sich immer weniger Menschen mit ihrem Job. Das zeigt eine neue YouGov-Umfrage. Demnach arbeiten 59% der Befragten nur noch oder hauptsächlich wegen des Geldes. Das sind 17 Prozentpunkte mehr als noch vor einem Jahr. Alles wird gefühlt teurer und wohl auch das Deutschland-Ticket. Laut RP wollen Bund, Länder, kommunale Spitzenverbände und die Verkehrsbranche heute abschließend darüber beraten und den neuen Preis festlegen. Im Gespräch seien 66,90 Euro, heißt es. Das wäre noch einmal ein Anstieg um 3,90 Euro zum jetzigen Preis. Der Fahrgastverband ProBahn ist mit der Entwicklung nicht glücklich. Es reiche jetzt erstmal, sagt er. Mit Blick auf den Tankrabatt für Autofahrer sei es nötig, dass es auch einen Rabatt für Nutzer des Deutschland-Tickets gebe. Und das waren die Nachrichten mit Danny Hoppe.
3: Kurzer Blick auf das Wetter heute Morgen und es wird heute nochmal richtig schön sommerlich, Jana.
4: Ja, das auf jeden Fall. Wir kriegen nochmal ordentlich was an Sonne zu sehen. Ein paar Wolken sind gleich zum Start in den Tag auch schon mit dabei. Da kommt aber noch viel Sonne durch. Erst im Laufe des Tages werden die Wolken dann ein bisschen mehr. Und in Richtung späten Abend kann dann vielleicht auch der erste Regentropfen mal mit runterkommen. Ist dann so ein kleiner Vorbote auf morgen. Da zieht nämlich der Herbst dann zu uns rein. Da wird es auch deutlich kühler. Heute aber nochmal ordentlich warm. 28, 29 Grad kriegen wir in der Spitze. Und bei euch in Berendorf aktuell auch schon recht angenehm mit 17 Grad. Auf den Autobahnen sieht es eigentlich noch recht gut aus. Wir haben erst einen kleinen Stau, der kommt von der 4 in Richtung Olpe. Da braucht ihr zwischen dem Kreuz Köln-West und Eiffeltor gerade 5 Minütchen länger. Ansonsten aber noch alles frei.
3: Sehr schön, da kommt mal gut an. Und wenn ihr noch was gesehen habt, vielleicht den ersten Blitze des Tages, schickt mal schnell eine WhatsApp-Sprachnachricht rüber. Die Nummer ist die 02236 88 89 90. Schönen guten Morgen am Mittwoch. Euer Tag startet direkt mit einem sehr guten 80er von Man at Work, Down Under. Ich bin Christian Meißner.
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0: Wagen saßen wohl 4 Anwärter der Polizei auf einer Übungsfahrt. Sie waren auf dieser Übungsfahrt aber eben mit Blaulicht und auch Sirene unterwegs, weil sie das eben auch üben müssen. An der Kreuzung ist dann aber eben ein Rollerfahrer von links auf die Kreuzung reingefahren und da kam es dann eben zum Zusammenstoß mit dem Polizeifahrzeug. Und der Rollerfahrer, der ist dann noch an der Kreuzung an seinen Verletzungen gestorben.
1: Ja, ganz krasser Unfall. Und das ist nicht der erste schwere Unfall auf dieser Straße in Hürth, ne?
0: Nee, die Frechener Straße, ich glaube, viele haben die noch im Kopf von letztem Jahr. Da gab es ja an der Kreuzung oben mit der Theresienhöhe diesen schweren Unfall, wo ein Autofahrer ja in diese Schulklasse reingefahren ist und ein Schulbegleiter und ein 10-jähriges Mädchen gestorben sind. Und vor einigen Jahren, 2021 war das, hat es an einer anderen Kreuzung, Frechener Straße und Sudetenstraße, auch schon mal einen tödlichen Unfall gegeben. Damals war ein LKW da quasi einen Jungen auf einem Fahrrad reingefahren und der Junge hatte das damals auch nicht überlebt.
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0: Ist gut, oder? Das ist der aktuelle Hit von Cat's Eye hier in der Radio Aft Morning Show. Einen schönen Mittwoch euch.
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0: Wenn ihr ganz ehrlich seid, wie leserlich ist eure Handschrift? Also wenn ich selber Pech habe, dann kann ich meine eigene Schrift irgendwann nicht mehr entziffern. Jetzt fängt ja der Herbst an hier bei uns im Rhein-Erft-Kreis und das ist ja die perfekte Jahreszeit, um euch mal was zu gönnen und vielleicht was Neues zu lernen. Zum Beispiel Kalligrafie. Denn im LVR-Kulturzentrum in der Abtei Brauweiler, da lernt ihr jetzt im Herbst eine ganz besondere Schrift aus dem Mittelalter kennen. Sarah Lenz, unsere Reporterin, hat sich das mal zeigen lassen.
2: Ja, ihr hört vielleicht schon das Kratzen der Feder auf dem Papier. Wir haben das Tintenfass vor uns, die Federn. Birgit, mit Feder allein schon schreiben, macht schon mehr Spaß als mit dem Standardkuli, oder?
3: Ja, auf jeden Fall. Man schwingt nach rechts, nach links oder macht einfach nur einen geraden Strich. Das ist für einige ganz schön herausfordernd.
2: Würde ich mich zuzählen. Dann schnappe ich mir jetzt die Feder und dann wird die einmal ins Tintenfass getunkt.
3: Ja.
2: Ich bräuchte jetzt für meinen Vornamen Sarah ein S. Worauf muss ich achten?
3: Bei dem S muss man achten, wenn es jetzt hier um die Unziales geht, der mittelalterlichen Schrift aus dem 8. Jahrhundert, dass man dreimal absetzt.
2: Ich habe jetzt aus irgendeinem Grund nur zweimal abgesetzt und dementsprechend sieht es auch aus.
3: Ja, das ist gar nicht so leicht, ne?
2: Okay, dann machen wir es nochmal. Naja, das ist wirklich gar nicht so einfach. Man braucht da ja eine extreme Ruhe für, also es ist schon auch sehr meditativ.
3: Ja, genau, es ist sehr meditativ.
4: Und genauso gehen die Menschen auch oft aus deinem Kurs so ruhig, entspannt.
3: Ja, also ich habe schon oft das Feedback bekommen, dass sie viel besser geschlafen haben, viel besser abschalten konnten.
0: Na guck mal, ist ja wie Zauberei. Und der nächste Kalligrafiekurs, der findet dann nächste Woche statt, am Wochenende, am 10. und 11. Oktober.
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0: Live. Guten Morgen am Mittwoch. Wir spielen die Hits. Wundert euch nicht, wenn ihr im Hintergrund ein Bellen hört. Hier bei Radio Erfter dreht der Studiohund Luke gerade ein bisschen durch. Ja, gut, der freut sich einfach. Ich hoffe, ihr freut euch auch, dass ihr einen guten Tag habt und gleich Teddy Swims hört. Mr. Know-It-All hört ihr dann gleich. Wir spielen euch die Hits. Guten Morgen zusammen.
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1: Mit Nico Mensching, guten Morgen. In Brühl sorgt die mögliche Erweiterung des Phantasialandes weiter für Diskussionen. Das Netzwerk NSG Ententeich sammelt aktuell Unterschriften für ein Bürgerbegehren, um die Pläne zu verhindern. Die Initiative 50.000 Bäume distanziert sich jetzt von dem Bürgerbegehren. Beide Gruppen wollen zwar das Naturschutzgebiet im Willewald erhalten, streiten aber über den richtigen Weg. Die Initiative ist der Ansicht, dass der Fortbestand eines Naturschutzgebiets nicht per Bürgerentscheid entschieden werden darf, sondern auf Basis wissenschaftlicher Fakten und geltender Gesetze. Das Netzwerk sammelt noch bis Anfang November Unterschriften an Haustüren und in Geschäften. Für einen erfolgreichen Bürgerentscheid sind über 2.500 Unterschriften nötig. Dann müsste sich der Stadtrat wieder mit dem Thema beschäftigen. Dieser Sommer war sehr heiß und ziemlich trocken. Deshalb bekommen einige Bergheimer Post von der Stadt. Sie will wissen, wie die Bergheimer die Hitze erlebt haben. Dazu startet sie jetzt eine repräsentative Umfrage. 7.000 zufällig ausgewählte Einwohner erhalten eine schriftliche Einladung zur Teilnahme. Gefragt wird, wie sie die Hitze und andere Extremwetterereignisse im Alltag wahrnehmen und welche Maßnahmen sie sich von der Stadt wünschen. Die Ergebnisse sollen nach Angaben der Stadt direkt in das Klimaanpassungskonzept einfließen, das Bergheim seit April erarbeitet. Und jetzt weitere Meldungen, kurz und knapp. Die Zahl der Retouren von online bestellten Produkten steuert 2026 in Deutschland auf einen Höchststand zu. In diesem Jahr schicken Kunden voraussichtlich 560 Millionen Pakete zurück, wie Berechnungen der Universität Bamberg zeigen. Im vergangenen Jahr hatte der Wert bei 550 Millionen Paketen gelegen. Das LVR-Archivberatungs- und Fortbildungszentrum in Pulheim-Brauweiler bekommt 15.000 Euro vom Landschaftsverband. Mit dem Geld soll eine Machbarkeitsstudie realisiert werden, ob und wie die Dauerausstellung zur Geschichte der Abtei Brauweiler umziehen kann. 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
2: Achtung! Wetterwechsel. Heute nochmal schön Cappuccino in der Sonne. Ja, wenn es gut läuft für eure Mittagspause. Morgen dann wahrscheinlich schon Kürbissuppe. Weil morgen kommt der Herbst. Jana, heute nochmal der Sommer.
3: Ja, sollten wir heute nochmal genießen. Und da haben wir auch einiges zu genießen. Es wird nämlich nochmal richtig schön. Wir haben nochmal ordentlich Sonne. Erst im Laufe des Tages ziehen dann so ein paar mehr Wolken bei uns rein. Und die können vielleicht am ganz späten Abend oder in der Nacht auch schon den ersten Regen mitbringen, bevor dann eben morgen der Herbst kommt. Vorher heute aber nochmal richtig, richtig warm. Bis zu 29 Grad sind drin. Aktuell bei euch in Brühl auch schon 18 Grad. Es hat einen Unfall gegeben auf der 1 in Richtung Dortmund, da an der Ausfahrt Löwenich. Da ist auch noch auf der gesamten Fahrbahn liegen da noch Autoteile da, wenn ihr unterwegs seid. Also bitte besonders vorsichtig fahren. Und dann haben wir ja sonst nur einen Stau aktuell gemeldet. Der kommt von der A4 in Richtung Olpe. Zwischen dem Kreuz Köln-West und Eiffeltor stockt es auf einer Länge von 3 Kilometern. Seid ihr aber gerade in 5 Minütchen durch.
2: 02236 88 89 90, das ist die Telefonnummer von Radio R. Funktioniert natürlich auch für eure Sprachnachrichten bei WhatsApp. Gute Fahrt! Ja, rein geht es in diesen schönen Mittwoch hier bei uns im Rhein-Erft-Kreis. Natürlich mit sehr guten Hits. Jetzt George Ezra. Ich bin Christian Meissner.
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0: Lady Gaga ist das an eurem frühen Mittwochmorgen hier in der Radio Erft Morning Show. Und gleich als nächstes der Hit, in dem am Anfang ein Glas kaputt geht. Fool's Garden mit Lemon Tree.
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0: Schönen guten Morgen. Hier ist Radio Erft mit Musik, die ihr wunderbar mitsingen könnt, um richtig wach zu werden. Ich bin Christian Meissner. So, heute dann nochmal kurze Hose, ab morgen dann wieder Übergangsjacke. Ja, der Herbst kommt. Seid ihr denn klamottentechnisch schon ready? Oder habt ihr auch nur 3 Kleiderschränke voll, nichts zum Anziehen? Also wenn ihr noch ein neues Outfit braucht, dann geht nächste Woche zur großen Kleidertauschparty in Pulheim. Silvia lädt euch jetzt alle zum Shoppen ein.
1: Es ist immer sehr schön, wie sich da auch gegenseitig beraten wird und Dinge weitergegeben werden. Ach, ich hab's anprobiert, mir stand es doch nicht so gut. Oder bei mir sitzt es nicht so gut, aber schau mal, dir passt es bestimmt prima. Ganz junge Mädels suchen sich dann irgendein Oma-Blüschen aus, weil sie es total toll finden. Zum Beispiel. Macht viel Spaß.
0: Ja, das klingt auch sehr, sehr spaßig. Also nächste Woche Freitag am 9. die große Kleidertauschparty in Pulheim. Gehört habt ihr das hier bei uns bei Radio Erft.

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1: Mit Danny Hoppe. Guten Morgen. Die Autofahrer in Deutschland sehnen den Tankrabatt herbei, der ab morgen greifen soll. Eine große Entlastung dürfte aber auch er nicht bringen, denn das Tanken war noch nie so teuer wie in diesem September und das mit Abstand. Selbst wenn Benzin und Diesel heute verschenkt würden, bliebe der Monatsdurchschnitt über den bisherigen Rekordpreisen. Das sagt der ADAC. Thorsten Adolfs aus dem News-Team, zumindest etwas besser soll es aber ab morgen werden.
2: Genau, und mit ein paar Tagen zeitlicher Verzögerung soll der Liter dann um rund 17 Cent günstiger werden. Das reicht bei den aktuell hohen Spritpreisen aber vorne und hinten nicht aus, um wieder unter die 2-Euro-Marke pro Liter zu kommen. Rein rechnerisch spart der Fahrer eines typischen Benziners über die 3 Monate Rabattlaufzeit etwa 30 Euro und Dieselfahrer können mit einer Ersparnis von ungefähr 44 Euro rechnen. Das funktioniert aber auch nur, wenn die Tankstellen den Rabatt auch wirklich komplett an uns weitergeben.
1: Wir können also festhalten, der Tankrabatt wird das Problem der hohen Preise nicht lösen.
2: Nein, danach sieht es nicht aus. Der Rabatt ist eher so eine Art kleiner Dämpfer für die hohen Kosten. Ganz spannend ist aber ein anderer Punkt, und zwar der Blick auf das große Ganze. Daten des Statistischen Bundesamtes zeigen nämlich, dass die Autofahrer seit einigen Monaten bewusster mit dem Auto unterwegs sind. Die Tankstellenumsätze sind dadurch deutlich zurückgegangen, teilweise um fast 9% verglichen mit dem jeweiligen Vorjahresmonat. Es ist also wohl so, dass viele von uns das Auto jetzt öfter mal stehen lassen, um so zumindest ein bisschen Geld zu sparen.
1: Danke, Thorsten. Und jetzt weitere Meldungen im Überblick. Seit dem frühen Morgen läuft in Deutschland und europaweit eine Großrazzia. Sie richtet sich gegen ein Geldwäschenetzwerk und Rocker der Hells Angels. Nach Angaben der Duisburger Polizei sollen auch mehrere Haftbefehle vollstreckt werden. Trotz Warnungen vieler Experten will US-Präsident Trump keine stärkere staatliche Kontrolle von KI-Firmen. Stattdessen sollen sie sich selbst beaufsichtigen und regulieren. Die USA dürften den Vorsprung auf China nicht einbüßen, sagte Trump nach einem Treffen mit den Chefs von KI-Unternehmen in Washington. In Deutschland werden in diesem Jahr wohl so viele Pakete zurückgeschickt wie noch nie. Experten von der Uni Bamberg rechnen mit 560 Millionen Paketen. Der Grund dafür sei der noch immer wachsende Onlinehandel. Fast jedes vierte online bestellte Paket werde zurückgeschickt, heißt es. Sie sind süß, versetzt mit Koffein und anderen Inhaltsstoffen und sie werden bei Kindern und Jugendlichen in Deutschland immer beliebter. Energy Drinks. Fast jedes zweite Kind bis 12 Jahren hat schon mal einen getrunken. Bei Jugendlichen sind es 7 von 10. So steht es in einer neuen Studie, die jetzt im deutschen Ärzteblatt international veröffentlicht wurde. Darin steht auch, dass die Hersteller die gesetzliche Maximalgrenze für Koffein in ihren Dosen oft auch ausnutzen. Die Experten warnen in der Studie, häufig Energy Drinks zu trinken könne große gesundheitliche Folgen haben. Und das waren die Nachrichten mit Danny Hoppe.
3: Das W in Wetter, das steht heute für wahnsinnig warm.
4: Ja.
3: Wunderbar.
4: Das auch, ja, ne. Vielleicht auch noch wirklich letzter Sommertag.
3: Wow.
4: Ne? Jetzt ist mir gerade noch so spontan eingefallen, jetzt hier. Weil es wird tatsächlich heute der wirklich letzte Sommertag. Der wird dafür aber nochmal richtig schön. Bis zu 29 Grad sind drin. Aktuell zum Beispiel auch schon ziemlich angenehme 17 Grad bei euch in Blessen. Und wenn dann die Sonne gleich rauskommt, dann kommt die auch nochmal ordentlich durch. Wir haben erstmal nur so ein paar Wolken mit dabei. Erst im Laufe des Tages werden die dann ein bisschen dichter. Und am Abend oder in der Nacht kann dann auch schon ein bisschen Regen runterkommen, bevor dann morgen der Herbst da ist, da zieht dann auch so eine Kaltfront mit rein.
3: Während ich dir zugehört habe, habe ich aus dem Fenster geguckt. Jetzt haben wir so oft über die Sonne gesprochen, jetzt muss sie nur noch aufgehen.
4: Das tut sie bestimmt gleich. In der nächsten halben Stunde ist sie da.
3: Ja,
4: ich glaube da ganz fest dran.
3: Toll.
4: Wir haben eine Meldung von der A4 in Richtung Aachen. Da liegt zwischen dem Kreuz Kerpen und Merzenich eine Karton auf der linken Spur. Wenn ihr da unterwegs seid, bitte besonders vorsichtig fahren, nicht über den Karton drüber. Und dann hat Regina uns noch angerufen und gesagt, dass es wieder den klassischen Stau auf der A4 in Richtung Aachen gibt. Da zwischen dem Dreieck Heumer und dem Kreuz Köln Süd dauert es gerade so 10 Minuten länger. In die Gegenrichtung, da ist noch ein bisschen mehr los. Da verliert ihr zwischen dem Kreuz Köln West und Eiffeltor gerade schon 20 Minuten.
3: Und wir sind Regina unglaublich dankbar, also für die Meldung und für den Beweis, dass unsere Telefonanlage wieder funktioniert. Wir hatten ja seit gestern irgendwie so ein technisches Problem. Jetzt sind wir wieder da.
4: Wir sind
3: also
4: wieder
3: die
4: da.
3: Telefonnummer ist die 02236 88 89 90. Funktioniert auch für eure Sprachnachrichten bei WhatsApp. Gute Fahrt. 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Ich bin Christian Meißner. Guten Morgen am Mittwoch.
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0: Immer dann, wenn ihr morgens beim Aufstehen richtig gute Hits hört, dann hört ihr Radio Erft. Hier ist die Morning Show. Ich bin Christian Meissner. Was bringt denn euer Arbeitstag heute? Ist es bei euch eigentlich auch so, dass ihr euch manchmal fragt, Leute, was passiert hier eigentlich? Ne, in jedem Job gibt es ja, sagen wir mal, besondere Momente. Tanja aus Brühl ist zum Beispiel Traurednerin und ihr ist es schon mal passiert, dass mitten in der Trauung eines der Blumenkinder komplett durchgedreht ist.
1: Als dann die Braut Ja sagte, ging plötzlich ihr Kopf ruckartig nach hinten, weil eins der Kinder ihr hinten in den Schleier gesprungen ist. Vor der Flucht eines anderen Kindes aus der zweiten Reihe, was total sauer war, weil es nicht auch Blumenkind war und dann diese Blumenkinder da vorne verprügelt hat.
0: Oh Mann, also das komplette Chaos. Naja, so eine Hochzeit soll ja ein unvergesslicher Tag werden. Ich glaube, das hat geklappt. Jetzt hier bei Radio Erft.

0: Ja, so ein Mittwochmorgen darf doch auch mal ein bisschen entspannter starten. Guten Morgen zusammen, hier ist die Radio F Morning Show. Ich bin Christian Meissner. Und wenn's geht, dann heute besser nicht tanken. Erst ab Mitternacht, weil ab 0 Uhr gilt ja der neue Tankrabatt. Und theoretisch soll der Liter dann 17 Cent günstiger werden. Der Automobilclub Deutschland ist da allerdings noch so ein bisschen skeptisch.
1: Die Mineralölkonzerne argumentieren dann immer gerne damit, dass der Sprit in den Tanks ja auch teurer eingekauft wurde und erstmal abverbraucht werden müsste. Zudem kennt man ja aus der Vergangenheit den Rakete- und Federeffekt, wonach steigende Kosten immer relativ schnell raketenmäßig nach oben gehen und bei sinkenden Kosten ist eher eine Feder ähnelt und nur zögerlich nach unten kommen.
0: Naja, warten wir mal ab. Ab Mitternacht gilt der neue Tankrabatt in Deutschland. Und wer weiß, vielleicht wird ja alles gut und wir haben uns da umsonst bekloppt gemacht. Wäre ja dann auch mal schön, ne? Ihr hört es auf jeden Fall hier bei uns bei Radio Erft. Jetzt hört ihr neue Musik von Martin Garrix zusammen mit Ed Sheeran. Wir spielen euch die Hits für eure Mittwochmorgen. Stay.

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1: Mit Rico Mensching, guten Morgen. In Frechen soll ein 68-jähriger Mann im April in seiner Wohnung seine Partnerin auf deren Bitte hin erschossen haben. Die Staatsanwaltschaft hat ihn wegen Totschlags angeklagt, weil er gewusst haben soll, dass die Frau psychisch krank und nicht entscheidungsfähig ist. Das Kölner Landgericht will am Morgen sein Urteil verkünden. Die Hintergründe von Christina Power.
2: Am Tattag soll die psychisch kranke Frau ihren Sterbewunsch geäußert und ihren Partner um Hilfe gebeten haben. Der 68-Jährige soll ihr daraufhin angeboten haben, ihr mit einer Pistole in den Mund zu schießen. Die Frau soll mit einem Nicken zugestimmt haben. Nach dem tödlichen Schuss rief der Mann den Notruf. Die Frau starb jedoch nach erfolgloser Reanimation in einer Klinik. Der entscheidende Punkt für die Staatsanwaltschaft: Der Mann soll gewusst haben, dass seine Partnerin psychisch krank war und ihren Willen gar nicht frei äußern konnte. Deshalb lautet die Anklage auf Totschlag.
1: Die mögliche Erweiterung des Phantasialandes in Brühl sorgt weiter für Diskussionen. Das Netzwerk NSG Ententeich will die Pläne mit einem Bürgerbegehren verhindern und sammelt dafür bis Anfang November Unterschriften an Haustüren und in Geschäften. Die Initiative 50.000 Bäume distanziert sich von dem Begehren. Beide Gruppen setzen sich für den Erhalt des Naturschutzgebiets im Willewald ein, streiten aber über das Vorgehen. Die Initiative hält wissenschaftliche Fakten und geltende Gesetze für maßgeblich, nicht einen Bürgerentscheid. Mehr als 2500 Unterschriften sind für einen erfolgreichen Bürgerentscheid nötig. Danach müsste sich der Stadtrat wieder damit beschäftigen. Und jetzt weitere Meldungen im Überblick. In Deutschland sinkt offenkundig die Identifikation vieler Menschen mit ihrem Job. 59% arbeiten laut einer YouGov-Umfrage nur noch oder hauptsächlich des Geldes wegen. Das sind 17 Prozentpunkte mehr als vor einem Jahr. Nach dem heißen und trockenen Sommer fragt die Stadt Bergheim, wie ihre Einwohner Hitze und anderes extremes Wetter im Alltag erleben. Sie lädt dafür 7000 zufällig ausgewählte Menschen schriftlich ein und fragt, was sie sich von der Stadt wünschen. Die Antworten sollen in den Plan zum Umgang mit den Folgen des Klimawandels einfließen, an dem Bergheim seit April arbeitet. 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
3: Schönen guten Morgen zusammen. Wenn ihr jetzt gerade im Auto sitzt, dann macht ihr vielleicht noch die Klimaanlage an, weil heute wird es ja nochmal ein warmer Tag. Morgen ist es dann die Sitzheizung, weil wir haben jetzt einen Riesenwetterwechsel, Jana.
4: Ja, das stimmt. Heute ist quasi nochmal Sommer. Ab morgen ist dann ganz offiziell Herbst, pünktlich zum 1. Oktober zieht dann so eine Kaltfront bei uns rein. Heute ist von Kaltfront noch nichts zu merken. Da haben wir nochmal bis zu 29 Grad. Aktuell zum Beispiel auch schon relativ milde 18 Grad bei euch in Kaltscheuren. Im Laufe des Tages kriegen wir da auch noch einiges an Sonne zu sehen. Erst so in Richtung Nachmittagabend werden die Wolken dann ein bisschen mehr. Und dann kann in Richtung Abend oder in der Nacht dann auch der erste Regen mit runterkommen. Patrick hat uns einen Blitzer durchgegeben per WhatsApp, und zwar steht er auf der Kölner Straße in Kerpen, da in der Nähe der Schule. Und dann gucken wir auf die Autobahnen und starten auf der A4 in Richtung Olpe. Da haben wir zwischen Kreuz Köln-West und Eiffeltor gerade schon 5 Kilometer Stau, braucht ihr so 20 Minuten länger durch. 20 Minuten verliert ihr auch in die Gegenrichtung, da zwischen dem Kreuz Köln-Ost und Eiffeltor. Dann haben wir noch die 59 in Richtung Bonn, da haben wir 2 Kilometer Stau ab dem Dreieck Heumer, dauert bis zum Dreieck Port so 10 Minuten länger. Und 5 Minuten plus noch auf der 555 in Richtung Köln, wenn ihr da zwischen Godorf und dem Kreuz Köln Süd unterwegs seid.
3: Euch eine gute Fahrt und Dankeschön fürs Durchklingeln, wenn ihr was gesehen habt. Könnt natürlich auch gerne Sprachnachrichten schicken. Bei WhatsApp geht das 02236 88 89 90. Ab Mitternacht gilt der neue Tankrabatt in Deutschland. Jana, du hast gerade eine spannende Statistik gefunden, ne?
4: Ja, ich glaube, dass Tanken im September ziemlich teuer war, das haben wir alle gemerkt. Mhm. Es war sogar der teuerste Tankmonat überhaupt. Und dieser Rekord würde sogar aufrecht stehen bleiben, wenn Sprit heute den ganzen Tag verschenkt werden würde. Also selbst dann wäre der September noch der Rekordmonat. Fand ich schon ziemlich spannend.
3: Ja. Wird denn heute Sprit verschenkt?
4: Nee, ich glaube leider nicht. Also ich fände es auch schön, aber ich sehe das noch nicht kommen.
3: Ja, schade.
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Hot and Cold, das ist ja quasi der gesungene Wetterbericht für heute und morgen. Ne? Denn heute an diesem Mittwoch nochmal schön sommerlich, fast 30 Grad. Und morgen geht der Herbst dann so richtig los. Und dann ist auch schon bald Wochenende. Und Herbst und Wochenende bedeutet, die Herbstkirmes kommt wieder nach Frechen. Startet jetzt am 3. Oktober. Infos dazu stehen auch bei uns.

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1: Gute Hits und gute Laune bekommt ihr jeden Morgen hier bei Radio Erf. Dankeschön, dass ihr heute an diesem Mittwoch wieder mit dabei seid. 2027, also nächsten Sommer, da erlebt ihr wieder wahnsinnig gute Konzerte in der Rheinaue in Bonn bei den Kunstrasenkonzerten. Und jetzt ist auch schon klar, wer nächstes Jahr auf der Bühne mit dabei ist. Zum Beispiel die Fantastischen Vier und auch Nico Santos. Und den hört ihr gleich direkt als nächstes.
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4: Mit Danny Hoppe, guten Morgen. Seit dem frühen Morgen läuft ein Großeinsatz der Polizei gegen das organisierte Verbrechen in Deutschland, aber auch in anderen europäischen Ländern. Der Einsatz richtet sich gegen ein internationales Geldwäschenetzwerk. Das hat die zuständige Polizei in Duisburg am Morgen bestätigt. Mehr als 1000 Polizisten sind demnach an dem Einsatz beteiligt. Thorsten Adolfs aus dem News-Team, einige Details sind auch schon bekannt.
5: Ja, die Ermittler haben ein internationales Geldwäschenetzwerk im Visier, das enge Verbindungen zu den Hells Angels haben soll. Es geht dabei um Drogen und Waffen, Handel, Schutzgelderpressung und Prostitution. Laut Bild gibt es nicht nur in Deutschland Durchsuchungen, sondern auch in den Niederlanden, Belgien und Bulgarien. Die Razzia konzentriert sich auf 140 Objekte. Der Schwerpunkt liegt bei uns in NRW und da vor allem in Duisburg und Oberhausen. Spezialkräfte durchsuchen in beiden Städten mehr als 100 Wohnungen, Häuser und Geschäftsräume. Außerdem werden nach Informationen der Zeitung mehr als ein Dutzend Haftbefehle gegen führende Mitglieder des Rockerclubs vollstreckt. Es heißt, insgesamt werde gegen 70 Beschuldigte ermittelt. Federführend in dem Fall ist die Duisburger Staatsanwaltschaft. Das ist auch keine Überraschung. Die Ermittlungen dort laufen schon seit mehr als 4 Jahren. Auslöser war eine spektakuläre Schießerei auf dem Marktplatz im Stadtteil Hamborn. Clankriminelle aus der Türkei und dem Libanon waren dort aneinander geraten. Damals schlugen Kugeln in Geschäfte und Autos ein und es gab 4 Schwerverletzte. Nur durch Glück wurden bei der Tat keine Passanten getroffen.
4: Danke, Thorsten. Und jetzt weitere Meldungen im Überblick. Tanken war noch nie so teuer wie in diesem Monat. Das hat der ADAC ausgerechnet. Für den Liter Super E10 kommt er auf einen Durchschnittspreis von 2,27 Euro. Der Liter Diesel liegt bei rund 2,39 Euro. Für zumindest etwas Entlastung soll ab morgen der neue Tankrabatt sorgen. Wer Polizisten, Rettungskräfte oder Beschäftigte in Bus und Bahn angreift, soll in Zukunft härter bestraft werden. So steht es in einem Gesetzentwurf des Bundesjustizministeriums, über den das Kabinett heute beraten will. Auch um die umstrittene Pflegereform dürfte es gehen. Der Preis für das Deutschland-Ticket soll noch einmal steigen, von aktuell 63 auf knapp 67 Euro. Das meldet die RP. Demnach kommen Vertreter von Bund, Ländern, kommunalen Spitzenverbänden und der Verkehrsbranche heute zusammen, um den neuen Preis festzulegen. Viele von uns kennen es wahrscheinlich. Erst klingelt DHL, dann Amazon, später vielleicht noch UPS oder Hermes. Denn es wird online bestellt und bestellt. Und das hat Folgen. In diesem Jahr werden in Deutschland wohl so viele Pakete zurückgeschickt wie noch nie. Rund 560 Millionen. Das haben Forscher der Uni Bamberg ausgerechnet. Und die Retourenquote könnte nach Ansicht der Experten noch weiter steigen, weil inzwischen weniger am Computer und häufiger über Apps auf dem Smartphone bestellt wird. Dort werde der Bestellbutton noch schneller gedrückt, heißt es. Und das waren die Nachrichten mit Danny Hoppe.
6: Schönen guten Morgen, Jana Ulrich ist da mit Tippitoppi-Wetter.
7: Ja, das wird heute nochmal wirklich tippitoppi, kann man sagen. Wir kriegen bis zu 29 Grad in der Spitze. Dazu auch nochmal einiges an Sonne zu sehen. Erst im Laufe des Tages werden die Wolken dann ein bisschen dichter. Die Sonne sollten wir dann heute auch nochmal genießen. Ab morgen, da ist der Herbst dann nämlich da. Da zieht so eine Kaltfront bei uns rein. Es ist heute noch keine Rede von, aktuell zum Beispiel schon milde 18 Grad bei euch in Oberaußem. Wir haben 5 Kilometer stockenden Verkehr bei euch auf der A1 in Richtung Dortmund. Wenn ihr da zwischen Löwenich und dem Kreuz Köln-Nord unterwegs seid, müsst ihr 5 Minuten mehr einplanen. Dickeren Stau auf der A4 in Richtung Olpe zwischen dem Kreuz Köln-West und Eiffeltor dauert es knapp 25 Minuten länger. Und ähnlich viel verliert ihr auch in die Gegenrichtung, da zwischen dem Kreuz Köln-Ost und Poll. Dann gucken wir noch auf die 59 nach Köln. Da braucht ihr 10 Minuten länger, wenn ihr zwischen Spich und dem Flughafen unterwegs seid. Und 10 Minuten plus auch auf der 555 in Richtung Köln, da zwischen Godorf und dem Kreuz Köln-Süd.
6: Habt ihr noch mehr gesehen? Staus oder Blitzer, dann ruft an oder schickt uns eine Sprachnachricht per WhatsApp. Landet direkt hier bei uns im Studio. Die Nummer ist die 02236 88 89 90. Gute Fahrt! Es ist der erste Mittwoch diese Woche, aber der letzte Mittwoch im September. Und wir wünschen euch einen schönen Tag heute. Jetzt mit Musik, die schon ein paar Jahre alt ist, aber die jetzt gerade wieder tippitoppi aktuell ist, weil die bei TikTok irgendwie total trendet. Sarah Larsen mit Lush Life. Ich bin Christian Meißner. Hi.
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Einen schönen Mittwoch zusammen. Ja, morgens Radio Erftören, das ist ja wie Duschen. Ne, ist eine saubere Sache und macht euch startklar für den Tag. Könnt ihr euch zum Beispiel noch an den Moment erinnern, als ihr euren Führerschein bekommen habt und endlich out? Auf einmal sind uns so frei. Ein 18-Jähriger aus Heilbronn, der frischen Lappen jetzt nach 3 Stunden schon wieder abgeben. Ja, so gerade die Prüfung bestanden und bei der ersten Fahrt dann leider schon einen Unfall gebaut. Und die Polizei hat seinen Führerschein dann direkt auch wieder einkassiert. Gute Nachrichten gibt es für alle von euch, die sich gerne den Traum vom eigenen Haus erfüllen wollen. Denn Häuser

das dann richtig viele machen, also so viele wie erwartet, dann sinken auch die Preise. Und ihr kennt wahrscheinlich alle den Kunstrasen in Bonn. Eines der größten und, wie ich finde, schönsten Musikfestivals hier bei uns im Rheinland. Jetzt sind die ersten Künstler für 2027 bekannt gegeben worden. Und ich glaube, das wird richtig groß. Mit dabei sind zum Beispiel Nico Santos und Simply Red und Motoris und auch die Fantastischen Vier.

0: Einer der ganz großen Hits in diesem Jahr 2026. Hier bei Radio Aft. Schönen guten Morgen zusammen, ich bin Christian Meißner und hoffentlich habt ihr heute einen sehr guten Tag auf der Arbeit und es passiert nichts Unvorhersehbares, weil das kennt ihr auch alle, ne? Manchmal ist einfach im Job der Wurm drin oder der Hund. Tanja aus Brühl ist Traurednerin und hauptberuflich sorgt sie dafür, dass ihre Kunden den schönsten Tag des Lebens haben. Aber auch da geht manchmal was schief. Zum Beispiel, wenn die Paare sich ihre Ringe von einem Hund bringen lassen wollen.
1: Dieser Ringhund ist halt nach hinten, hat halt hinten eine Katze gesehen, ist losgerannt. Das ist freie Trauung. Viele glauben ja, man muss das draußen machen. Und dann galt es dann, den Hund mit den Ringen einzufangen. Da geht erstmal gar nichts. Ne? Also Gott sei Dank waren die Ringe noch dran. Es gibt da halt auch andere Beispiele, wo dann auch Ringe dann runterfallen oder der Hund dann halt nicht einzufangen ist.
0: Naja, passiert. Hier bei euch im Radio passiert jetzt ein großartiger Hit.

0: Ja, schönen guten Morgen. Hier ist die Morning Show bei Radio Erft. Ich bin Christian Meissner. Gleich um 8.30 Uhr hört ihr eure Lokalnachrichten, damit ihr wieder up to date seid, was bei euch im Ort so los ist. Und danach spiele ich euch dann Billie Eilish. Ja, eine schöne, schluffige Nummer. Und mit dabei auf der Playlist gleich in der nächsten Viertelstunde einer eurer absoluten Lieblingshits zur Zeit. Turn the lights off. Euch einen schönen Mittwoch.
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1: Mit Nico Mensching, guten Morgen. Das Kölner Landgericht verkündet voraussichtlich am Morgen sein Urteil in einem Totschlagsfall aus Frechen. Ein 68-jähriger Mann soll im April seine Partnerin in seiner Wohnung erschossen haben, auf deren ausdrückliche Bitte hin. Die Frau litt laut Anklage an einer psychischen Erkrankung und war nicht entscheidungsfähig. Der Angeklagte soll ihr angeboten haben, ihr mit einer Pistole in den Mund zu schießen. Sie soll mit einem Nicken zugestimmt haben. Nach dem Schuss rief er den Notruf. Die Frau starb jedoch nach erfolgloser Reanimation in einer Klinik. Die Staatsanwaltschaft klagt den 68-Jährigen wegen Totschlags an, weil er von der psychischen Erkrankung seiner Partnerin gewusst haben soll. Zum 21. Mal öffnet am Morgen die Bergheimer Ausbildungsbörse ihre Türen. Im Medio Rhein-Erft präsentieren sich bis 15 Uhr mehr als 80 Unternehmen aus verschiedenen Branchen. Rund 1.800 Schülerinnen und Schüler aus 14 Schulen und 3 Berufskollegs haben sich bereits angemeldet. Die Veranstaltung steht aber allen offen, die einen Ausbildungs- oder Praktikumsplatz suchen. Wer nicht mit der Schule kommt, schaut am besten nachmittags vorbei. Eröffnet wird die Börse durch Landrat Frank Rock und Bürgermeister Volker Mies am Vormittag. Und jetzt weitere Meldungen kurz und knapp. Angriffe auf Busfahrer, Zugbegleiter und Beschäftigte anderer dem Gemeinwohl dienender Einrichtungen sollen künftig härter bestraft werden. Das sieht ein Gesetzentwurf vor, über den das Kabinett an diesem Mittwoch beraten will. Die mögliche Erweiterung des Phantasialandes in Brühl sorgt weiter für Diskussionen. Das Netzwerk NSG Ententeich sammelt bis Anfang November an Haustüren und in Geschäften Unterschriften für ein Bürgerbegehren gegen die Pläne. Auch die Gruppe 50.000 Bäume will das Naturschutzgebiet im Willewald erhalten, lehnt das Bürgerbegehren aber ab. 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
2: Die Temperaturen heute Morgen sind schon nicht schlecht. Die werden noch besser, noch wärmer, noch sommerlicher.
3: Ja, auf jeden Fall. Aktuell zum Beispiel schon relativ milde, entspannte 18 Grad bei euch in Horrem. Aber da kommt heute im Laufe des Tages noch einiges drauf, wirklich. Bis zu 29 Grad sind nochmal drin. Dazu noch einiges an Sonne heute unterwegs. Ein paar Wolken schieben sich heute Morgen schon mal mit rein. Die werden im Laufe des Tages dann auch ein bisschen dichter. Und heute am späten Abend kann dann auch der erste Regentropfen runterkommen. Ist dann so ein bisschen der Vorbote auf morgen. Da ist dann der Herbst nämlich wirklich mal bei uns angekommen. Da zieht so eine kleine Kaltfront rein. Es liegen Gegenstände auf der Fahrbahn und zwar bei euch auf der 4 in Richtung Olpe zwischen Eiffeltor und dem Kreuz Köln Süd. Da also bitte vorsichtig fahren, wenn ihr da unterwegs seid. Da gucken wir auf die Staus und starten auf der 1 in Richtung Dortmund. Da haben wir 6 Kilometer Stop and Go ab Löwenich bis zum Kreuz Leverkusen West. Seid ihr da 10 Minuten länger unterwegs. Dann haben wir die 4 in Richtung Olpe, 6 Kilometer Stau zwischen Frechen Nord und Eiffeltor, dauert 20 Minuten länger und eine halbe Stunde verliert ihr in die Gegenrichtung, da zwischen dem Kreuz Köln Ost und Poll. Dann haben wir noch die 555 in Richtung Köln, 2 Kilometer Stau da zwischen Godorf und dem Kreuz Köln Süd. Dauert 10 Minuten länger und 10 Minuten plus auch bei euch auf der 559 in Richtung Deutz, da im Bereich zwischen Dreieckports und dem Kreuz Gremberg.
2: 02236 88 89 90, das ist die Telefonnummer hier bei uns im Studio. Ruft an bei Radio Erft oder schickt uns eine Sprachnachricht bei WhatsApp. Wenn ihr Staus oder Blitzer gesehen habt, dann geben wir das sofort weiter. Ja, schönen guten Morgen zusammen an diesem wahrscheinlich letzten Sommermittwoch. Und egal, wo ihr gerade seid, unter der Dusche, vor dem Kleiderschrank, im Auto oder vielleicht sogar schon fleißig am Malochen dran, wir sind auf jeden Fall bei euch. Ich bin Christian Meißner, guten Morgen.
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0: Eine kleine entspannte Nummer, falls ihr jetzt gerade so ein bisschen gestresst im Stau steht. Wir sind auf jeden Fall bei euch. Hier ist die Radio Erft Morning Show mit Christian Meissner. Gleich unter anderem noch Musik von U2. 20 von 9 haben wir es.
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0: Turn the Lights Off. Ja, wir machen gleich erstmal das Licht an hier bei uns im Rhein-Erft-Kreis. Ne, es wird ja langsam heller und wenn die Sonne da ist, dann wird es auch richtig schön mollig warm heute nochmal bis zu 29 Grad. Das ist doch hervorragend. Hier ist Radio Erft mit der Morning Show. Ich bin Christian Meissner. 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
1: Mit Danny Hoppe, guten Morgen. Bei vielen Menschen in Deutschland hat sich die Einstellung zum Job in den letzten Jahren ziemlich verändert. Das zeigt jetzt eine neue Studie der HDI-Versicherung. Darin steht, dass sich inzwischen deutlich weniger Menschen mit ihrem Job identifizieren als noch vor einem Jahr. Thorsten Adolfs hat mehr dazu.
2: Mittlerweile arbeitet mehr als jeder Zweite nur noch oder hauptsächlich wegen des Geldes. Im Vergleich zur Zeit vor der Corona-Pandemie ist der Wert in diesem Bereich heute fast doppelt so hoch. Die Experten sagen, viele wünschen sich, dass sie mit der Arbeit sofort aufhören können, wenn das Geld für den Lebensunterhalt reicht. Besonders bei Älteren ist vom Stolz auf den Job, der früher ziemlich ausgeprägt war, nicht mehr viel zu spüren. Und auch bei den Jüngeren hat der Spaß an der Arbeit nachgelassen. Ein Leben komplett ohne kann sich eine Mehrheit in dieser Altersgruppe aber nicht vorstellen. Gefragt wurde auch nach dem Einfluss von KI auf das Berufsleben und das löst gemischte Gefühle aus. Einerseits freuen sich viele auf weniger Routine, bessere Ergebnisse und mehr Produktivität. Andererseits fürchtet ein Großteil der Befragten, dass durch die neue Technik Stellen gestrichen werden. Viele glauben, dass besonders Jobs in der IT, bei Finanz- und Steuerberatern, in der Werbung und im Marketing und in der Verwaltung gefährdet sind. Nur 3% der Befragten gehen dagegen davon aus, dass Köchinnen und Köche durch den Einsatz künstlicher Intelligenz ersetzt werden können.
1: Und jetzt weitere Meldungen im Überblick. In Deutschland und anderen europäischen Ländern läuft seit dem frühen Morgen eine Razzia gegen ein internationales Geldwäschenetzwerk um die Rocker der Hells Angels. Ein Schwerpunkt ist NRW, das hat die Duisburger Polizei bestätigt. Es geht demnach um Erpressung, Betrug, Waffendelikte, Körperverletzung und Steuerhinterziehung. Wer Busfahrer, Zugbegleiter, Polizisten oder Feuerwehrleute angreift, soll in Zukunft härter bestraft werden. Einen entsprechenden Gesetzentwurf will das Bundeskabinett heute beschließen. Auch die umstrittene Pflegereform von Gesundheitsminister Linnemann ist ein Thema. Trotz Warnungen vieler Experten will US-Präsident Trump keine stärkere staatliche Kontrolle von KI-Firmen. Stattdessen sollen sie sich selbst beaufsichtigen und regulieren. Die USA dürften den Vorsprung auf China nicht einbüßen, sagte Trump nach einem Treffen mit den Chefs von KI-Unternehmen in Washington. Die Autofahrer haben es wahrscheinlich gemerkt, der September ist beim Tanken richtig ans Geld gegangen. Denn er war der teuerste Tankmonat aller Zeiten. Das hat der ADAC ausgerechnet. Für den Liter Super E10 kommt er auf einen Durchschnittspreis von 2,27 Euro. Der Liter Diesel liegt bei rund 2,39 Euro. Und selbst wenn jetzt heute, am letzten Septembertag, Benzin und Diesel verschenkt würden, würde der Monatsdurchschnitt laut ADAC immer noch über den bisher teuersten Monaten liegen. Immerhin, im Oktober dürften die Preise wieder fallen. Ab morgen greift der Tankrabatt. Und das waren die Nachrichten mit Danny Hoppe.
3: Schönen guten Morgen. Jana Ullrich ist für euch da und guckt auf das herrliche Sommerwetter hier bei uns im Rhein-Erft-Kreis.
4: Ja, und das wird heute auf jeden Fall nochmal richtig, richtig schön. Sollten wir dann auch nochmal genießen. Ab morgen, da kommt nämlich der Herbst dann auch mal bei uns reingeflattert und bringt so eine Kaltfront mit. Davon ist heute noch nichts zu merken. Es wird nochmal richtig warm. Bis zu 29 Grad sind drin. Aktuell zum Beispiel auch schon relativ milde 19 Grad bei euch in Habbelrath. Und wir kriegen heute auch noch einiges an Sonne zu sehen. Im Laufe des Tages ziehen dann aber ein paar mehr Wolken rein und die können dann in Richtung Abend oder in der Nacht auch schon den ersten Regen mitbringen. Ihr braucht 15 Minuten länger auf der 1 in Richtung Dortmund zwischen Frechen und dem Kreuz Leverkusen-West. Da stockt es auf einer Länge von knapp 10 Kilometern. 5 Kilometer Stau auf der 4 in Richtung Olpe zwischen dem Kreuz Köln-West und Klettenberg dauert 15 Minuten länger. Und noch dicker kommt es in die Gegenrichtung. Da braucht ihr im Bereich zwischen Overath und Poll fast eine Dreiviertelstunde länger. Gucken wir noch auf die 59 nach Köln. Da haben wir 3 Kilometer Stau. Ab Köln-Wahn bis zum Dreieck Porz dauert es da 10 Minuten länger. 10 Minuten plus auch auf der 555 in Richtung Köln zwischen Godorf und dem Kreuz Köln-Süd und knapp 15 Minuten länger dauert es auch auf der 559 in Richtung Deutz und zwar da zwischen dem Dreieck Porz und dem Kreuz Gremberg.
3: So, und jetzt ihr, meldet uns mehr Staus, mehr Blitzer hier bei uns in der Ecke, ruft an oder schickt eine Sprachnachricht bei WhatsApp, die Nummer ist die 02236 88 89 90. Gute Fahrt! Die allermeisten von euch sind ja jetzt wahrscheinlich schon auf der Arbeit angekommen.
5: Und, ist schön?
4: Ja, natürlich.
3: Ja, na klar. Oder wäre jetzt eine Kreuzfahrt ein bisschen besser?
4: Ach ja.
3: Vielleicht minimal. Wir schenken euch eine Kreuzfahrt. Wie genau, das hört ihr nach den nächsten drei Hits. Jetzt Somber, Dermot Kennedy und dann Pink. Ich bin Christian Meisner. Schönen Mittwoch.

0: Das ist die gute Pink. Hier ist Radio Erft. Ich bin Christian Meisner. Gleich noch Musik für euch von NSYNC. Ich spiele euch Bye Bye Bye.
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0: Und zur Einstimmung hier schon mal Musik.

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1: In Frechen soll ein 68-jähriger Mann im April in seiner Wohnung seine Partnerin auf deren Bitte hin erschossen haben. Die Staatsanwaltschaft hat ihn wegen Totschlags angeklagt, weil er gewusst haben soll, dass die Frau psychisch krank und nicht entscheidungsfähig ist. Das Kölner Landgericht will in diesen Minuten sein Urteil verkünden. Die Hintergründe von Christina Power.
2: Am Tattag soll die psychisch kranke Frau ihren Sterbewunsch geäußert und ihrem Partner um Hilfe gebeten haben. Der 68-Jährige soll ihr daraufhin angeboten haben, ihr mit einer Pistole in den Mund zu schießen. Die Frau soll mit einem Nicken zugestimmt haben. Nach dem tödlichen Schuss rief der Mann den Notruf. Die Frau starb jedoch nach erfolgloser Reanimation in einer Klinik. Der entscheidende Punkt für die Staatsanwaltschaft, der Mann soll gewusst haben, dass seine Partnerin psychisch krank war und ihren Willen gar nicht frei äußern konnte. Deshalb lautet die Anklage auf Totschlag.
1: Rund 1.800 Schülerinnen und Schüler kommen heute zur Ausbildungsbörse nach Bergheim. Im Medio Rhein-Erft stellen noch bis 15 Uhr mehr als 80 Unternehmen ihre Ausbildungsangebote vor. Jugendliche können dort Berufe kennenlernen und direkt mit den Betrieben ins Gespräch kommen. Auch wer nicht mit der Schule anreist, ist willkommen. Externe Besucher kommen aber am besten nachmittags. Die Wirtschaftsförderung Bergheim und der Rhein-Erft-Kreis organisieren die Veranstaltung bereits zum 21. Mal. Landrat Frank Rock und der Bergheimer Bürgermeister Volker Miesler haben die Messe am Vormittag eröffnet. Immer mehr Kinder und Jugendliche in Deutschland konsumieren Umfragedaten zufolge Energy Drinks. Häufig solche Produkte zu trinken, könne gravierende gesundheitliche Folgen haben, warnen Experten. Nach dem heißen und trockenen Sommer fragt die Stadt Bergheim, wie ihre Einwohner Hitze und anderes extremes Wetter im Alltag erleben. Sie lädt dafür 7000 zufällig ausgewählte Menschen schriftlich ein und fragt, was sie sich von der Stadt wünschen. Die Antworten sollen in den Plan zum Umgang mit den Folgen des Klimawandels einfließen, an dem Bergheim seit April arbeitet. 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
3: Einen schönen guten Morgen um kurz nach 9:30 an diesem Mittwoch, der nochmal so ein richtiger Sommermittwoch wird. Jana Ulrich ist da, weil heute ist ja nochmal schön. Viel Sonne, erst später ein paar Wolken, dann auch Regen und auch heute nochmal 29 Grad. Dann hast du den ganzen Morgen gesagt, ab morgen dann Herbst. Was bedeutet das?
4: Ja, da kann es dann auf jeden Fall auch einiges an Regen geben. Ansonsten auch eher grau und auch nicht mehr so warm. Dann sind wir vielleicht noch so knapp an den 20 Grad dran. Aber von diesen 28, 29 Grad, die wir heute noch kriegen, da müssen wir uns auf jeden Fall verabschieden. Dafür heute nochmal richtig viel Sonne, die sollten wir dann nochmal genießen.
3: Gebühren verabschieden, ne?
4: So nämlich.
3: Heute nochmal Klamotten vom Leib reißen, nochmal was für ein Tank tun und sagen, ciao, tschüss, bis nächstes Jahr. Und
4: dann hallo Herbst.
3: Ja.
4: Wir gucken zu euch auf die A1 in Richtung Dortmund. Da braucht ihr zwischen dem Kreuz Köln-West und dem Kreuz Leverkusen-West gerade noch 10 Minuten länger. 20 Minuten plus auf der 4 in Richtung Olpe zwischen dem Kreuz Köln-West und Eiffeltor und fast 40 Minuten länger dauert es noch auf der 4 in Richtung Aachen, wenn ihr da zwischen Bensberg und Poll unterwegs seid. Dann gucken wir noch auf die 555 nach Köln. Da braucht ihr gerade 10 Minuten länger zwischen Godorf und dem Kreuz Köln-Süd. Und ähnlich viel Zeit verliert ihr auch auf der 559 in Richtung Deutz, da im Bereich zwischen Dreieckports und dem Kreuz Kremberg.
3: Guten Tag zusammen, ich bin Christian Meißner und ich spiele euch jetzt die nächsten drei Hits, damit ihr gut durch diesen Tag kommt. Wir starten mit Torn von Ava Max, danach ein cooler 90er, Deep Blue Thumbsing, Breakfast at Tiffany's und dann einer der ganz, ganz großen Hits in diesem Jahr hier bei uns im Rhein-Erft-Kreis, Bibi Rexha. Hört ihr alles jetzt?
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0: Das ist doch auch so eine Nummer, die gibt euch schön Power für euren Arbeitstag heute. Hier ist Radio Erf. Dankeschön, dass ihr heute Morgen wieder mit dabei seid. Und wir wollen hier den ganzen Tag bei euch bleiben. Gleich ab 10 kommt der Kollege Kevin Zimmer. Und was gibt's bei dir?
1: Ja, wir ziehen gleich mal Halbzeitbilanz. Macht man doch so. Von was zieht er denn Halbzeitbilanz, haben uns viele dann gefragt. Ja, von den Backstreet Boys Konzerten. Ja, es ist Halbzeit in Düsseldorf. 10 Konzerte geben sie insgesamt. Halbzeit bedeutet also, 5 Konzerte haben sie schon gegeben. Ja, und Hunderttausende waren schon in Düsseldorf. Was derzeit in Düsseldorf los ist. Wir machen gleich mal so einen Stimmungscheck. Ja, die Stadt ist nämlich wirklich im Backstreet Boys Fieber. Und diesen Stimmungscheck, den hört ihr gleich nach 10 bei mir in der Show.
0: Das war Kevin Zimmer. Ich bin Christian Meister und raus.

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4: Mit Danny Hoppe, guten Morgen. In Berlin kommt in diesen Minuten das Bundeskabinett zusammen, um über einige wichtige Gesetzesvorhaben zu sprechen. Über eines davon wurde in den letzten Tagen schon viel gestritten, die geplante Pflegereform. Es könnte zum Showdown kommen, denn auch am Morgen war noch unklar, ob über den Entwurf von Gesundheitsminister Linnemann überhaupt wie geplant beraten werden kann. Thorsten Adolfs aus dem News-Team, erklär doch mal kurz, was genau geplant ist.
5: Ja, die Politik muss jetzt handeln, damit im nächsten Jahr die Beiträge zur Pflegeversicherung nicht. Die Regierung plant in diesem Bereich und im Kabinett werden hitzige Diskussionen erwartet. Ein fertiger Plan liegt bis jetzt noch nicht auf dem Tisch, eben weil sich Union und SPD bei dem Thema nicht einig sind. CDU und CSU setzen vor allem auf Einsparungen und die SPD möchte unbedingt verhindern, dass bei den Leistungen für Pflegebedürftige gekürzt wird. Jetzt soll versucht werden, im letzten Moment noch einen Kompromiss zu finden, damit die Pflegebeiträge auch in Zukunft stabil bleiben.
4: Ja, zweites Thema im Kabinett sind härtere Strafen für zum Beispiel Angriffe auf Bahnbeschäftigte.
5: Ja genau, sie sollen künftig besser geschützt werden. Dazu liegt ein Gesetzentwurf von Justizministerin Hubich auf dem Tisch. Sie sagt, wer unser Land am Laufen hält, der verdiene auch unseren Schutz. Höhere Strafen soll es auch bei Angriffen auf Ärzte, Pflegekräfte oder Apotheker geben. Eine Mindeststrafe von 6 Monaten ist geplant, im Moment ist es die Hälfte. Auslöser der anstehenden Gesetzesverschärfung ist der Tod eines Zugbegleiters nach einer Fahrkartenkontrolle im Februar. Verschärft werden sollen auch die Strafen bei Volksverhetzungen. Bis zu 5 Jahre Haft sollen in solchen Fällen bald möglich sein. Außerdem sollen Verurteilte zwischen 2 und 5 Jahre lang nicht bei Wahlen kandidieren dürfen.
4: Danke, Thorsten. Und jetzt weitere Meldungen im Überblick. Am Morgen hat es in Deutschland und anderen europäischen Ländern eine Großrazzia gegen ein Geldwäschenetzwerk um die Rocker der Hells Angels gegeben. NRW-Innenminister Reul spricht vom größten Schlag gegen die organisierte Kriminalität seit mehreren Jahren. Mehr als 1000 Polizisten waren im Einsatz. Auf dem Weg nach Tel Aviv hat ein Flieger von Fly Dubai ein Notfallsignal gesendet. Es stellte sich aber nicht wie befürchtet als Entführung, sondern als Streit zwischen den Piloten heraus. Das melden israelische Medien. Vorher waren schon israelische Kampfjets aufgestiegen. In Deutschland identifizieren sich immer weniger Menschen mit ihrem Job. Das zeigt eine neue YouGov-Umfrage. Demnach arbeiten 59% der Befragten nur noch oder hauptsächlich wegen des Geldes. Das sind 17 Prozentpunkte mehr als noch vor einem Jahr. Gefühlt wird zurzeit so ziemlich alles teurer. Da freut man sich über Meldungen wie diese. Bei Gas und Strom ist das nicht der Fall. Dort sind die Preise im ersten Halbjahr nämlich gefallen. Das geht aus neuen Zahlen des Statistischen Bundesamts hervor. Erdgas kostete demnach rund 5% weniger als im zweiten Halbjahr 2025. Bei Strom waren es sogar mehr als 6% weniger. Nach Angaben der Statistiker liegt das vor allem an der Abschaffung der Gasumlage und den niedrigeren Netzentgelten. Allerdings muss man auch festhalten, insgesamt liegen die Preise immer noch viel höher als vor Beginn des Ukraine-Kriegs. Die Gaspreise sind seitdem für private Haushalte um mehr als 80% gestiegen. Und das waren die Nachrichten mit Danny Hoppe.
6: Das ist heute nochmal sommerlich warm. Wir kratzen an der 30-Grad-Grenze und erreichen stellenweise sogar 29 Grad. Das Sommerwetter endet dann heute am Abend. Da kommen nämlich immer mehr Wolken zu uns und die bringen dann Regen mit. Und der Donnerstag wird richtig regnerisch bei 22 Grad. Am Freitag wird es dann aber schon wieder trockener. Das sind die längsten Staus, alles ab 20 Minuten Zeitverlust. A1 Münster-Köln zwischen Kamener Kreuz und Schwerte 6 Kilometer plus 20. A4 Aachen-Köln zwischen Kreuz-Köln-West und Köln-Eiffeltor 5 Kilometer, 20 Minuten on top. Die A4 Olpe-Aachen zwischen Köln-Meerheim und Köln-Poll 5 Kilometer, plant 27 Minuten mehr Zeit ein. Die 42 Dortmund-Kamp-Lindfort zwischen Moers-Nord und Kreuz-Kamp-Lindfort 3 Kilometer plus 22. Die 45 Hagen-Dortmund zwischen Kreuz-Hagen und Westhofener Kreuz 7 Kilometer, 21 Minuten. Und die A59 Dienstlaken Duisburg zwischen Duisburg-Hochfeld und Duisburg-Buchholz. 3 Kilometer, 29 Minuten mehr. Ich wünsche euch eine gute Fahrt. Also ihr habt es gehört, heute nochmal richtig warm. Hallo, Tag zusammen, Kevin Zimmer hier, 29 Grad. Der Sommer ist wie so ein renitenter Rentner, ne? Der einfach im Bus sitzen bleibt, obwohl er schon längst aussteigen müsste und sagt, ich fahre einfach nur eine Runde, weil ich es kann und Zeit habe. So ist der Sommer seit ein paar Tagen. Der macht noch eine Runde, aber morgen ist dann Schluss.
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0: Mittwoch. Ich habe Freunde in Düsseldorf, die erkennen ihre Stadt gerade nicht wieder. Die sagen, hier laufen total viele Leute in weiß oder so babyblau rum. Das ist wirklich. Und alle mit einem Glas Aperol in der Hand oder so. So ein Piccolöchen. Ja, Ü40 Frauen, die gerade gerne zu den Backstreet Boys gehen und nochmal sagen, ey komm, nochmal 16 sein. Ne? Die Backstreet Boys sind gerade bei uns in NRW in Düsseldorf für 10 Konzerte und die Fans tauchen Düsseldorf in die Backstreet Boys Hauptstadt Europas. Das muss man wirklich so sagen. Allein am ersten Wochenende waren rund 135.000 Fans da. So, und jetzt ist Halbzeit.
1: Das war sehr gut. Richtig gutes Konzert. Der Vibe war super, also hat echt Spaß gemacht, war top.
2: Für mich war es das erste Mal Backstreet Boys, aber war wunderschön eigentlich. Ja, der Sound hat ein bisschen zu heftig geknallt ab und zu, aber zum Schluss mit dem Feuerwerk, super Abschluss, hat Spaß gemacht.
3: Mega, es war viel zu kurz, aber es war echt mega. Also ich fühle mich wie 16 wieder.
4: War echt schön. Man fühlt sich so zurückversetzt nochmal in seine Kindheit und es war ein richtig schöner Moment. Also war toll.
0: Mein Herz, ach ist das schön, Mensch. Heute noch ein Konzert, morgen Konzertpause, aber in den Pausen haben die Jungs auch genug zu tun. Gestern haben sie sich beispielsweise bei der Konzertpause ins Goldene Buch der Stadt Düsseldorf eingetragen. Ach Mensch, so. Insgesamt wurden für die Konzertreihe übrigens mehr als 450.000 Tickets verkauft.

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1: Mit Nico Mensching, guten Morgen. Das Kölner Landgericht verkündet voraussichtlich am Morgen sein Urteil in einem Totschlagsfall aus Frechen. Ein 68-jähriger Mann soll im April seine Partnerin in seiner Wohnung erschossen haben, auf deren ausdrückliche Bitte hin. Die Frau litt laut Anklage an einer psychischen Erkrankung und war nicht entscheidungsfähig. Der Angeklagte soll ihr angeboten haben, ihr mit einer Pistole in den Mund zu schießen. Sie soll mit einem Nicken zugestimmt haben. Nach dem Schuss rief er den Notruf. Die Frau starb jedoch nach erfolgloser Reanimation in einer Klinik. Die Staatsanwaltschaft klagt den 68-Jährigen wegen Totschlags an, weil er von der psychischen Erkrankung seiner Partnerin gewusst haben soll. Zum 21. Mal öffnet am Morgen die Bergheimer Ausbildungsbörse ihre Türen. Im Medio Rhein-Erft präsentieren sich bis 15 Uhr mehr als 80 Unternehmen aus verschiedenen Branchen. Rund 1.800 Schülerinnen und Schüler aus 14 Schulen und 3 Berufskollegs haben sich bereits angemeldet. Die Veranstaltung steht aber allen offen, die einen Ausbildungs- oder Praktikumsplatz suchen. Wer nicht mit der Schule kommt, schaut am besten nachmittags vorbei. Eröffnet wird die Börse durch Landrat Frank Rock und Bürgermeister Volker Mies am Vormittag. Und jetzt weitere Meldungen kurz und knapp. Angriffe auf Busfahrer, Zugbegleiter und Beschäftigte anderer dem Gemeinwohl dienender Einrichtungen sollen künftig härter bestraft werden. Das sieht ein Gesetzentwurf vor, über den das Kabinett an diesem Mittwoch beraten will. Die mögliche Erweiterung des Phantasialandes in Brühl sorgt weiter für Diskussionen. Das Netzwerk NSG Ententeich sammelt bis Anfang November an Haustüren und in Geschäften Unterschriften für ein Bürgerbegehren gegen die Pläne. Auch die Gruppe 50.000 Bäume will das Naturschutzgebiet im Willewald erhalten, lehnt das Bürgerbegehren aber ab. 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
2: Ja, noch einmal Sommerwetter genießen mit bis zu 29 Grad. Wird es heute stellenweise fast 30 Grad warm. Lange hält das aber nicht. Am Abend werden die Wolken mehr und bringen dann auch Regen mit. Morgen am Donnerstag wird es bei 22 Grad richtig regnerisch. Am Freitag sieht es dann schon wieder trockener aus. Immer noch einiges los auf unseren Straßen. Alle Staus jetzt ab 19 Minuten Zeitverlust. A4 Olpe-Aachen zwischen Köln-Meerheim und Köln-Poll, 4 Kilometer 22 Minuten on top. A42 Dortmund-Kamp-Lindfort zwischen Mörs-Nord und Kreuz-Kamp-Lindfort, 3 Kilometer plus 19. A45 Hagen-Dortmund zwischen Kreuz-Hagen und Westhofener Kreuz, 6 Kilometer 19 Minuten. A46 Heinsberg-Wuppertal zwischen Neuss-Üdesheim und Düsseldorf-Bilk, 3 Kilometer 20 Minuten mehr. Und die A516 Oberhausen-Oberhausen-Eisenheim zwischen Oberhausen-Sterkrade und Oberhausen Eisenheim 2 Kilometer, kostet euch 21 Minuten. Ich wünsche euch eine gute Fahrt mit uns. Hallo, Kevin Zimmer hier. So, der fetteste Bär von Alaska ist gewählt. Jedes Jahr gibt es ja diese Wahl zum dicksten Bären, der in Alaska rumläuft. Backpack heißt er, der jetzt der dickste ist. Und er ist rund 550 Kilo schwer. 550 Kilo. Also in dem Fall würde die Versicherung auch die Abnehmspritze übernehmen.
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0: Ja, ja, Move into the Sun. Heute bei bis zu 30 Grad, also meistens 29 Grad, aber hier und da vielleicht auch mal 30 Grad. Es wird also heute nochmal richtig warm. Da ist Moving to the Sun, das ist ja gar kein Thema. Aber wenn es dann im Herbst, sag ich mal, mit der Sonne vorbei ist, ja dann auf so einer einsamen Insel in der Karibik? Och Gott, warum nicht? Also die Vorstellung ist erstmal schön, aber naja, würden wir das wirklich aushalten? Ich sag mal so, warum fällt mir das ein? Vor 400 Jahren ist der Roman um Robinson Crusoe entstanden. Ja, kennt ihr wahrscheinlich. Der Typ, der auf einer einsamen Insel gelandet ist und dann ein duftes Leben irgendwie hatte. Und da hat sich auch unser Comedian Hannes Höfer gefragt, ja, könnte er sich das für sich selbst mal vorstellen?
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2: Alleine auf einer einsamen Insel. Ist das jetzt schrecklich oder ist das total geil? Ja, also kommt, wir alle haben zum Beispiel auch Castaway gesehen mit Tom Hanks und seinem Volleyball Wilson hier im Tropenparadies. Ja, da dachten wir doch wenigstens für so einen kurzen Moment, ja, eigentlich geht es dem doch ganz gut. Und ich weiß, natürlich jetzt sagen erstmal alle, nee, ich würde meine Liebsten vermissen. Auf jeden Fall. Aber wenn man so drüber weg ist, dann klingt das doch mit der einsamen Insel gar nicht mehr so schlecht. Ersetzt doch einfach mal das Adjektiv einsam mit exklusiv. Exklusive Insel. Das klingt doch super. Ein bisschen fischen, Kokosnüsse schlürfen, 6 Stunden versuchen, das Feuer anzukriegen und den Rest der Zeit guckst du halt ein bisschen in eine Banane. Keine Klamotten raussuchen, kein Staubsaugen, kein Tonnen rausstellen, kein Bewohner-Packausweis verlängern. Ich frag mich nur, gibt's heute überhaupt noch einsame Inseln? Also schöne, weil die Karibik ist leer geshoppt. Und so eine einsame Insel in der Nordsee, das ist was anderes. Dann hast du nämlich 6 Grad Nieselregen und statt Kokosnüssen stehen Wattwürmer auf dem Speiseplan. Da bin ich raus. Also am besten doch immer dran denken, Malle ist nur einmal im Jahr. Es sei denn, man fährt zweimal.
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1: Mit Danny Hoppe, guten Tag. Es ist ein riesiger Schlag gegen die organisierte Kriminalität. Am frühen Morgen hat es eine Großrazzia in Deutschland und in anderen europäischen Ländern gegeben mit mehr als 1000 Einsatzkräften. Der Schwerpunkt lag bei uns in NRW, in Duisburg und Oberhausen. Ziel der Razzia war es, ein internationales Geldwäschenetzwerk zu zerschlagen. Thorsten Adolfs aus dem News-Team und es gibt Verbindungen ins Rockermilieu.
2: Ja, tief mit drin steckt die Rockergruppe Hells Angels. Es wurden Dutzende Haftbefehle vollstreckt. Insgesamt wird gegen mehr als 70 Beschuldigte ermittelt. NRW-Innenminister Reul spricht vom größten Einsatz dieser Art seit Jahren. Die Ermittler waren nicht nur in Nordrhein-Westfalen, sondern auch in anderen Bundesländern und im europäischen Ausland aktiv. Und sie haben Millionenbeträge gesichert, unter anderem Luxusautos, Gold und Immobilien. Das Ganze war kein Zufall, sondern das Ergebnis von jahrelanger knallharter Arbeit der Beamten. Die Ansage der Politik ist klar, wir bleiben da dran und sind noch lange nicht fertig.
1: Und warum ist dieser Schlag so besonders schmerzhaft für die Täter?
2: Weil die Behörden dort angesetzt haben, wo es den Kriminellen am meisten wehtut, und zwar beim Geld. Reul hat gesagt, dass in solchen Fällen im Hintergrund oft ein komplexes Geflecht aus Firmen und Immobilien existiert, um schmutziges Geld sauber zu waschen. Und mit dem Einsatz heute habe man die Täter an deren Achillesferse getroffen. Wenn der Staat jetzt die Beute einzieht, dann treffe das die Strukturen viel härter als bei einer normalen Hausdurchsuchung. Auch Landesfinanzminister Oppendrenk hat sich zu dem Fall geäußert und gesagt, dass genau diese Ermittlungen der Steuerfahndung bei der Verbrechensbekämpfung extrem wichtig sind. Solche Parallelwelten hätten bei uns in Deutschland keinen Platz.
1: Danke, Thorsten. Und jetzt weitere Meldungen im Überblick. Der Streit um die Pflegereform konnte offenbar gelöst werden. Das Bundeskabinett wird sich in seiner heutigen Sitzung damit befassen. Das geht aus einer Liste mit den Kabinettsthemen hervor. Bis zuletzt hatten Union und SPD über die Pflegereform gestritten. Die Zahl der Arbeitslosen ist im September wieder knapp unter die 3-Millionen-Marke gesunken. Das hat die Bundesagentur für Arbeit mitgeteilt. Im Vergleich zum September 2025 sind demnach allerdings 40.000 Menschen mehr ohne Job. Der Auftakt zur üblichen Herbstbelebung falle schwunglos aus, heißt es. Die USA beenden offiziell ihren Militäreinsatz im Irak. Das Militär sei vollständig aus dem Land abgezogen worden. Die letzten Soldaten hätten das Land verlassen. Das hat das US-Verteidigungsministerium mitgeteilt. Bei dem Militäreinsatz im Irak waren der frühere Machthaber Saddam Hussein gestürzt und die Terrormiliz IS bekämpft worden. Viele von uns kennen es wahrscheinlich, erst klingelt DHL, dann Amazon, später vielleicht noch UPS oder Hermes. Denn es wird online bestellt und bestellt. Und das hat Folgen. In diesem Jahr werden in Deutschland wohl so viele Pakete zurückgeschickt wie noch nie. Rund 560 Millionen, das haben Forscher der Uni Bamberg ausgerechnet. Demnach wird fast jedes vierte Paket zurückgeschickt. Als Grund dafür wird genannt, dass der Onlinehandel weiter wächst. Außerdem bieten viele Onlinehändler kostenlose Retouren an. Beim Großteil der zurückgeschickten Waren handelt es sich um Kleidung. Und das waren die Nachrichten mit Danny Hoppe.
3: Erst Sommer, dann Regen. Heute wird es nochmal richtig warm. Stellenweise sind bis zu 29 Grad drin, 30 Grad Marke, also nicht ganz so weit weg. Am Abend ziehen immer mehr Wolken auf und die bringen dann Regen mit. Der Donnerstag wird bei 22 Grad richtig regnerisch. Am Freitag wird es dann schon wieder trockener. Und jetzt alle Staus ab 17 Minuten Zeitverlust. A1 Aachen-Köln zwischen Kreuz Köln-West und Köln-Eiffeltor 5 Kilometer 21 Minuten. Die A4 Olpe-Aachen zwischen Köln-Meerheim und Köln-Poll 4 Kilometer 21 Minuten. A42 Dortmund-Kamp-Lindfort zwischen Moers-Nord und Kreuz-Kamp-Lindfort 3 Kilometer 20 Minuten mehr. Die A57 Nimwegen-Krefeld zwischen Kamp-Lindfort und Moers-Hülstong 2 Kilometer 17 Minuten on top. Und die A516 Oberhausen-Oberhausen-Eisenheim zwischen Oberhausen-Stärkrade und Oberhausen-Eisenheim 1 Kilometer. Hier sind 17 Minuten mehr. Ich wünsche euch eine gute Fahrt mit uns. Heute ist der letzte Tag in diesem verdammt teuren Monat. Ich muss es einfach mal sagen. Hallo, Kevin Zimmer hier. Wenn ihr pleite seid, kann ich das komplett nachvollziehen. Es ist halt komplett schlimm gerade. Es liegt an den Spritpreisen. Der September, jetzt haben wir es schriftlich, ist der teuerste Tankmonat in der Geschichte gewesen. Ja, selbst wenn sie heute den ganzen Tag den Sprit für 0 Euro verschenken würden, könnte man an dieser Tatsache nichts mehr ändern. Es wäre nach wie vor der teuerste Tankmonat ever. Aber nachher um 0 Uhr kommt ja der Tankrabatt. Alles soll besser werden. Also zumindest um 17 Cent besser werden. Naja, ich bin Kevin Zimmer, wünsche euch einen guten Tag.
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0: Wide Clap. 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

0: Iggy Kelly, Miracle. Und er arbeitet ja gerade noch an unserem Lichtblicke-Song zusammen mit der Kollegin Annick Manoukian. Wird es einen Lichtblicke-Song geben von Iggy Kelly? Wir freuen uns alle sehr drauf. Unser Wunsch, einen eigenen Lichtblicke-Song zu haben, ist damit in Erfüllung gegangen. Jetzt kümmern wir uns um eure Wünsche.
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0: Maike ist als VIP beim Comedy Camp dabei. Tina kriegt einen E-Book-Reader von uns. Für Stefanie und ihre ganze Familie geht's ins Kino. Und die liebe Sina hört zusammen mit Nico Santos noch vor allen anderen in sein neues Album rein. Und Nico Santos, der sitzt wirklich dann daneben. Jürgen Baggert aus dem Wunscherfüller-Team hat sie heute Morgen überrascht.
2: Wir erfüllen dir diesen Wunsch.
3: Wow, vielen lieben Dank.
2: Bitteschön. Und jetzt kommt das Allerbeste. Du darfst jemanden mitnehmen.
3: Oh, wie toll. Meine Mama, die wird sich nämlich genauso doll freuen.
2: Also, dann werdet ihr beide da einen unvergesslichen Mutter-Tochter-Abend haben. Viel Spaß dabei.
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0: Ja, wird also ein echt exklusiver Abend und jetzt seid ihr dran. 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Und mit ein bisschen Glück erfüllen wir den dann hier bei uns im Radio.
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1: Mit Nico Mensching, guten Tag. Das Ende der Sommerferien macht sich auf dem Arbeitsmarkt im Rhein-Erft-Kreis bemerkbar. Die Zahl der Arbeitslosen ist auf knapp 18.000 gesunken, fast 500 weniger als im August. Von dieser positiven Entwicklung profitieren alle Personengruppen, vor allem die Jüngeren. Experten hatten das erwartet, weil nach den Ferien viele jüngere Arbeitslose mit einer Lehre oder in einem Beruf beginnen. Die Arbeitslosenquote im Rhein-Erft-Kreis liegt aktuell bei 6,5%. Das sind 0,2 Prozentpunkte weniger als im August. In Brühl sorgt die mögliche Erweiterung des Phantasialandes weiter für Diskussionen. Das Netzwerk NSG Ententeich sammelt aktuell Unterschriften für ein Bürgerbegehren, um die Pläne zu verhindern. Die Initiative 50.000 Bäume distanziert sich jetzt von dem Bürgerbegehren. Beide Gruppen wollen zwar das Naturschutzgebiet im Willewald erhalten, streiten aber über den richtigen Weg. Die Initiative ist der Ansicht, dass der Fortbestand eines Naturschutzgebietes nicht per Bürgerentscheid entschieden werden darf, sondern auf Basis wissenschaftlicher Fakten und geltender Gesetze. Das Netzwerk sammelt noch bis Anfang November Unterschriften an Haustüren und in Geschäften. Für einen erfolgreichen Bürgerentscheid sind über 2.500 Unterschriften nötig. Dann müsste sich der Stadtrat wieder mit dem Thema beschäftigen. Und jetzt weitere News, kurz und knapp. Der Wirtschaftsverband Fuels and Energy erwartet am Donnerstag gleich nach Mitternacht eine vollständige Weitergabe des Tankrabatts. Die neuerliche Senkung von Energie- und Mehrwertsteuer werde ab dem 1. Oktober um Mitternacht ohne Einschränkungen und Aufschläge weitergegeben, wie schon im Mai und Juni, sagte der Hauptgeschäftsführer des Verbands Christian Küchen. Das LVR, Archivberatungs- und Fortbildungszentrum in Pulheim-Brauweiler, bekommt 15.000 Euro vom Landschaftsverband. Mit dem Geld soll eine Machbarkeitsstudie realisiert werden, ob und wie die Dauerausstellung zur Geschichte der Abtei Brauweiler umziehen kann. 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Im Moment teilen sich Sonne und Wolken den Himmel. Am Nachmittag werden die Wolken ein bisschen zahlreicher. Vereinzelt kann sich auch schon mal ein Schauer bilden. Vorher wird es aber noch mal so richtig schön warm. Die Temperaturen liegen bei maximal 29 Grad. A1 nach Euskirchen zwischen Burscheid und Niel 2 Kilometer und zwischen Erftstadt und Euskirchen 4 Kilometer dauert fast eine Stunde länger. Die A3 nach Frankfurt zwischen Leverkusen Zentrum und Mülheim 4 Kilometer und dann zwischen Kreuzköln Ost und Dreikäumer 1 Kilometer. Die A4 nach Olpe zwischen Kreuzköln West und Eiffeltor 6 Kilometer dauert eine halbe Stunde länger. Die A4 nach Aachen zwischen Kreuzköln Ost und Eiffeltor 7 Kilometer, das dauert fast 20 Minuten länger. Und die 559 nach Deutz zwischen Gremberghofen und Kreuz Gremberg 1 Kilometer.
2: Taylor Swift, Mensch, schon lange nichts mehr gehört. Von ihrer Ehe vor allen Dingen. Ich meine, monatelang, aber von der Hochzeit tagtäglich alles dazu gehört. Jetzt über die Ehe erwarte ich, dass die Informationskette eigentlich weiterläuft. Ich erwarte jeden Tag irgendein Detail aus dieser Ehe. Aber ich höre nichts, ich sehe nichts, ich lese nichts. Ihr? Pff. Sagen wir mal so, ich rechne bald mit der Scheidung. Das ist mir zu auffällig.
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2: Taylor Swift, jetzt bei uns Cruel Summer. Ich bin Kevin Zimmer, ich wünsche euch einen schönen Mittwoch.

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0: Immer wenn ich Super höre, auch jetzt beim Song Supergirl, denke ich an die Preise für Super an der Tankstelle und denke mir, nee, komm, Super ist da nix, du. Ab morgen soll das Tanken endlich günstiger werden, nämlich um 17 Cent, wenn heute um 0 Uhr, also Mitternacht, der Tankrabatt in Kraft tritt. Aber wie viel bekommen wir davon ab? Also jetzt gibt es erste Zweifel, ob der Sprit am Ende doch nicht so viel günstiger wird, wie versprochen. Reporter Thorsten Ottmann, einige Automobilclubs und Verbraucherschützer befürchten eine neue Abzocke der Autofahrenden.
1: Ja, sie alle befürchten ein taktisches Spielchen der Mineralölwirtschaft am Donnerstag, denn viele werden mit dem Tanken bis Donnerstag warten, um dann mit leerem Tank an die Tankstelle zu fahren, sagt Mark Kennedy vom Automobilclub von Deutschland. Und genau das könnten die Mineralölfirmen ausnutzen.
2: Die Mineralölkonzerne argumentieren dann immer gerne damit, dass der Sprit in den Tanks ja auch teurer eingekauft wurde und erstmal abverbraucht werden müsste. Zudem kennt man ja aus der Vergangenheit, wo steigende Kosten immer relativ schnell raketenmäßig nach oben gehen und bei sinkenden Kosten es eher einer Feder ähnelt und nur zögerlich nach unten kommen.
1: Genauso ging es auch beim letzten Tankrabatt. Am Ende kamen im Schnitt nur 80% des Rabatts bei den Autofahrenden an, denn es gibt keine Pflicht, den Rabatt weiterzugeben und das könnte wieder passieren, befürchten die Verbraucherzentralen.
0: Wann sollte ich denn am Donnerstag strategisch am besten tanken, um den Tankrabatt auch sicher mitzunehmen?
1: Ja, wer nicht unbedingt am Donnerstag tanken muss, der sollte ein paar Tage warten. Dann ist die Chance größer, dass auch ein größerer Teil des Tankrabatts im Portemonnaie ankommt, weil dann eben der rabattierte Sprit bei den Tankstellen auch angekommen ist. Wer unbedingt Donnerstag tanken muss, der sollte auf die Uhrzeit achten, rät Johannes Giewald vom ADAC.
3: Gerade am ersten Tag des Tankrabatts wird an den Tankstellen viel los sein. Wer also dann erst um 5:45 an der Tankstelle ankommt, der darf sich dann nicht wundern, wenn er eventuell bis 12 Uhr nicht mehr drankommt und dann eventuell mehr bezahlen muss.
1: Übrigens, Engpässe sind wohl nicht zu befürchten, weil eventuell zu viele gleichzeitig tanken wollen, sagt der ADAC.
0: Dass wir alle noch mal gerne tanken fahren, hätte ich auch nicht gedacht. Aber der Tankrabatt macht es möglich. 17 Cent ab 0 Uhr ist es dann soweit und viele befürchten, also richtig weitergegeben wird er von den Mineralölkonzernen dann nicht.
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1: Unsere Nachrichten nach nur einem Spot.
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5: Mit Danny Hoppe, guten Tag. Sie sind süß versetzt mit Koffein und anderen Inhaltsstoffen und Experten warnen schon lange vor den Gesundheitsgefahren. Trotzdem werden sie bei Kindern und Jugendlichen immer beliebter. Energy Drinks. Zu diesem Ergebnis kommt eine neue Analyse, die jetzt im Deutschen Ärzteblatt international veröffentlicht wurde. Fast jedes zweite Kind bis 12 Jahren hat demnach schon mal einen Energy Drink getrunken. Bei Jugendlichen sind es 7 von 10. Thorsten Adolfs aus dem News-Team, woran liegt das?
6: Unter anderem an Influencern, die diese Getränke in sozialen Medien feiern und sie dadurch für die junge Zielgruppe erst so richtig attraktiv machen. Nicht die Energy Drinks allein sind das Problem, sagen Forscher aus Kiel. Sie haben herausgefunden, dass junge Leute, die solche Getränke regelmäßig trinken, auch eher einen Hang zum Rauchen haben, zum Beispiel von E-Zigaretten. Sie sagen aber auch, man sollte dieses Konsumverhalten nicht allein auf die Getränke schieben. Oft würden soziale Faktoren und das Umfeld eine große Rolle spielen.
5: Was macht diese Getränke denn so gefährlich für die Gesundheit?
6: Ja, das Hauptproblem ist die Kombination aus extrem viel Koffein und einer riesigen Menge Zucker. Eine große Dose enthält oft schon die gesetzlich zugelassene Höchstmenge an Koffein. Fachleute der Uniklinik München warnen, dass das Herz-Kreislauf-System beim regelmäßigen Konsum von Energy-Drinks stark belastet wird. Langfristig kann das dann zu einem hohen Blutdruck, Übergewicht oder Problemen mit dem Zuckerstoffwechsel führen. Auch die direkten Nebenwirkungen sind nicht ohne. Es drohen Schlafstörungen oder Angstzustände. Besonders gefährlich werde es, wenn Energy-Drinks mit Alkohol gemischt werden. Das Koffein überdecke dann die Müdigkeit, während der Körper eigentlich schon total beeinträchtigt sei. Und das führe dann oft dazu, dass man die Situation falsch einschätzt und viel zu viel trinkt, sagen die Experten.
5: Danke, Thorsten. Und jetzt weitere Meldungen im Überblick. Die Bundesregierung hat nach langem Ringen grünes Licht für die geplante Pflegereform gegeben. Das Kabinett hat den Gesetzentwurf von Gesundheitsminister Linnemann beschlossen. Das wurde aus Regierungskreisen bestätigt. Details wurden noch nicht genannt. Am Morgen hat es in Deutschland und anderen europäischen Ländern eine Großrazzia gegen ein Geldwäschenetzwerk um die Rocker der Hells Angels gegeben. NRW-Innenminister Reul spricht vom größten Schlag gegen die organisierte Kriminalität seit mehreren Jahren. Mehr als 1000 Polizisten waren im Einsatz. In Deutschland identifizieren sich immer weniger Menschen mit ihrem Job. Das zeigt eine neue YouGov-Umfrage. Demnach arbeiten 59% der Befragten nur noch oder hauptsächlich wegen des Geldes. Das sind 17 Prozentpunkte mehr als noch vor einem Jahr. Erst die Zusage für den Traumstudienplatz im Kasten und dann kommt oft der Schock bei der Wohnungssuche. So geht's vielen Studierenden in Deutschland. Denn das Studieren wird immer teurer und die Wohnungsnot bleibt. So steht es im neuen Studentenwohnreport des Instituts der Deutschen Wirtschaft. Vor allem kleinere Wohnungen sind demnach deutlich teurer geworden. Spitzenreiter mit großem Abstand bleibt München. Für eine studentische Musterwohnung mit 30 Quadratmetern werden dort rund 880 Euro pro Monat aufgerufen. Dahinter folgen Berlin, Frankfurt, Köln, Hamburg und Heidelberg mit etwa 700 bis 720 Euro. Die Studienmacher sehen das mit Sorge. Hohe Wohnkosten dürften nicht darüber entscheiden, welche Bildungswege jungen Menschen offen stünden, sagen sie. Und das waren die Nachrichten mit Danny Hoppe.
7: So, der Sommer verabschiedet sich dann, jetzt aber mal wirklich. Ne? Heute fühlt sich das erst nochmal nach Sommer an mit örtlich 29 Grad. Da fehlt also nicht mehr viel bis zur 30 Grad Marke. Doch am Abend ist dann Schluss damit. Es kommen mehr Wolken und Regen rein. Und am Donnerstag regnet es dann ja, fast durch, muss man sagen, bei 22 Grad, bevor es am Freitag dann wieder trockener wird. Und jetzt alle Staus ab 14 Minuten Zeitverlust. A1 Münster-Dortmund zwischen Kamener Kreuz und Unna 6 Kilometer plus 16. A3 Arnheim-Köln zwischen Kreuz Oberhausen und Duisburg-Wedau 7 Kilometer 22 Minuten mehr. A4 Aachen-Köln zwischen Kreuz Köln-West und Köln-Eiffeltor 6 Kilometer 22 Minuten. A4 Olpe-Aachen zwischen Kreuz Köln-Ost und Köln-Eiffeltor 8 Kilometer plus 22 Minuten. Und die A44 Dortmund-Kassel zwischen Lichtenau und Diemelstadt 6 Kilometer 14 Minuten. Ich wünsche euch eine gute Fahrt. Wenn die irische Rockband U2 was Neues rausbringt, dann machen sie es mit viel Tamtam logischerweise. Also zum Beispiel haben sie Ja, ein Konzert, ganz spontan gegeben auf einem Balkon von einer Kneipe in Irland. Einfach so, oder dann sind sie in einer alten Schule der Jungs aufgetreten. Das war schon toll, muss man sagen. Ja, und sehr medienwirksam. Das gehört dazu. Und das Beste an allem, wir waren dabei. Was da alles passiert ist, wie es war, das erzählen wir euch gleich hier bei mir in der Show.
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7: Nelly und Dilemma. Ich bin Kevin Zimmer. Schönen Mittwoch.

0: So, goldene Hochzeit, habt ihr die schon gefeiert beispielsweise? Ja, in der Ehe gibt's das. Aber Goldhochzeit bei einigen Bands kommt gar nicht so oft vor. Meistens trennt sich ja vorher, aber diese Jungs hier sind zusammengeblieben. U2 haben ihr 50. Bandjubiläum gefeiert und haben richtig aufgefahren. Wir haben es ja schon angedeutet. Annick Manoukian aus der Musikredaktion, du warst bei der Feier in Dublin mit dabei, erzählt.
1: Ja, das war auf jeden Fall spektakulär. Erstmal, es waren alle relevanten Medien da. Also Dublin war wirklich der Place to be. Die BBC war da, die New York Times, der Rolling Stone und natürlich wir, die NRW Lokalradios. Und dann wurde da einiges geboten. Unter anderem ein Konzert auf dem Schulhof der Schule, an der sich U2 kennengelernt und gegründet haben. Es hat ja vor 50 Jahren alles damit angefangen, dass Schlagzeuger Larry Mullen Jr., damals 14 Jahre alt, der hat bei sich in der Schule einen Aushang gemacht. Drummer seeks musicians to form band. Also Schlagzeuger sucht Musiker, um eine Band zu gründen. Und so haben die Mitglieder von U2, die damals auch gar nicht in derselben Klasse waren, dann zueinander gefunden.
0: Das klingt ein bisschen nach Gänsehautmoment.
1: War es auch. Also allein dieser Kontext war Magie pur. Und Gitarrist The Edge, der war tatsächlich auch so ein bisschen nervös. Das hat Bono verraten.
2: Ed said before, he said, I'm worried, what if they don't like us? And then he went, but they can't ask for their money back,
3: because it's free.
1: Ja, hinten raus sind sie am Lachen. Die Edge hatte echt Angst, dass es den Schülern nicht gefallen könnte und dass die dann ja noch nicht mal ihr Geld zurückverlangen können. Aber ich glaube, da wollte niemand sein Geld zurück.
0: Das glaube ich auch nicht, man. Wenn U2 bei dir auf der Schule auf einmal spielen. Das war also auf dem ehemaligen Schulhof. Wie ging es dann weiter?
1: Ja, danach haben U2 dann auch noch ein Gratiskonzert auf einem Balkon in der Grafton Street gespielt. Das ist eine Einkaufsstraße in Dublin. Und ich meine, U2, die ansonsten Arenen füllen bei einem kostenlosen Konzert. Also ihr könnt euch vorstellen, ja, wie brechend voll es in dieser Einkaufsstraße war. Und dann stehen da alle zusammen, singen One und das ist einfach schön.
0: Oh, wenn du es so erzählst, kriege ich auch schon Gänsehaut. Deswegen hören wir jetzt U2, neuer Song, Silenzio. Ganz neu von U2. Und es geht gut ab, wie ihr merkt. Viel Spaß.
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1: Mit Gesa Demartin. Schönen guten Tag. Die Zahl der Arbeitslosen im Rhein-Erft-Kreis ist im September wieder gesunken. Bei der Agentur für Arbeit in Brühl waren knapp 18.000 Menschen arbeitslos gemeldet. Ein Rückgang von knapp 500 Personen im Vergleich zum August. Experten hatten diesen Rückgang erwartet, weil nach den Sommerferien wieder mehr Menschen eine Arbeit oder eine Ausbildung beginnen. Die Arbeitslosenquote im Rhein-Erft-Kreis liegt aktuell bei 6,7%. Das entspricht einem Rückgang von 0,2 Prozentpunkten im Vergleich zum Vormonat. Ein psychisch kranker Mann hat in Köln mehrere Menschen geschlagen, bedroht und mit einem Messer verletzt. Jetzt hat das Kölner Landgericht angeordnet, dass der 56-Jährige in einer psychiatrischen Klinik untergebracht wird. Denn nach Ansicht des Gerichts hat der Mann im Zustand der Schuldunfähigkeit gehandelt. Konkret geht es um zwei Vorfälle. Der Mann hat im Januar zuerst einen Mann in einer Flüchtlingsunterkunft mit der Faust ins Gesicht geschlagen und getreten. Ein paar Tage später hat er in einem Kölner Imbiss einen Mitarbeiter mit einem Messer bedroht, zwei Kunden mit der Faust geschlagen und am Ende einen Zeugen mit einem Messer verletzt. Und jetzt weitere Meldungen kurz und knapp. Die mögliche Erweiterung des Phantasialandes in Brühl sorgt weiter für Diskussionen. Das Netzwerk NSG Ententeich sammelt bis Anfang November an Haustüren und in Geschäften Unterschriften für ein Bürgerbegehren gegen die Pläne. Auch die Gruppe 50.000 Bäume will das Naturschutzgebiet im Willewald erhalten, lehnt das Begehren aber ab. Angriffe auf Busfahrer, Zugbegleiter und andere Beschäftigte sollen künftig härter bestraft werden. Das sieht ein Gesetzentwurf vor, den das Kabinett jetzt beschlossen hat. Möglich sind bis zu 5 Jahre Haft oder Geldstrafen. Das Phantasialand unterstützt in der aktuellen Saison die Kölner Haie als Premiumpartner aus der Region. Sichtbar wird die Partnerschaft überall dort, wo die Kölner Haie spielen, heißt es vom Freizeitpark. Zum Beispiel ist das Phantasialogo jetzt auf den Helmen der Mannschaft. Und mehr Nachrichten, die gibt's auch auf radioerft.de. Weiter schöner Spätsommer hier bei uns an Rhein und Erft. Viel Sonne und ein paar hohe Wolkenfelder und das bei bis zu 29 Grad heute. Aktuell schon um die 25 Grad in Horrem am Bahnhof und auch in Berg am Pfaffendorf. Wer kann, der sollte das schöne Wetter heute noch mal genießen, denn ab morgen zieht eine Kaltfront durch mit Regen und nur noch um die 20 Grad. Vorsicht bitte auf der A57 Richtung Krefeld. In Höhe Worringen liegen Gegenstände auf der linken Spur. Die A1 Richtung Euskirchen zwischen Kreuz Bliesheim und Euskirchen 2 Kilometer, ihr braucht 26 Minuten länger. Die A4 Richtung Olpe zwischen Kreuz Köln-West und Eiffeltor 6 Kilometer, 21 Minuten länger. Die A4 Richtung Aachen zwischen Kreuz Köln-Ost und Eiffeltor 6 Kilometer stockend, mindestens 12 Minuten länger. Und die A553 Richtung Euskirchen zwischen Brühl Süd und Kreuz Bliesheim, dichter Verkehr, hier dauert 7 Minuten länger. Gute Fahrt!
2: Ihr habt es ja bei uns gehört, ab Mitternacht gibt es ja den Tankrabatt. Die Mineralölkonzerne, die wurden gefragt, sag mal, diesen Tankrabatt, diese 17 Cent dann ab Mitternacht, die gebt ihr doch diesmal bitte auch weiter, ja? Weil beim letzten Mal lief es ja nicht so richtig dolle da. Wurde ja viel gesagt, das wird nicht so richtig weitergegeben. Aber jetzt gibt er die doch bitte weiter, ja? Also wurde mit Nachdruck nochmal gefragt. Und die Mineralölkonzerne haben natürlich gesagt, klar geben wir die weiter. Ja, das klingt so, als ob wir denen glauben können, oder?
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2: Ach, das wird toll heute ab Mitternacht. Gut, dass ich ein E-Auto fahre. Camaro, jetzt bei uns mit Fam Like You. Ich bin Kevin Zimmer, wünsche euch einen schönen Mittwoch. 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Come on.

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0: kommen in dieser Zeit nicht um die Backstreet Boys drumherum. Ich meine, herzlich willkommen in Nordrhein-Westfalen, alle Backstreet Boys-Fans aus Europa, weil ihre Europatour findet ja allein in Düsseldorf statt. Hälfte haben sie geschafft, der 10 Konzerte. Wir haben viele, viele von euch gehört, die total begeistert waren, ja. Und die Fans der Backstreet Boys, ja, die sind quasi ja noch genauso wie damals, ja. Kreischen, machen Fotos, ziehen sich alle gleich an, nämlich hell, also zumindest weiß und babyblau. Die Fans von Atze Schröder, die sind, sag ich mal, manchmal ähnlich.
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3: Ja, nee, ist klar.
4: Wer mir auf Instagram folgt, hat es ja mitgekriegt. Ich bin wieder hardcore auf Tour. Letztes Wochenende ging's los. Würzburg, dann Bamberg. Und wenn man so wie ich in so vielen verschiedenen Hotels zu Hause ist, dann trifft man natürlich auch viele auf ihre Art, ja, sagen wir mal, interessante Menschen. Ne? So am Sonntag zum Beispiel im Residenzhotel in Bamberg. Ich sitze schön mit Carlo, meinem Tourmanager und bessere Hälfte in einer Person, beim Frühstück. So, plötzlich kommt ein munteres Pärchen, oh, so Ende 40, zu uns an den Tisch. Gute Atze, meine Frau und ich haben dich schon ganze Zeit beobachtet, können wir mal ein Foto machen? Währenddessen hatte sich der Kollege bei Carlo auf der Schulter abgestützt, einfach so schön drauf, die Füße lässig gekreuzt, so dass die rechte Schuhspitze auf den Boden gestellt war. Aber am lustigsten fand ich, dass Carlo das gar nicht gestört hat und er in Ruhe weitergefuttert hat. Ey, das ist für mich die echte Comedy, ey. Das wahre Leben. Ich sag also zu denen, ja klar können wir ein Selfie machen, aber ich bin noch zu zerknittert für ein schönes Foto. Sagt er, jo, das habe ich auch schon gedacht.
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1: Mit Jannik Böke, schönen guten Tag. Für viele Autofahrer ändert sich demnächst etwas bei der Kfz-Versicherung. Mehr als 12 Millionen Autos bekommen eine neue Typklasse. Das hat der Gesamtverband der deutschen Versicherungswirtschaft mitgeteilt. Und das kann Auswirkungen auf den Versicherungsbeitrag haben. Malte Albrecht aus dem News-Team. Für viele dürfte es also teurer werden.
2: Ja, das ist richtig. Allerdings muss man vorweg sagen, die Typklasse ist nur ein Faktor bei der Berechnung des Versicherungsbeitrags. Konkret zeigt sie an, wie häufig mit einem bestimmten Automodell Schäden entstehen und wie teuer die Schäden sind. Das wird über die Jahre immer wieder neu berechnet. Für fast 30 Millionen Autofahrer ändert sich gar nichts. Gut 5 Millionen werden sogar günstiger eingestuft. Für knapp 7,5 Millionen wird es dagegen tendenziell teurer. Aber die Beiträge steigen nicht jetzt sofort. Bei bestehenden Verträgen gelten die neuen Typklassen in der Regel erst ab Anfang nächsten Jahres. Nur bei einem neuen Vertrag können sie schon vorher berücksichtigt werden.
1: Unter typklasse.de kann jeder nachschauen, ob sich bei seinem Auto etwas ändert, wenn es teurer werden sollte. Was können Autofahrer tun?
2: Also wenn der Preis steigt, hat man in der Regel ein Sonderkündigungsrecht. Da kann man dann schauen, ob eine andere Versicherung trotz schlechterer Typklasse meines Wagens günstiger ist. Laut dem Vergleichsportal Verivox sind im Schnitt mehr als 30% Ersparnis möglich. Außerdem kann es sich lohnen, die Versicherung regelmäßig zu überprüfen, zum Beispiel wenn man weniger Kilometer fährt oder den versicherten Fahrerkreis verringert. Und auch ohne Beitragserhöhung lohnt sich für viele bis zum Stichtag 30. November jedes Jahr der Check, ob es nicht eine günstigere Kfz-Versicherung mit gleichen Leistungen gibt.
1: Danke Malte für die Infos. Jetzt weitere Meldungen im Überblick. Die Inflation hat in NRW einen neuen Rekord erreicht. Im September sind die Verbraucherpreise um 3,3% gestiegen. Damit ist die aktuelle Inflation so hoch wie seit Dezember 2023 nicht mehr. Besonders stark sind die Preise an der Gemüsetheke gestiegen. Milch und Butter sind dagegen günstiger geworden. Das Bundeskabinett hat die angekündigte Pflegereform auf den Weg gebracht. Damit soll eine Steigerung der Beitragssätze für die Pflegeversicherung verhindert werden. Unter anderem soll der Beitragszuschlag für kinderlose Mitglieder der Pflegeversicherung um 0,3 Punkte auf 0,9% steigen. Die Zahl der Arbeitslosen in Deutschland ist im September wieder unter die Schwelle von 3 Millionen gefallen. Die übliche Herbstbelebung am Arbeitsmarkt fällt bislang aber verhalten aus. Dieses Fazit zieht die Chefin der Bundesagentur für Arbeit, Nahles. Verglichen mit dem September im letzten Jahr gibt es aktuell etwa 40.000 Menschen mehr ohne Arbeit. Gibt es 10 Jahre nach dem Brexit eine Rückkehr Großbritanniens in die EU? Bisher hatten das die Premierminister des Vereinigten Königreichs immer wieder ausgeschlossen. Ganz anders hat sich jetzt der aktuelle Premier Burnham geäußert. Es gebe verschiedene Optionen und davon sei eine, den ganzen Weg zu gehen, sagte Burnham der BBC. Wir müssen schauen, was machbar ist und was jeweils die Vor- und Nachteile wären. Einfach wird ein solches Comeback allerdings nicht. Ein Sonderverfahren für ehemalige Mitglieder ist in den Verträgen nicht vorgesehen. Normalerweise dauert es mehrere Jahre, bis ein Land EU-Mitglied werden kann. Und das waren die Nachrichten mit Jannik Böke.
3: Heute warm, morgen nass, so können wir es zusammenfassen. Wir kommen heute stellenweise auf 29 Grad, kratzen damit also an der 30-Grad-Grenze. Abends ziehen dann zunehmend Wolken rein, da ist dann auch schon Regen dabei. Der Donnerstag wird bei 22 Grad richtig verregnet. Freitag lässt der Regen dann schon wieder nach. Und jetzt alle Staus ab 16 Minuten Zeitverlust. A1 Münster-Dortmund zwischen Kamener Kreuz und Unna 6 Kilometer 18 Minuten. A4 Aachen-Köln zwischen Kreuz Köln-West und Köln-Eiffeltor 6 Kilometer 33 Minuten on top. Die A42 Dortmund-Kamp-Lindfort zwischen Kreuz Oberhausen-West und Kreuz Duisburg-Nord 2 Kilometer 22 Minuten. Die 59 Dienstlaken-Duisburg zwischen Duisburg-Alt-Hamborn und Kreuz Duisburg 3 Kilometer. Da müsst ihr 41 Minuten mehr Zeit einplanen. Und die A59 Köln-Bonn zwischen Köln-Lind und Großdorf, 3 Kilometer kostet euch 18 Minuten. Allen unterwegs, eine gute Fahrt mit uns. Kommt gut an. Hallo, Kevin Zimmer hier. Hier ist das Wunscherfüller-Radio. Ja, wir sind der Radiosender, der eure Wünsche wahr werden lässt. Zum Beispiel der Wunsch von Alexandra. Die wollte unbedingt nach Ibiza. Ja, aber jetzt hier nicht Sonne tanken und Meer und so, das auch. Aber hauptsächlich, um was anderes Typisches zu machen, was man auf Ibiza macht, ja? Was macht man Typisches auf Ibiza? Wenn du Fußballer bist, mietest du dir eine teure Yacht und machst ein paar Instagram-Fotos, um die dann irgendwie hochzuladen. Aber was macht man noch auf Ibiza? Party. Die Partyinsel Nummer 1, aber hier jetzt nicht Ballermann oder so mäßig, sondern richtig mit Star-DJ in richtig coolen Clubs, die alle zugegebenermaßen sehr, sehr teuer sind. Deswegen hat Alexandra uns ihren Wunsch geschrieben. Und wir haben ihn erfüllt. Und heute ist der Tag, an dem der Wunsch in Erfüllung geht. Wie es ihr so geht auf dem Weg zum Flughafen, hören wir gleich.
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0: Wir erfüllen eure Wünsche. Schickt uns einfach euren Wunsch. Wir machen das dann. Und ab heute geht der Wunsch von Alexandra in Erfüllung.
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0: Alexandra hat sich gewünscht, eine echte Clubnacht zu erleben, aber nicht in der ranzigen Dorfdisse um die Ecke. Nein, da, wo die Stars auch tanzen, ja, die ganzen Fußballer, ja, auf Ibiza. Wir haben alles organisiert. Heute geht ihr Flug. Ich rufe sie mal an und frage mal nach, ob sie schon am Flughafen angekommen ist. Kleinen Moment.
2: Hallo.
0: Hallo Alexandra, Kevin Zimmer hier vom Radio.
2: Hi, grüß dich.
0: Hi, bist du schon am Flughafen angekommen?
2: Ja, gerade noch nicht. Wir sind gerade am Aussteigen auf dem Bus.
0: Dein Wunsch, Ibiza mit so einer echten Clubnacht zu erleben, geht ja heute in Erfüllung auf einer Skala von 1 bis 10. Wie sehr freust du dich?
2: Boah, die Skala, die kann man gar nicht beschreiben. Auf jeden Fall 12 von 10.
0: Und ist man auch ein bisschen angespannt, ein bisschen nervös?
2: Die Vorfreude die letzten Tage, die war so riesig. Ich weiß gar nicht, wann ich mich das letzte Mal so gefreut habe. Ich konnte heute aber echt nicht so gut schlafen vor Aufregung.
0: Auf was freust du dich da ganz besonders?
2: Ja, besonders geil ist auf jeden Fall das Line-Up, wo ihr uns hinschickt. James Hype, Medusa, auf jeden Fall zwei Namen, auf die wir uns richtig, richtig freuen, auf die wir richtig Bock haben. Und ja, genau.
0: Und klamottentechnisch, also der Koffer, ja, ist der gepackt? Was ist drin? Was ziehst du an?
2: Der ist dicke Backe voll, also von Flip-Flops, ein bisschen Sightseeing und Party machen ist alles mit dabei.
0: Ja, das wichtigste Teil, was du anziehen wirst, wo du sagst, das spare ich mir auf für James Hype. Irgendein Glitzertop oder sowas? Nein.
2: Ja doch, eine Paillettenhose ist auch auf jeden Fall mit am
0: Start. Natürlich, Alexandra, ich habe nichts anderes erwartet. Wenn ihr angekommen seid auf Ibiza, was ist das Erste, was ihr machen werdet?
2: Oh, ich denke erstmal ein Sektchen trinken.
0: Na klar. Dann klar. Hör mal, Alexandra, ich merke, ihr seid gut drauf. Wen hast du eigentlich mitgenommen? Wer ist bei dir?
2: Ich habe meinen Mann mitgenommen. Der hat sich gut benommen.
0: Oh, der hat sich gut genommen. Hör mal, Alexandra, dann wünsche ich euch einen ganz tollen Flug, eine ganz tolle Zeit auf Ibiza und eine mega geniale Party, okay?
2: Ja, das werden wir auf jeden Fall haben. Vielen, vielen lieben Dank. Wir schicken euch eine Postkarte.
0: Ja, das erwarten wir. Alles klar. Okay, Alexandra, bis dann, guten Flug. Dann. Tschüss.
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1: Mit Gesa De Martin. Schönen Nachmittag. Das Ende der Sommerferien macht sich auf dem Arbeitsmarkt im Rhein-Erft-Kreis bemerkbar. Die Zahl der Arbeitslosen ist auf knapp 18.000 gesunken, fast 500 weniger als noch im August. Von dieser positiven Entwicklung profitieren alle Personengruppen, vor allem aber die Jüngeren. Experten hatten das erwartet, weil nach den Ferien viele jüngere Arbeitslose mit einer Lehre oder in einem Beruf beginnen. Die Arbeitslosenquote im Rhein-Erft-Kreis liegt aktuell bei 6,5%. Der Köln-Marathon bricht Rekorde. So viele Teilnehmer wie noch nie laufen am Sonntag durch ganz Köln. Mehr als 40.000 Menschen haben sich angemeldet. Sie laufen durch viele verschiedene Veedel. Das große Finale ist dann am Kölner Dom. Los geht's am Sonntagmorgen in Deutz erst mit 20.000 Halbmarathonläufern. Am Vormittag starten dann die 14.000 Marathonläufer. Und jetzt weitere Meldungen kurz und knapp. Angriffe auf Busfahrer, Zugbegleiter und andere Beschäftigte sollen künftig härter bestraft werden. Das sieht ein Gesetzesentwurf vor, den das Kabinett jetzt beschlossen hat. Möglich sind bis zu 5 Jahre Haft oder Geldstrafen. Die mögliche Erweiterung des Phantasialandes in Brühl sorgt weiter für Diskussionen. Das Netzwerk NSG Ententeich sammelt bis Anfang November an Haustüren und in Geschäften Unterschriften für ein Bürgerbegehren gegen die Pläne. Auch die Gruppe 50.000 Bäume will das Naturschutzgebiet im Willewald erhalten, lehnt das Begehren aber ab. Fahrräder, Musikboxen, Taschen und Rucksäcke. In Pulheim startet um 15 Uhr auf dem Gelände des städtischen Bauhofs die nächste Fundsachenversteigerung. Versteigert werden Dinge, die bei der Stadt abgegeben und 6 Monate lang nicht abgeholt wurden. Wer will, der kann sich die Sachen ab sofort schon mal angucken. Und mehr Nachrichten, die gibt's auch auf radioerft.de. Sonne und ein paar Wolken, dazu heute nochmal richtig Hochsommer, bis zu 29 Grad sind drin. Aktuell sind schon um die 25 Grad in Bergheim am Aachener Tor und auch am Otto-Meikler-See in Hürth. Ab morgen ist dann Herbst, eine Kaltfront bringt Regen und nur noch 20 Grad. Vorsicht bitte auf der A59 Richtung Bonn. Zwischen Flughafen und Wahn sind Fahrradfahrer auf der Fahrbahn. Die A1 Richtung Euskirchen zwischen Erftstadt und Kreuz-Bliesheim 3 Kilometer stockend. Die A4 Richtung Olpe zwischen Kreuz-Köln-West und Eiffeltor 6 Kilometer, braucht eine halbe Stunde länger. Die A4 Richtung Aachen zwischen Dreikolmer und Kreuz-Köln-Süd 5 Kilometer stockend, hier dauert es 10 Minuten länger. Und die A555 Richtung Köln zwischen Rodenkirchen und Kreuz-Köln-Süd 1 Kilometer, ihr braucht 5 Minuten länger. Gute Fahrt.
2: Was ist eigentlich aus dem Kaugummi-Pfand geworden? Das frage ich mich heute am Tag des Kaugummis. Heute ist wirklich internationaler Tag des Kaugummis. Und es gab wirklich mal die Idee des Kaugummi-Pfands, weil die rausgespuckten Dinger die Gehwege und Straßen versauen. Da sollte es dann 20 Cent Kaugummi-Pfand geben. War wirklich mal eine Idee. Pfand, habe ich dann nur gehört. Ich hätte mich schon auf die Automaten für die Kaugummis gefreut. So ähnlich wie beim Flaschenpfand, ne? Da kommt das Kaugummi wieder zurück. Ist zu zerkaut, das erkennt der Automat nicht. Nochmal rausholen, nochmal reinschieben. Und was passiert dann mit den zurückgegebenen Kaugummis? Kann man wiederverwerten? Eine wunderschöne Vorstellung.
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2: Ich bin Kevin Zimmer.

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0: Martin Garrix zusammen mit Ed Sheeran und Repeat It. Schönen Mittwoch, Kevin Zimmer hier. Sie sind klein, Sie sehen irgendwie auch eklig aus. Sie haben so eine Art Schild auf dem Rücken. Sieht aus, als würden die ihr eigenes braunes Wappen rumschleppen, die Angeber. Stinkwanzen, wir reden über Stinkwanzen. Nach dem warmen Sommer gibt es besonders viele davon in diesem Jahr und die kommen jetzt im Herbst gerne in unsere vier Wände, weil es da warm und kuschelig ist. Und das gefällt nicht jedem.
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3: Was ist das eigentlich für eine grauenvolle Zeit gerade? Reicht es denn nicht, dass ich reihenweise Monster-Endgegner-Spinnen wegsaugen muss?
4: Was? Die saugt man nicht weg?
3: Ja, nee, das mache ich natürlich auch nicht. Ich spreche die Spinne liebevoll an, streichle ihr über ihren haarigen Rücken und danach spazieren wir Hand in Achterhand gemeinsam nach draußen, während wir zusammen die Titelmelodie von Bibi und Tina pfeifen. Zwischenfrage, wenn Spinnen ein High Five geben, ist das dann eigentlich ein High 8? Egal, Spinnen kennen wir also schon, Stinkwanzen jetzt also auch noch. Ha, da war eine.
5: Alarm! Alarm!
3: Ja, draufhauen oder die Tiere wegsaugen, das ist keine gute Idee. Bei Stinkwanzen ist der Name nämlich Programm.
6: Wenn die Tiere Panik bekommen, dann sondern sie ein Sekret ab und das kann wirklich sehr stinken. Und deswegen sollte man die Tiere auf gar keinen Fall stressen. Außerdem ist es auch sehr brutal, die Tiere mit dem Staubsauger einzusaugen.
3: Das war Silvia Teich vom Naturschutzbund. Auch so Tipps wie Socke über das Rohr stülpen, anmachen und dann sanft ansaugen. Dinge, die man beim Staubsauger und auch im Bett sagen kann. Jedenfalls das mit der Socke über dem Rohr klappt nicht. Bei Stinkwanzen und übrigens bei anderen Dingen auch nicht. Am besten macht ihr Stinkwanzen mit einem Glas weg und einem Stück Papier und tragt sie dann raus. Wichtig ist, diese Tierchen sind völlig harmlos. Die übertragen keine Krankheiten, geben keine Widerworte und sind damit schon mal angenehmer als so manch ein WG-Mitbewohner.
6: Die Tiere sind überhaupt nicht gefährlich und auch überhaupt nicht schädlich.
3: Trotzdem kann ich natürlich voll verstehen, dass ihr die nicht in eurer Wohnung haben wollt. Schließlich zahlen die ja auch keine Miete. Gut, das machen Kinder streng genommen auch nicht, aber das ist ein anderes Thema.
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1: Mit Jannik Böke. Schönen guten Tag. Lange ist darüber gestritten worden, jetzt haben sich Union und SPD geeinigt. Die Bundesregierung hat grünes Licht für die geplante Pflegereform gegeben. Dadurch soll ein Milliardenloch bei der Pflegeversicherung geschlossen werden. Malte Albrecht aus dem News-Team, wie sieht die Reform denn jetzt konkret aus?
2: Ja, für alle, die keine Kinder haben, wird es teurer. Ihr Beitragszuschlag soll zum 1. Januar um 0,3 Punkte auf 0,9% steigen. Der allgemeine Beitragssatz bleibt stabil bei 3,6%. Außerdem wird die Beitragsbemessungsgrenze um 300 Euro im Monat angehoben. Gesundheitsminister Lindemann sprach angesichts von inzwischen rund 6 Millionen Pflegebedürftigen von einem System, das massiv unter Druck stehe. Aber die Reform sei kein reines Spargesetz, sagte Lindemann am Mittag. Es gebe auch viele strukturelle Komponenten. So soll es zum Beispiel eine genauere Prüfung geben, ob Reha-Maßnahmen den Pflegebedarf spürbar besser senken können.
1: Welche Änderungen sind noch geplant, auch für Familien und pflegende Angehörige?
2: Ab 2028 ist ein zusätzlicher Beitrag von etwa 0,5% für die Mitversicherung von Ehe- und Lebenspartnern vorgesehen. Ausnahmen sollen unter anderem für Eltern von Kindern mit Behinderungen oder für pflegende Angehörige geben. Deren Rentenbeiträge soll die Pflegeversicherung, anders als geplant, weiterhin vollständig übernehmen.
1: Mehr Meldungen jetzt im Überblick. Mit einer groß angelegten Razzia geht die Polizei seit heute Morgen gegen ein Geldwäschenetzwerk um Rocker der Hells Angels vor. Nach dpa-Informationen wurden 14 Haftbefehle vollstreckt. NRW-Innenminister Reul spricht vom größten Schlag gegen die organisierte Kriminalität seit mehreren Jahren. Die Versicherungsbranche hat für zahlreiche Automodelle neue Typklassen für die Kfz-Haftpflichtversicherung festgelegt. Damit drohen rund 7,4 Millionen Menschen höhere Beiträge. Für die meisten Autofahrer ändert sich bei der Einstufung allerdings nichts, heißt es vom Gesamtverband der deutschen Versicherungswirtschaft. Die geplante Zuckersteuer soll dem Staat rund 1 Milliarde Euro im Jahr einbringen. Das geht aus einem Entwurf des Finanzministeriums hervor. Die Steuer soll ab dem 1. Juli 2027 gelten. Je nach Zuckergehalt sollen zum Beispiel Softdrinks mit 26 bis 38 Cent pro Liter besteuert werden. Ob die Zuckersteuer tatsächlich kommt, ist noch unklar. Vor allem in der Unionsfraktion stoßen die Pläne auf Ablehnung. Schon vor dem Start des Tankrabatts ist Sprit in Deutschland deutlich günstiger geworden. Zu diesem Ergebnis kommt aktuell der ADAC. Demnach sind E10 und Diesel heute Vormittag etwa 4 Cent günstiger gewesen als am Vortag. Um Mitternacht dürften die Preise dann noch einmal fallen. Dann gilt der Steuernachlass von 16,7 Cent pro Liter auf Sprit, der Tanklager und Raffinerien verlässt. Der Wirtschaftsverband Fuels und Energy erwartet, dass der Rabatt bereits ab Mitternacht in vollem Umfang weitergegeben wird. Die Gründe für den spürbaren Preisrückgang an den Zapfsäulen ließen sich nicht eindeutig benennen, heißt es vom ADAC. Eine Rolle dürfte jedoch die jüngste Entspannung an den internationalen Ölmärkten spielen. Und das waren die Nachrichten mit Jannik Böke.
3: So, das ist tatsächlich jetzt das Finale des Spätsommers bei uns im Rheinland. Ne? Heute nochmal Sonne und bis zu 27 Grad zum Teil bei uns im Rheinland-Abgas. Morgen geht es runter auf 20 und erstmal auch mit Regen weiter. Kurz nach zwei haben wir, ihr steht heute hier länger im Stau, auf der 1 nach Euskirchen, eine Viertelstunde auf jeden Fall zwischen Hürth und dem Kreuz Bliesheim. 6 Kilometer Stop and Go sind's da. Und auf der A4 nach Olpe braucht ihr eine halbe Stunde heute zwischen dem Kreuz Köln-West und Eiffeltor. Hier sind's 6 Kilometer Stau. Es ist ja zum Glück nie so ein Abschied für immer. Also spätestens nächstes Jahr gibt es einen neuen Sommer, der uns wahrscheinlich dann auch wieder viel zu warm sein wird. Ne? Genießt diesen sommerlichen Nachmittag heute Mittwoch. Hier ist Heike Spitzlei. Hallo.
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0: So, heute Abend mal Kopf ausschalten, das wär's, ne?
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0: Vielleicht ist das hier was für euch. Heute Abend wird's richtig geschmeidig in Erftstadt. Das Bandprojekt Slow Motion stellt da ab 20 Uhr ihr neues Projekt vor. Slow Migration heißt es im Anneliese Geske Musik- und Kulturhaus. Das ist kein staubiger Altmänner-Jazz.

Es geht da um hochaktuelle Machtspielchen, es geht um Scheinheiligkeit, um provokante Witze unter der Robe. Also wenn ihr herzhaft über die Absurditäten der Mächtigen lachen will, und wer will das eigentlich nicht, ab nach Frechen heute Abend, 20 Uhr geht's da los. Am Wochenende ist auch in Frechen ja Herbstkirmes in der Innenstadt zwischen dem alten Rathaus und dem Klüttenbrunnen. Und mehr Tipps für euren Mittwoch oder auch für die nächsten Tage und das Wochenende findet ihr wie immer auch bei uns auf der Homepage auf radioaf.de. Klickt euch gerne mal durch und genießt.

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1: Mehr Kirchensteuer, aber keine Trendwende. Das Erzbistum Köln hat seinen Finanzbericht für das Jahr 2025 veröffentlicht. Die Kirchensteuereinnahmen sind um rund 18 Millionen Euro auf gut 680 Millionen Euro gestiegen. Und das Erzbistum schließt das Jahr mit einem Überschuss von 15,6 Millionen Euro ab. Der Wirtschaftsfachmann des Erzbistums warnt aber vor zu viel Optimismus. Es gäbe keine Trendwende, denn ohne buchhalterische Sondereffekte hätte das Ergebnis um die rote Null gelegen. Für die kommenden Jahre rechnet das Erzbistum ebenfalls mit stagnierenden Einnahmen, das bei gleichzeitig steigenden Ausgaben. Im Rhein-Erft-Kreis ist die Zahl der Arbeitslosen zum Ende der Sommerferien auf knapp 18.000 gesunken. Das sind fast 500 weniger als noch im August. Davon profitieren alle Personengruppen, vor allem jüngere Menschen. Experten hatten das erwartet, weil nach den Ferien viele jüngere Arbeitslose eine Lehre beginnen oder ins Berufsleben starten. Der Köln-Marathon bricht Rekorde. Mit dabei sind so viele Teilnehmer wie noch nie. Mehr als 40.000 Menschen haben sich angemeldet. Sie laufen am Sonntag von Deutz aus durch viele Kölner Veedel. Das große Finale ist dann am Kölner Dom. Und jetzt weitere Meldungen kurz und knapp. Der Tankrabatt startet um Mitternacht, die Spritpreise sind aber schon im Sinkflug. Heute Vormittag war Super E10 bereits um 4,2 Cent billiger als gestern, heißt es vom ADAC. Das Kölner Landgericht hat die Unterbringung eines 56-jährigen Mannes in einem psychiatrischen Krankenhaus angeordnet. Der Mann hatte im Januar in Köln in einer Flüchtlingsunterkunft einen Mann geschlagen und getreten und wenige Tage später in einem Imbiss mehrere Menschen bedroht, geschlagen und einen Zeugen mit einem Messer verletzt. Fahrräder, Musikboxen, Taschen und Rucksäcke. In Pulheim läuft die nächste Fundsachenversteigerung, und zwar auf dem Gelände des städtischen Bauhofs. Versteigert werden dort aktuell Dinge, die bei der Stadt abgegeben und 6 Monate lang nicht abgeholt wurden. Und mehr Nachrichten, die gibt's auch auf radioerft.de.
2: Also auf jeden Fall ist es nochmal warm heute bei uns im Rheinland. Bis zu 27 Grad zum Teil. Oft auch sonnig, nicht nur, aber oft. Und ab morgen ist dann erstmal Schluss mit dem Sommer. Morgen gibt's Regen und nur noch so eher 20 Grad. Wir gucken schnell auf die Autobahnen bei uns im Rheinland. Kurz nach 3:30, Achtung auf der A1 nach Dortmund. Wenn ihr da zwischen Erftstadt und dem Dreieck Erftal unterwegs seid, da liegen Metallteile. Und länger braucht ihr heute auf der 1 nach Euskirchen zwischen Hürth und dem Kreuz Bliesheim. 20 Minuten, 6 Kilometer Stau hier. Und eine halbe Stunde steht ihr auf der A4 nach Olpe zwischen dem Kreuz Köln-West und Eiffeltor. Und habt ihr die Kinder heute Morgen auch in der Winterklamotte in die Schule geschickt? Ja, so, tut mir leid, Schatz, ich habe die Sommersachen alle schon eingemottet. Die Armen. Bei nochmal bis zu 27 Grad heute. Nein, ein T-Shirt gab's noch. Ne? T-Shirt und lange Hose geht perfekt heute. Habt einen schönen Mittwochnachmittag. Schön, dass ihr dran seid. Hier ist Heike Spitzlei. Hallo.
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0: 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Ich wünsche euch einen schönen Nachmittag. Schön, dass ihr dran seid heute Mittwoch. Hier ist Heike Spitzley. Hallo.
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4: Mit Jannik Böke. Schönen guten Tag. Die Notlandung eines Flugzeugs in Saudi-Arabien hat möglicherweise einen Terrorhintergrund. Ein Terrorist habe versucht, die Maschine zum Absturz zu bringen und die 180 Israelis an Bord zu töten. Das schreibt der israelische Polizeiminister bei X. Das Flugzeug war auf dem Weg von Dubai nach Tel Aviv, als es zu einem Zwischenfall im Cockpit kam. Weitere Infos hat Malte Albrecht.
5: Im Cockpit der Fly-Dubai-Maschine soll es ein Handgemenge gegeben haben, berichten israelische Medien. Dabei soll ein Pilot seinen Kollegen mit einem Messer verletzt haben. Das Flugzeug sagte offenbar dramatisch ab. Internationale Notrufcodes wurden abgesetzt. Daraufhin stiegen israelische Kampfjets auf. Unter den Passagieren herrschte große Angst. Es soll Schreie und Panik gegeben haben. Der Angreifer, offenbar aus dem Oman, soll schließlich von der Besatzung und Passagieren überwältigt worden sein. Ob er das Flugzeug tatsächlich gezielt zum Absturz bringen wollte, ist bislang nicht offiziell bestätigt. Ein ranghoher israelischer Regierungsvertreter sagte aber, es sei eine schwere Katastrophe verhindert worden. Das Flugzeug konnte sicher in Saudi-Arabien notlanden. Die Passagiere wurden laut israelischen Medienberichten zunächst aufgefordert, sitzen zu bleiben und die Maschine nicht zu verlassen. Pilot und Co-Pilot wurden dagegen von Bord gebracht. Beide waren verletzt und kamen in ein Krankenhaus.
4: Mehr Meldungen jetzt, kurz und kompakt. Die Bundesregierung hat sich auf eine Pflegereform geeinigt. Unter anderem soll der Beitragszuschlag für kinderlose Mitglieder steigen. Ziel sei es, die Finanzierung der Pflegeversicherung in einem ersten Schritt zu stabilisieren, so Gesundheitsminister Lindemann in Berlin. Die Opposition kritisiert die Pläne als unzureichend. Mehrere Tankschiffe sind Berichten zufolge in der Straße von Hormuz unter Beschuss geraten. Wie die britische Behörde für Sicherheit in der Schifffahrt mitteilte, wurden 3 Schiffe von unbekannten Projektilen getroffen. Die Vorfälle ereigneten sich demnach bereits am Dienstag. Polizei, Feuerwehr und andere Einsatzkräfte in Deutschland und der EU sollen künftig mit einem moderneren Funksystem arbeiten. Das schlägt die Europäische Kommission vor. Der Grund: die bisherigen Funksysteme der einzelnen Länder sind oft nicht miteinander verbunden. Gerade bei Einsätzen an der Grenze kann das zum Problem werden. Gianna Richter mit weiteren Infos.
6: Zum Beispiel kann das Funksignal verloren gehen, wenn Einsatzkräfte von einem Land ins andere wechseln. Das kann die Zusammenarbeit bei Waldbränden, Überschwemmungen oder Vermisstensuchen erschweren. Mit dem neuen System sollen Einsatzkräfte nicht nur miteinander sprechen, sondern auch Fotos, Videos und Standorte austauschen können. Das System soll auch dann funktionieren, wenn normale Mobilfunknetze überlastet oder ausgefallen sind. Die ersten EU-Länder könnten das neue System ab 2030 nutzen. Bis 2036 soll es in der gesamten Union funktionieren. Dafür müssen die EU-Staaten und das Europäische Parlament dem Vorschlag aber noch zustimmen.
4: Und das waren die Nachrichten mit Jannik Böke.
7: Es ist vielleicht, wir wissen es nicht, aber das letzte Mal schwitzen in diesem Jahr, also außer in der Sauna natürlich, bei bis zu 27 Grad heute bei uns im Rheinland. Es ist auch schön spät, sommerlich, sonnig überwiegend. Morgen geht es bei 20 Grad und dann auch eher mit Regen weiter. Und hier kommen die aktuellen Staus um kurz nach 3. Es gibt einen längeren auf der A4 nach Olpe zwischen dem Kreuz Köln-West und Eiffeltor. Wie immer 6 Kilometer heute. Da braucht ihr auf jeden Fall länger als eine halbe Stunde. Und Vorsicht, auf der A3 nach Frankfurt, da ist gerade ein Unfall passiert zwischen dem Dreieck Holmar und Königsforst. Blumenkinder, die ihre Gefühle so gar nicht kontrollieren können, oder wilde Tiere, die auf der eigenen Hochzeit unterwegs sind, oder ein Ex-Partner, der sich da auch noch mal ganz kurz zu Wort melden möchte. Tanja ist Traurednerin und sie plaudert gleich mal aus dem Nähkästchen, weil sie erlebt tatsächlich Dinge, die wir als Außenstehender sehr, sehr lustig finden. Das Hochzeitspaar wahrscheinlich eher nicht so. Das gibt's gleich hier bei mir. Habt einen schönen Nachmittag, heute Mittwoch. Hier ist Heike Spitzley, hallo.
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0: waren die musikalisch fantastischen 80er. Whitesnake, Here I Go Again. Für euren Mittwochnachmittag bei uns bei Radio auf. Schön, dass ihr dran seid. Sagt mal, ich weiß nicht, wie ereignisreich ein Arbeitstag bei euch so in der Regel ist. Sagt mal, habt ihr abends so richtig was zu erzählen? So unter dem Motto, das war heute los bei mir, du glaubst es nicht oder eher nicht so. Tanja Raut aus Brühl, glaube ich, hat immer mal wieder echt kuriose Geschichten. Sie ist Traurednerin und erlebt die verrücktesten Sachen während so einer Hochzeit. Zum Beispiel auch, dass die Blumenkinder mal so ausflippen.
1: Als die Braut Ja sagte, ging plötzlich ihr Kopf ruckartig nach hinten, weil eins der Kinder ihr hinten in den Schleier gesprungen ist. Vor der Frucht eines anderen Kindes aus der zweiten Reihe, was total sauer war, weil es nicht auch Blumenkind war. Und dann diese Blumenkinder da vorne verprügelt hat.
0: Oh Gott, Entschuldigung, ich musste lachen. Aber Kinder sind unberechenbar einfach und so unglaublich ehrlich. Ne? Denen ist doch wurscht, dass das eine Hochzeit ist. Ja, es wird auf jeden Fall für immer, für alle groß in Erinnerung bleiben, was da los war auf der Hochzeit. Habt ihr auch so fantastische, ihr glaubt ja nicht, was mir heute auf der Arbeit passiert ist, Geschichten? Gerne, schickt doch mal eine WhatsApp schnell ins Studio über radioaf.de 02236 88

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1: Mit Gesa De Martin. Schönen guten Tag. Das Erzbistum Köln hat im letzten Jahr mehr Kirchensteuer eingenommen, sieht aber keine Trendwende. Laut Finanzbericht stiegen die Einnahmen um rund 18 Millionen Euro auf gut 680 Millionen Euro an. Das Jahr schließt mit einem Überschuss von 15,6 Millionen Euro ab. Der Wirtschaftsfachmann des Erzbistums warnt aber vor zu viel Optimismus. Denn ohne buchhalterische Sondereffekte läge das Ergebnis etwa bei einer roten Null. Für die kommenden Jahre rechnet das Erzbistum bestenfalls mit stagnierenden Einnahmen bei steigenden Ausgaben. Unbekannte haben schon wieder Transporter aufgebrochen. Diesmal war ein Wagen betroffen, der in Frechen-Königsdorf geparkt war. Die Täter durchwühlten den Innenraum und verschwanden mit mehreren Arbeitsmaschinen. Die Polizei sucht nach den Tätern und rät dringend, keine Gegenstände offen sichtbar im Auto liegen zu lassen. Und jetzt weitere Meldungen kurz und knapp. Der Tankrabatt startet um Mitternacht, die Spritpreise sind aber schon im Sinkflug. Laut dem ADAC war Super E10 heute Vormittag bereits um 4,2 Cent billiger als gestern. Im Rhein-Erft-Kreis sinkt die Zahl der Arbeitslosen zum Ende der Sommerferien auf knapp 18.000. Das sind fast 500 weniger als noch im August. Vor allem jüngere Menschen profitieren, weil viele nach den Ferien eine Lehre oder einen Beruf beginnen. Der Köln-Marathon bricht Rekorde. So viele Teilnehmer wie noch nie laufen am Sonntag durch Köln. Insgesamt haben sich mehr als 40.000 Menschen angemeldet, heißt es von den Veranstaltern. Und mehr Nachrichten, die gibt's auch auf radioerft.de.
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2: Es ist auch die nächsten Tage immer noch einiges an Sonne dabei bei uns im Rhein-Erft-Kreis. Außer morgen, da ist so ein kleiner Knick in der Wetterkurve. Nur es wird nicht mehr so warm. Also heute nochmal bis zu 27 Grad, ab morgen eher so 20. Morgen, wie gesagt, mit Regen und danach die Tage kommt die Sonne zurück. Hier kommen die Staus um kurz nach 14:30. Auf der A1 nach Dortmund braucht ihr länger, zwischen Bocklemünd und dem Kreuz Leverkusen West. 20 Minuten, 7 Kilometer Stop and Go. Das gleiche auf der A1 nach Euskirchen zwischen Gleuel und dem Kreuz Bliesheim. Auf der A3 nach Frankfurt steht ihr zwischen dem Kreuz Köln Ost und dem Dreieck Holmer im Stau. 4 Kilometer sind es. 20 Minuten kommen auch oben drauf und eine halbe Stunde verliert ihr auf der A4 nach Olpe. Zwischen dem Kreuz Köln West und Eiffeltor, da sind es 6 Kilometer Stau. Ich wünsche mir ein leckeres, kühles Kaltgetränk und einen freien Nachmittag irgendwo in der Sonne im Rhein-Erft-Kreis draußen, wo es hübsch ist. Fragt mal Chef oder Chefin, ob das klar geht und alle anderen Wünsche, die erfüllen wir mit dem Wunscherfüller-Team hier bei uns bei Radio Erft. 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Habt einen schönen Nachmittag, heute Mittwoch. Schön, dass ihr dran seid. Hier ist Heike Spitzlei. Hallo.
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2: Hallo Jana, Jürgen Bangert hier vom Wunscherfüller.
3: Oh, hallo.
2: So Jana, du hast gute Laune, das aus gutem Grund, weil du willst heiraten.
3: Ja, genau. Nächstes Jahr ist es soweit. Im Mai.
2: Wie stellst du dir deine Traumhochzeit vor? Erzähl mal ein bisschen.
3: Ja, mit Familie und engsten Freunden, nicht zu groß, dass alle gute Laune haben. Ich hoffe natürlich auf gutes Wetter. Das kann man natürlich vorher nicht beeinflussen.
2: Ja, gut, da drücken wir dir einfach die Daumen. Das können wir hier beim Wunscherfüller auch irgendwie nicht. Da können wir nichts mehr machen.
3: Ja, aber das klappt bestimmt dann, wenn genug Daumen gedrückt sind.
2: So, dann die große Frage zur Musik. Band oder DJ?
3: DJ haben wir. Das hat irgendwie direkt gematcht, als wir uns mit ihm auseinandergesetzt haben, ja.
2: Wollen wir mal auf den Punkt kommen? Du möchtest natürlich viele schöne Fotos von deiner Hochzeit haben.
3: Ja, genau.
2: Und deswegen hast du uns einen Wunsch geschickt.
3: Wir wünschen uns eine Fotobox für die Hochzeit, wo wir mit unseren Gästen reingehen können, selbst aus Löser, wo die Fotos fürs Gästebuch machen können, die wir auch digital haben.
2: Wo man sich dann so falsche Schnurrbärte vors Gesicht hält und Brillen und so irgendwie so alles so. Diese Dinger?
3: Genau, optional, ja genau.
2: Die soll für die lustigen Bilder sein, also nachts genau. Um drei auch noch, ne? Also da sollen auch Beweisfotos gemacht werden.
3: Ja, genau.
2: Sehr gut. Jana, für sowas habe ich absolutes Verständnis. Da hast du mich komplett auf deiner Seite. Und deswegen, wir erfüllen dir diesen Wunsch.
3: Oh wow, wie cool. Wir freuen uns. Vielen, vielen Dank. Wir freuen uns. Wir schicken Fotos.
2: Ich wollte es gerade sagen, aber wirklich die lustigsten und peinlichsten, die wollen wir haben.
3: Oh je, okay.
2: Und von dir und deinem Mann ein besonders schönes. Das hängen wir uns dann hier in der Redaktion.
3: Das machen wir gerne. Vielen, vielen Dank.
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1: Mit Jannik Böke, schönen guten Tag. Demnächst soll es eine Steuer auf zuckerhaltige Getränke geben und das früher als gedacht. Das Bundesfinanzministerium will die Zuckersteuer schon ab Mitte kommenden Jahres einführen, so steht es im Gesetzentwurf. Bisher war eine Einführung ab 2028 im Gespräch. Malte Albrecht aus dem News-Team, es gibt auch erste Zahlen, wie viel Geld die Steuer einbringen soll.
2: Das Finanzministerium rechnet im ersten Jahr mit Einnahmen von 945 Millionen Euro. Das soll sich dann von Jahr zu Jahr steigern. In 5 Jahren soll die Zuckersteuer dann 1,18 Milliarden Euro in die Staatskasse spülen. Geplant ist die Abgabe für Softdrinks ab einem Zuckergehalt von 5 Gramm pro 100 Milliliter. Je nach Zuckermenge dürfte die Steuer zwischen 26 und 38 Cent pro Liter liegen. Anders als zwischendurch in Erwägung gezogen, soll die Zuckersteuer nicht auf Zero-Getränke anfallen, die mit Ersatzstoffen gesüßt sind. Auch reine Frucht- und Gemüsesäfte, alkoholfreies Bier und alkoholfreier Wein sind ausgenommen. Die Bundesregierung verfolgt damit 2 Ziele. Sie will zusätzliche Einnahmen für den Haushalt erzielen und gleichzeitig die Hersteller dazu bewegen, ihre Produkte gesünder zu machen. Die Pläne werden noch mit den Ministerien und Ländern abgestimmt, bevor sie ins Kabinett und den Bundestag kommen. Vor allem in der Union gibt es aber Widerstand und auch mehrere Bundesländer lehnen die Zuckersteuer ab. Also da bahnt sich für die Koalition schon der nächste Konflikt an.
1: Und weitere Themen jetzt in der Zusammenfassung. Im Ringen um schärfere Sparmaßnahmen hat Volkswagen eine Reihe von Tarifverträgen gekündigt. Aus Sicht des Unternehmens seien verschiedene Regelungen in diesen Verträgen mit Blick auf den aktuellen Kostendruck anzupassen, heißt es von VW. Nach IG Metall-Angaben handelt es sich um 10 Tarifverträge, darunter auch der wichtige Mantel-Tarifvertrag. Bei den Ermittlungen gegen Hells Angels sind in NRW auch ein Polizist und 2 städtische Mitarbeiter ins Visier geraten. Gegen sie wird laut Staatsanwaltschaft wegen des Verdachts ermittelt, dass sie dienstlich erlangte Informationen an Dritte weitergegeben haben. Mit einer groß angelegten Razzia geht die Polizei seit heute Morgen gegen ein Geldwäschenetzwerk um die Rocker der Hells Angels vor. Das Deutschlandticket kostet ab Januar 66,80 Euro und damit fast 4 Euro mehr als bisher. Das hat der für die Preisgestaltung zuständige Koordinierungsrat auf einer heutigen Sitzung entschieden, wie die Deutsche Presseagentur aus Teilnehmerkreisen erfuhr. Während die Preise für Benzin und Diesel auf ein Rekordniveau explodiert sind, sind Strom und Gas in Deutschland günstiger geworden. Das zeigen aktuelle Zahlen des Statistischen Bundesamts. Demnach ist die Kilowattstunde Gas innerhalb eines Jahres um rund 5% günstiger geworden. Eine ähnliche Entwicklung haben die Statistiker auch bei den Strompreisen feststellen können. Mit durchschnittlich 38 Cent pro Kilowattstunde zahlen Privathaushalte aber immer noch deutlich mehr als vor dem Beginn des Ukraine-Kriegs. Und wegen des Iran-Kriegs drohen in Zukunft wieder steigende Preise. Wegen langfristiger Verträge dauert es oft aber eine Weile, bis Energieversorger Preisänderungen im Großhandel an Privatkunden weitergeben. Und das waren die Nachrichten mit Jannik Böke.
3: Der erste Regen kommt wahrscheinlich so irgendwie am Abend oder in der Nacht bei uns im Rheinland an. Bis dahin genießen wir noch diesen schönen Spätsommertag heute. Ne, mit Sonne immer wieder mal und bis zu 27 Grad zum Teil. So, morgen ist es dann eher so schon richtig Herbst auch und zum Wochenende kommt die Sonne dann wieder zurück. Es wird nur nicht mehr ganz so warm. Kurz nach 4 haben wir. Wir gucken einmal auf die Autobahn. Achtung auf der 1 nach Dortmund im Kreuz Leverkusen in der Überleitung zur A3. Da ist ein Auto liegen geblieben. In der Kurve könnt ihr schlecht einsehen. Auch ungesicherte Unfallstellen. Achtung auf der A3 nach Oberhausen im Dreieck Holmer und auf der A3 nach Frankfurt zwischen dem Dreieck Holmer und Königsforst. Und länger braucht ihr heute auf der 1 nach Dortmund zwischen Löwenich und dem Kreuz Leverkusen West 20 Minuten, 7 Kilometer. Auf der 1 nach Euskirchen zwischen Gleuel und dem Kreuz Bliesheim auch 20 Minuten plus. 8 Kilometer Stau, 11 Kilometer sind es. Auf der A3 nach Oberhausen zwischen dem Dreieck Holmer und dem Kreuz Leverkusen. Kosten euch so 25 Minuten. Halbe Stunde plus auf der A3 nach Frankfurt zwischen Mülheim und dem Dreieck Holmer und fast 45 Minuten steht ihr jetzt auf der A4 nach Olpe auf dem Stück zwischen Frechennord und Eiffeltor. Wisst ihr auch so gar nicht, was ihr anziehen wollt? Dem Wetter. Also ich habe mir sagen lassen, wir Frauen haben es ohnehin sehr viel schwerer, weil wir ja nie was im Kleiderschrank haben. Es ist ein Elend. So, es gibt zum Glück diese Kleidertauschpartys, zum Beispiel nächste Woche eine in Pulheim. Und so weht immer so ein bisschen frischer Wind durch unsere Schränke. Ne? Zum Glück. Habt einen schönen spätsommerlichen Nachmittag heute Mittwoch. Ich bin Heike, heute im T-Shirt unterwegs, das hatte ich noch. Spitzlei. Grüße aus dem Studio.
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0: bisschen für den kleinen Frische-Kick heute am Nachmittag noch, ne? Bibi Rexha, No Religion, hier bei uns bei Radio Afri, euren Mittwochnachmittag. Die Backstreet Boys sind ja gerade auf Tour in Deutschland. Ich weiß, ganz viele, auch von den Mädels von früher, sind auf jeden Fall dabei. Kann ich sehr gut nachvollziehen. So, und wir schnulzen uns gleich auch ein bisschen durch den Tag mit As Long As You Love Me, gleich hier bei mir in der Show. So, sagt mal, wann ist die beste Zeit zum Shoppen? Genau, eigentlich immer, ja. Aber das Konto hat auch eigentlich immer meistens irgendwie was dagegen. So, Freitag in der Woche ist eine Kleidertauschparty in Pulheim. Das ist immer toll, da könnt ihr einfach Klamotten hin und her tauschen. Silvia organisiert die mit im Gemeindehaus an der Gnadenkirche in Pulheim.
1: Es ist immer sehr schön, wie sich da auch gegenseitig beraten wird und wie Dinge weitergegeben werden. Ach, ich habe es anprobiert, mir stand es doch nicht so gut. Oder bei mir sitzt es nicht so gut, aber schau mal, dir passt es bestimmt prima. Ganz junge Mädels suchen sich dann irgendein Oma-Blüschen aus, weil sie es total toll finden. zum Beispiel. Macht viel Spaß.
0: Ja, ich finde das auch mal sehr witzig, wie die Klamotten dann tatsächlich nochmal so durch die Generationen wandern. Ist doch großartig. Und Nachhaltigkeit finden wir alle ziemlich gut. Ne? Freitag in einer Woche ist das, die Kleidertauschparty in Pulheim. Und was sonst noch so bei uns im Rhein-Aft-Kreis los ist, hört ihr immer hier bei uns in den Radio-Aft-Lokalnachrichten natürlich. Und steht auch auf radioaft.de.

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1: Mit Gesa Demartin. Hallo zusammen. Die A4 ist Lebensader für den Wirtschafts- und Personenverkehr der Region. Das haben Kölns Oberbürgermeister Thorsten Burmeester, Landrat Frank Rock und Hürths Bürgermeister Dirk Breuer jetzt noch einmal bei einem Austausch mit der Autobahn GmbH betont. Vereinbart wurde, bei dem Treffen weiter in engem Austausch zu bleiben. Es geht vor allem um die Folgen der Gewichtsbeschränkung an der maroden Brücke Eiffeltor und um den Ausweichverkehr wegen der Sperrung der Bonner Nordbrücke. Burmeester, Rock und Breuer fordern, dass der Verkehr auf leistungsfähige und gegebenenfalls ausgebaute Ausweichrouten umgelenkt werden soll. Von der Autobahn GmbH erwarten alle drei eine umfassende und frühzeitige Information der Öffentlichkeit. Trotz steigender Kirchensteuereinnahmen sieht das Erzbistum Köln keine Trendwende. Laut Finanzbericht stiegen die Einnahmen im vergangenen Jahr um rund 18 Millionen Euro auf gut 680 Millionen Euro. Der Wirtschaftsfachmann des Erzbistums warnt jedoch vor zu viel Optimismus. Für die kommenden Jahre werden im besten Falle gleichbleibende Einnahmen erwartet, bei dabei steigenden Ausgaben. Kunden der Kreissparkasse müssen sich in Puhlheim-Brauweiler auf Veränderungen einstellen. Die Filiale schließt ab Mitte Oktober wegen Umbauarbeiten bis Ende November. Wer in der Zwischenzeit Beratung braucht, der kann in die Filialen in Puhlheim und Frechen kommen. Bargeld gibt es weiter an den Automaten in Glessen und Gein. Und jetzt weitere Meldungen kurz und knapp. Ein Klimaaktivist aus Jena muss sich erkennungsdienstlich behandeln lassen. Das hat das Oberverwaltungsgericht NRW jetzt entschieden. Der Mann soll sich bei den Lützerath-Protesten an einem Betonpfast festgemacht und seine Fingerkuppen dauerhaft verklebt haben. Das Polizeipräsidium Aachen hatte daraufhin die erkennungsdienstliche Behandlung zur Strafverfolgung angeordnet. Im Rhein-Erft-Kreis sinkt die Zahl der Arbeitslosen zum Ende der Sommerferien auf knapp 18.000. Das sind fast 500 weniger als noch im August. Vor allem jüngere Menschen profitieren, weil viele nach den Ferien eine Lehre beginnen. Das Phantasialand ist aktueller Partner der Kölner Haie. Sichtbar wird das in dieser Saison zum Beispiel durch das Logo des Freizeitparks auf den Helmen der Mannschaft. Und mehr Nachrichten, die gibt's auch auf radioerft.de.
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2: So, das ist tatsächlich jetzt das Finale des Spätsommers bei uns im Rheinland. Wir haben heute nochmal Sonne und bis zu 27 Grad zum Tag bei uns im Rhein-Erft-Kreis. Morgen geht's runter auf 20 und erstmal auch mit Regen weiter. Und hier braucht ihr heute Nachmittag länger, wenn ihr unterwegs seid oder auf dem Weg nach Hause jetzt, um kurz nach 16:30. Auf der A4 nach Aachen erstmal Achtung, zwischen dem Kreuz Gremberg und Polder ist ein Unfall passiert. Auf dem Stück zwischen dem Kreuz Köln-West und dem Kreuz Kerpen, Achtung, liegen Fahrzeugteile. Und noch ein Unfall auf der A555 nach Köln zwischen Rodenkirchen und dem Kreuz Köln-Süd. Auf der 1 nach Dortmund zwischen Löwenich und dem Kreuz Leverkusen-West gibt es heute 8 Kilometer Stau. Da braucht ihr auf jeden Fall 20 bis 25 Minuten. Auf der 1 nach Euskirchen zwischen Gleuel und dem Kreuz Bliesheim sind es 9 Kilometer Stop and Go. Halbe Stunde kommt obendrauf. A3 nach Oberhausen zwischen dem Dreieck Holmer und dem Kreuz Leverkusen. 12 Kilometer stockend insgesamt. Halbe Stunde plus. Und so lange steht ihr auch auf der A4 nach Olpe zwischen dem Kreuz Köln-West und Eiffeltor. Ich wünsche euch einen schönen Nachmittag. Schön, dass ihr dabei seid. Hier ist Heike Spitzlei.
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0: schöner Nachmittag nochmal heute bei uns im Rheinland, ne? Ich finde, es muss gar nicht so warm sein, aber so ein bisschen mit Sonne ist nochmal so nett. Ihr habt Radio Aft an. Schön, dass ihr dabei seid. Gott sei Dank kennen wir unsere deutschen Jahreszeiten inzwischen, ne, und wissen, da ist jederzeit alles möglich. Es macht gar keinen Sinn, den Grill wegzupacken. Das geht immer irgendwie nochmal irgendwann, ne? Manchmal im Winter. So, was sich ein bisschen verändert hat, wir grillen offensichtlich wieder mehr Fleisch. Also es gab doch so eine Zeit, korrigiert mich mal, aber ich hatte das Gefühl, irgendwie alle gefühlt ernähren sich vegan. Aber der Trend geht gerade ein bisschen zurück und deshalb sind in diesem Jahr auch bisher weniger vegane Lebensmittel produziert worden. Wie oder was esst ihr denn?
1: Ich bin ausgesprochener Fleischfresser. Eine junge Verwandte, die hat uns mal ein veganes Essen präsentiert und hat mich nicht überzeugt.
2: Ich esse ganz gerne veganes Schnitzel, weil es mir auch einfach schmeckt. Tofu habe ich auch mal probiert, ist jetzt nicht so meins.
3: Die Läden haben keine Ersatzprodukte, die auch nur ansatzweise gut schmecken oder glitzig sind.
4: Also ich war ein Jahr lang vegan gelebt und dann habe ich wieder gewechselt. Aus gesundheitlichen Gründen.
5: Ich höre die

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4: Mit Yannick Böke. Schönen guten Tag. Die deutsche Automobilindustrie steckt in einer tiefen Krise und das bekommt vor allem Volkswagen zu spüren. Der Konzern steht seit Jahren unter Druck und fährt deshalb einen harten Sparkurs mit großem Stellenabbau und möglichen Werksschließungen. Jetzt geht VW auch an die Tarifverträge ran und hat fast alle zum Jahresende gekündigt. Das hat das Unternehmen nach einem Gespräch mit Arbeitnehmervertretern in Hannover mitgeteilt. Malte Albrecht aus den Nachrichten. Was genau bedeutet dieser Schritt für die Beschäftigten?
5: Das trifft die Belegschaft hart. Konkret geht es nach Angaben der IG Metall um 10 von 13 Verträgen bei VW. Gekündigt wurde auch der wichtige Manteltarifvertrag, der viele grundlegende Regelungen für die mehr als 100.000 Beschäftigten bündelt. Also da geht es zum Beispiel um Arbeitszeit, Arbeitsbedingungen, Urlaubstage und Zulagen. Der Konzern begründet die Kündigungen mit dem gestiegenen Kostendruck und dem wachsenden Wettbewerb, vor allem durch chinesische Hersteller. Immerhin, der hart erkämpfte Zukunftstarifvertrag mit der darin vereinbarten Beschäftigungssicherung bis Ende 2030 bleibt bestehen.
4: Wie geht es denn jetzt weiter?
5: VW sieht die Kündigung als Startschuss für Neuverhandlungen, während von der Gewerkschaft scharfe Kritik kommt. Die IG Metall spricht von einem üblen Foul und einem Eingriff in die Geldbeutel der Beschäftigten. Das werde man nicht hinnehmen. Auch die VW-Betriebsratschefin Cavallo rechnet mit heftigem Widerstand. Man hat sich heute aber erst einmal darauf geeinigt, sich in der zweiten Oktoberhälfte wiederzutreffen und weiter zu beraten. Bis dahin dürften die Fronten extrem angespannt bleiben.
4: Danke, Malte. Mehr Meldungen jetzt im Überblick. Die Zuckersteuer soll früher kommen als bisher bekannt. Schon Mitte 2027 soll die Steuer auf zuckerhaltige Getränke eingeführt werden, heißt es in einem Entwurf des Bundesfinanzministeriums. Die Pläne müssen allerdings noch mit den Ministerien und Ländern abgestimmt werden. Vor allem Teile der Unionsfraktion lehnen das Vorhaben ab. Hohe Energiepreise haben die Teuerung in Deutschland erstmals seit Ende 2023 über die Marke von 3% getrieben. Die Verbraucherpreise lagen im September um 3,3% über dem Niveau des Vorjahresmonats nach 2,9% Inflation im August. Das hat das Statistische Bundesamt auf Basis vorläufiger Zahlen mitgeteilt. Ebenfalls teurer wird das Deutschlandticket. Zum neuen Jahr soll der Preis um fast 4 auf 66,80 Euro steigen. Das hat die Deutsche Presseagentur aus Kreisen des sogenannten Koordinierungsrats erfahren. Eine Berliner TikTokerin darf ihr Schwein nicht mehr in ihrer Wohnung halten. Das ist kein Scherz, sondern eine offizielle Entscheidung des Berliner Verwaltungsgerichts. Die Influencerin lebt mit dem Tier in einer rund 70 Quadratmeter großen Wohnung. Ihrer Meinung nach habe das Schwein dort genug Platz. Außerdem würde es im Winter sowieso am liebsten auf der Couch liegen. Das Gericht sieht das anders. Die Haltung in der Wohnung sei nicht artgerecht und verstoße gegen das Tierschutzgesetz. Die Argumentation der TikTokerin, das Tier könne sich ab dem Frühjahr regelmäßig auf einem Hof in Brandenburg suhlen und es würde sich gern im Garten der Familie in Berlin aufhalten, überzeugte das Gericht nicht. Das sei keine artgerechte Tierhaltung für ein Schwein. Und das waren die Nachrichten mit Yannick Böke.
6: Also auf jeden Fall ist es nochmal warm heute bei uns im Rheinland. Bis zu 27 Grad zum Teil. Oft auch sonnig, nicht nur, aber oft. Und ab morgen ist dann erstmal Schluss mit dem Sommer. Morgen gibt's Regen und nur noch so eher 20 Grad. Jetzt die Staus um kurz nach 5 auf der A61 nach Koblenz. Achtung, da steht links auf der Spur zwischen Türnig und Gümlich ein kaputtes Auto, das nicht weiterkommt. Auf der 1 nach Dortmund braucht ihr fast eine halbe Stunde zwischen dem Kreuz Köln-West und dem Kreuz Leverkusen-West. 20 Minuten plus auf der 1 nach Euskirchen zwischen Gleuel und dem Kreuz Bliesheim. Dann die A3 nach Oberhausen zwischen dem Dreieck Holmer und dem Kreuz Leverkusen. Stockender Verkehr, 12 Kilometer sind es. Eine Dreiviertelstunde steht ihr auf der A4 nach Olpe zwischen dem Kreuz Köln-West und Eiffeltor und eine halbe Stunde dauert es auf der A4 nach Aachen zwischen dem Kreuz Köln-Ost und dem Kreuz Köln-Süd. Wir sind auf dem Weg in den Mittwochabend und es ist immer noch schön draußen bei uns im Rheinland und immer noch schön warm. Genießt den Rest von diesem Tag. Hier ist Heike Spitzlei. Hallo!
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0: Taylor Swift für euren Mittwochnachmittag hier bei uns bei Radio Aft. Feder für Feder, ja, genau. Habt ihr uns euren Wunsch eigentlich schon geschickt?
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0: 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Aber eine Sache fehlt noch für die Party,
2: wir
0: ne?
2: Wir wünschen uns eine Fotobox für die Hochzeit, wo wir mit unseren Gästen reingehen können. 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
0: 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Das machen wir natürlich sehr, sehr gerne möglich. Also eine Fotobox für eure Hochzeit.
2: Vielen, vielen Dank. 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
0: 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Vielen Dank. 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
2: Mit Gesa Demartin. Schönen Nachmittag. Weil er seine Frau auf ihren Wunsch erschossen hat, muss ein Frechener jetzt für 3 Jahre und 6 Monate ins Gefängnis. Das Kölner Landgericht hat den 68-jährigen Mann heute wegen Totschlags verurteilt. Für die Richter ist klar, dass der Mann im April seine Partnerin in seiner Wohnung erschossen hat. Die psychisch kranke Frau hatte vorher gesagt, dass sie sterben will und ihn um Hilfe gebeten. Die Richter haben die Tat als minder schweren Fall gewertet. Ausschlaggebend sei dafür gewesen, dass die Frau den Todeswunsch geäußert und der Angeklagte aus Mitleid gehandelt habe, heißt es. Für Köln, Hürth und den ganzen Rhein-Erft-Kreis ist die A4 eine Lebensader. Das haben Kölns Oberbürgermeister Thorsten Burmeester, Landrat Frank Rock und Hürths Bürgermeister Dirk Breuer jetzt noch einmal bei einem Treffen mit der Autobahn GmbH betont. Im Mittelpunkt des Austauschs steht die Gewichtsbeschränkung an der maroden Brücke Eiffeltor und der Ausweichverkehr wegen der gesperrten Bonner Nordbrücke. Denn viele Ausweichrouten, wie zum Beispiel der Militärring oder die Lux, sind oft heillos überfüllt. Christina Power fasst die Forderungen zusammen.
3: Die 3 Politiker wollen, dass der Verkehr auf leistungsfähige Ausweichrouten umgeleitet werden soll, die bei Bedarf ausgebaut werden sollen. Und auch der Schwerlastverkehr soll früh auf das übrige Autobahnnetz umgeleitet werden, so ihre Forderung. Von der Autobahn GmbH erwarten alle 3 außerdem eine umfassende und frühzeitige Information der Öffentlichkeit.
2: Ab heute dürfen im Rhein-Erft-Kreis keine sogenannten Nikotinbeutel mehr verkauft oder kostenlos abgegeben werden. Der Kreis hat dazu eine Allgemeinverfügung erlassen. Sie gilt für Geschäfte, aber auch für den Online- und den Versandhandel. Die kleinen Beutel enthalten zwar keinen Tabak, geben aber Nikotin ab und sind als Lebensmittel nicht zugelassen. Nikotin kann abhängig machen und unter anderem Übelkeit, Schwindel und Erbrechen auslösen. Besonders gefährdet sind Kinder, Jugendliche und Nichtraucher. Falls ein Kind einen solchen Beutel in den Mund genommen oder verschluckt hat, sollten die Eltern den Giftnotruf Bonn anrufen. Die Nummer gibt's bei uns im Netz auf radioerft.de. Und jetzt weitere Meldungen kurz und knapp. Aktuell ist die Bahnstrecke zwischen dem Düsseldorfer und dem Neusser Hauptbahnhof gesperrt. Dort gibt es einen Feuerwehreinsatz an der Bahnstrecke. Das Erzbistum Köln hat im letzten Jahr rund 18 Millionen Euro mehr Kirchensteuer eingenommen, sieht aber keine Trendwende. Denn für die kommenden Jahre werden bestenfalls stagnierende Einnahmen bei steigenden Ausgaben erwartet, heißt es. Das LVR-Archiv-Beratungs- und Fortbildungszentrum in Pulheim-Brauweiler bekommt 15.000 Euro vom Landschaftsverband. Mit dem Geld soll eine Machbarkeitsstudie finanziert werden, ob und wie die Dauerausstellung zur Geschichte der Abtei Brauweiler umziehen kann. Und mehr Nachrichten, die gibt's auch auf radioerft.de.
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4: Es ist vielleicht, wir wissen es nicht, aber das letzte Mal schwitzen in diesem Jahr. Also außer in der Sauna natürlich. Bei bis zu 27 Grad heute bei uns im Rheinland. Es ist auch schön spät, sommerlich, sonnig überwiegend. Morgen geht es bei 20 Grad. Und dann auch eher mit Regen weiter. Und hier kommen die Staus um kurz nach 5:30 auf der 1 nach Dortmund. Halbe Stunde plus zwischen Löwenich und dem Kreuz Leverkusen West. 11 Kilometer Stop and Go sind es. Dann die 1 nach Euskirchen zwischen Gleuel und dem Kreuz Bliesheim. Hier steht die in 7 Kilometern, dauert 20 Minuten. A3 nach Oberhausen zwischen dem Dreieck Heumer und dem Kreuz Leverkusen. 11 Kilometer stockend auch, 20 Minuten kommen dazu. Und eine Dreiviertelstunde braucht ihr auf der A4 nach Olpe zwischen dem Kreuz Köln West und Eiffeltor. Und gab es irgendwelche Highlights heute bei euch auf der Arbeit oder zu Hause mit den Pens? Tanja ist Traurednerin und ich habe das Gefühl, dass sie ständig irgendwelche Supergeschichten erlebt. Auf jeden Fall erzählt sie uns gleich welche. Habt einen schönen Abend heute Mittwoch. Hier ist Heike Spitzlei. Hallo.
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0: Leonie.
1: Ist das für euren Mittwochabend hier bei uns bei Radio Oft? Schön, dass ihr dabei seid. Arbeitstag habt ihr geschafft für heute, oder? Ja. So, erzählt mal, gab es irgendwas, was euch heute passiert ist, dass ihr eurem Schatz oder den Kindern beim Abendbrot erzählt, so unter dem Motto, ey, ihr glaubt ja nicht, was bei uns heute los war. Ich habe das Gefühl, Tanja Raut aus Brühl, die erzählt ständig solche Geschichten. Sie ist Trauerrednerin und erlebt tatsächlich ganz, ganz, ganz, ganz viel. Hunde zum Beispiel, die mit den Trauringen verschwinden oder Blumenkinder, die sich tatsächlich auf der Hochzeit so ein bisschen in die Haare kriegen oder Ex-Freunde, die plötzlich nochmal große Reden schwingen.
2: Er hat dann halt so, ja, und das wäre ja so schön gewesen und ja, er wird sich zwar jetzt freuen für sie, aber er fände es halt schon schade, dass das mit ihnen nicht geklappt hat. Wo ich dann denke, ich stehe dann recht schnell dann daneben und mache auch deutlich, dass ich das Mikrofon wieder haben möchte. Baby.

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1: Mit Jannik Böke, schönen guten Abend. Lange wurde darüber gestritten. Am Vormittag hat die Bundesregierung dann die Reform der Pflegeversicherung auf den Weg gebracht. Damit soll das Pflegesystem stabilisiert werden, sagte Gesundheitsminister Linnemann. Malte Albrecht aus dem News-Team, wer keine Kinder hat, soll ab Januar kommenden Jahres mehr zahlen.
2: Genau, für Kinderlose steigt der Zuschlag, also der Betrag, den sie zusätzlich zum normalen Pflegebeitrag zahlen. Insgesamt sind es bisher 4,2% des Einkommens, künftig sind es 4,5. Der allgemeine Beitragssatz soll stabil bleiben bei 3,6%. Außerdem wird die Beitragsbemessungsgrenze um 300 Euro angehoben. Das bedeutet, für Besserverdienende steigen die Beiträge. Gleichzeitig will die Regierung sparen, unter anderem sollen die Kriterien für die Pflegegrade strenger werden. Jetzt soll eine Expertenkommission Vorschläge für weitere strukturelle Änderungen erarbeiten, und zwar bis Ende Januar.
1: Und kaum ist die Reform auf den Weg gebracht, gibt es auch schon Kritik von der Opposition.
2: Die Linkspartei kritisiert zum Beispiel, dass die Zuschläge zu den Heimkosten künftig langsamer steigen sollen. Das gehe zulasten von Hunderttausenden Pflegebedürftigen, sagt Fraktionschef Pellmann. Die Grünen werfen der Regierung vor, echte Strukturreformen nur wieder in eine Kommission abzuschieben, statt selber zu handeln. Auch die Stiftung Patientenschutz äußerte sich kritisch. Vorstand Brüsch sagte der RP, es sei fraglich, ob die geplanten Maßnahmen das Defizit der Pflegeversicherung kurzfristig ausgleichen könnten. Die Koalition habe sich bei den zentralen Zukunftsfragen nicht einigen können.
1: Wir behalten das Thema für euch im Blick. Mehr Meldungen jetzt im Überblick. Volkswagen hat zahlreiche Tarifverträge zum Jahresende gekündigt, darunter auch der Manteltarifvertrag. Mit Blick auf den aktuellen Kostendruck müssten aus Sicht des Unternehmens verschiedene Regelungen in den Verträgen angepasst werden. Die Gewerkschaft IG Metall spricht dagegen von einem üblen Foul an der Belegschaft. Das Deutschlandticket wird teurer. Der Preis steigt zum neuen Jahr auf 66,80 Euro, heißt es vom Bayerischen Verkehrsministerium. Begründet wird die Preiserhöhung mit gestiegenen Personal-, Energie- und anderen Kosten. Umweltorganisationen kritisieren die Preiserhöhung scharf. Morgen soll tanken in Deutschland dank des Tankrabatts spürbar günstiger werden. Die Preise an der Zapfsäule sind aber schon heute gesunken. Zu diesem Ergebnis kommt aktuell der ADAC. Demnach sind E10 und Diesel heute Vormittag etwa 4 Cent günstiger gewesen als am Vortag. Um Mitternacht dürften die Preise dann noch einmal fallen. Dann gilt der Steuernachlass von 16,7 Cent pro Liter auf Sprit, der Tanklager und Raffinerien verlässt. Der Wirtschaftsverband Fuels und Energie erwartet, dass der Rabatt bereits ab Mitternacht im vollen Umfang weitergegeben wird. Die Gründe für den spürbaren Preisrückgang an den Zapfsäulen ließen sich nicht eindeutig benennen, heißt es vom ADAC. Eine Rolle dürfte jedoch die jüngste Entspannung an den internationalen Ölmärkten spielen. Und das waren die Nachrichten mit Jannik Böke.
3: Es ist auch die nächsten Tage immer noch einiges an Sonne dabei bei uns im Rhein-Erft-Kreis, außer morgen. Da ist ein kleiner Knick in der Wetterkurve. Nur es wird nicht mehr so warm. Also heute nochmal bis zu 27 Grad, ab morgen eher so 20. Morgen, wie gesagt, mit Regen und danach die Tage kommt die Sonne zurück. Unterwegs seid, braucht ihr hier ein bisschen länger heute. Auf der 1 nach Dortmund zwischen Löwenich und dem Kreuz Leverkusen West 20 Minuten, 9 Kilometer Stau. Auf der A3 nach Oberhausen 20 Minuten plus auch zwischen dem Dreieck Holmer und dem Kreuz Leverkusen. Dann steht ihr eine Dreiviertelstunde auf der A4 nach Olpe zwischen dem Kreuz Köln West und Eiffeltor. Eine halbe Stunde auf der A4 nach Aachen zwischen dem Kreuz Köln Ost und dem Kreuz Köln Süd. Und auf der A61 nach Koblenz zwischen Türnich und dem Dreieck Erftal so 20 Minuten etwa. Achtung noch auf dem Stückchen auf der A4 nach Olpe zwischen dem Kreuz Köln West und Klettenberg, das gerade auf der mittleren Spur ein Unfall passiert. Und auf der Überholspur Achtung auf der 61 nach Mönchengladbach am Kreuz Bliesheim, da ist ein Auto liegen geblieben. So, schnappt euch schon mal die Fernbedienung. Olli hat wieder Serien gewünscht. Gleich die Streaming-Tipps für diese Woche. Ich bin Heike Spitzlei, schönen Abend euch.
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0: Mike Kelly, Rakim, Wonders.
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0: Moss Kenner, Worshipping the Sun, hier bei uns bei Radio Aft. Und ich finde, der hebt die Laune so auf das richtige Feierabend-Level. Ne, für einen entspannten Abend jetzt bei uns im Rheinland. Schön, dass ihr dran seid. So, Olli früh auf, hier aus dem Nachmittagsteam, streamt für euch in jeder Woche ja 1 Million Serien und macht euch das Leben extrem leicht. Ne, ihr müsst nicht reingucken, so 1, 2, 3 Folgen, um dann festzustellen, oh, ist ja gar nichts für uns. Alle Streaming-Tipps gibt's wie immer auf radioaft.de und jede Woche 3 neue. Hier kommt erstmal ein Horror-Klassiker. Carrie, kennt ihr noch? Also wirklich Horror. Und Amazon Prime hat diesen Grusel-Teenie in eine neue Serie gepackt. Aber ich warne euch vor, es ist wirklich sehr, sehr spooky.
1: Neu in dieser Woche.
2: Die Moral der Geschichte. Mobbe schüchterne Mädchen nicht. Vor allem nicht, wenn die telekinetische Kräfte zu haben scheinen. Der Stephen King-Bestseller kriegt ein extrem düsteres und modernes Serien-Update. Blutiger Highschool-Horror sozusagen.
1: Noch nicht geguckt? Unbedingt nachholen.
2: Oder ihr seid bei Hochstapler Tom Ripley am Start. Im Italien der 60er verliert er sich und uns irgendwie in ein Netz aus Lügen, Identitätsklau und Mord. Die Miniserie hat Netflix in Schwarz-Weiß gefilmt und wirkt wie ein, ich sag mal, edler Film-Noir-Klassiker auf Speed.
1: Und darauf dürft ihr euch jetzt schon freuen.
2: 2 völlig verpeilte und schräge Typen versuchen sich als Wunderheiler in der britischen Provinz. Die ultralustige Serie mit typisch britischem Humor heißt Kleine Propheten und startet nächste Woche auf Apple TV+.
0: Und da war was dabei für euch, oder? Hier nochmal der Schnelldurchlauf. Also Carrie, die Horrorserie bei Prime Video, dann bei Netflix Ripley, könnt ihr nachholen. Oder nächste Woche bei Apple TV+, Small Profits. Und wie immer diese Tipps und noch viele mehr auch auf radioaft.de.

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1: Mit Gesa Demartin. Schönen Feierabend. Weil er seine Frau erschossen hat, muss ein Frechener jetzt für 3 Jahre und 6 Monate ins Gefängnis. Das hat das Kölner Landgericht heute entschieden. Die Richter haben die Tat als Totschlag in einem minderschweren Fall gewertet. Der 68-Jährige hatte seine Frau im April in der gemeinsamen Wohnung auf ihren eigenen Wunsch hin getötet. Die psychisch kranke Frau hatte zuvor gesagt, dass sie sterben will und ihn um Hilfe gebeten. Laut der Richter hat der Mann aus Mitleid gehandelt. Die Zahl der Arbeitslosen im Rhein-Erft-Kreis ist im September wieder gesunken. Bei der Agentur für Arbeit in Brühl waren knapp 18.000 Menschen arbeitslos gemeldet. Das ist ein Rückgang von knapp 500 Personen im Vergleich zum August. Experten hatten diesen Rückgang erwartet, weil nach den Sommerferien wieder mehr Menschen eine Arbeit oder eine Ausbildung beginnen. Die Arbeitslosenquote im Rhein-Erft-Kreis liegt aktuell bei 6,7%. Ab heute dürfen im Rhein-Erft-Kreis keine sogenannten Nikotinbeutel mehr verkauft oder kostenlos abgegeben werden. Der Kreis hat dazu eine Allgemeinverfügung erlassen. Sie gilt für Geschäfte, aber auch für den Online- und den Versandhandel. Die kleinen Beutel enthalten zwar keinen Tabak, geben aber Nikotin ab und sind als Lebensmittel nicht zugelassen. Die Beutel sind vor allem für Kinder gefährlich. Sollten Sie einen verschlucken, dann bitte den Giftnotruf anrufen. Die Nummer gibt's hier bei uns im Netz auf radioerft.de. Für Köln, Hürth und den ganzen Rhein-Erft-Kreis ist die A4 eine Lebensader. Das haben Kölns Oberbürgermeister Thorsten Burmeester, Landrat Frank Rock und Hürths Bürgermeister Dirk Breuer jetzt noch einmal gegenüber der Autobahn GmbH betont. Bei einem Treffen ging es um die Folgen der Lkw-Waage an der maroden Brücke Eiffeltor und um den Ausweichverkehr wegen der gesperrten Bonner Nordbrücke. Viele Ausweichrouten für die A4, zum Beispiel der Militärring oder die Luchs, sind oft heillos überfüllt. Die drei Politiker wollen, dass der Verkehr auf leistungsfähige Ausweichrouten umgeleitet werden soll, die bei Bedarf auch ausgebaut werden müssen. Und auch der Schwerlastverkehr soll früh auf das übrige Autobahnnetz umgeleitet werden, so ihre Forderung. Und jetzt weitere Meldungen, kurz und knapp. Ein Klimaaktivist aus Jena muss sich erkennungsdienstlich behandeln lassen. Das hat das Oberverwaltungsgericht NRW jetzt entschieden. Damit kippte das Gericht eine frühere Entscheidung des Verwaltungsgerichts Aachen. Der Mann soll sich bei den Lützerath-Protesten an ein mit Beton gefülltes Fass festgemacht und seine Identität mit Farbe im Gesicht und verklebten Fingerkuppen verschleiert haben. Ein Feuerwehreinsatz an den Gleisen hat den Regionalverkehr zwischen Düsseldorf und Köln teilweise lahmgelegt. Inzwischen ist die Strecke zwar wieder frei, es kommt aber weiter zu Verspätungen durch den Rückstau. Die Filiale der Kreissparkasse in Brauweiler wird umgebaut und bleibt deshalb ab Mitte Oktober zu. Wer in der Zwischenzeit Beratung braucht, kann die Filialen in Puhlheim und Frechen nutzen. Und Bargeld gibt es weiter an den Automaten in Glessen und Gein. Und mehr Nachrichten, die gibt's auch auf radioerft.de.
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2: Der erste Regen kommt wahrscheinlich so irgendwie am Abend oder in der Nacht bei uns im Rheinland an. Bis dahin genießen wir noch diesen schönen Spätsommertag heute. Ne, mit Sonne immer wieder mal und bis zu 27 Grad zum Teil. So, morgen ist es dann eher so schon richtig Herbst auch und zum Wochenende kommt die Sonne dann wieder zurück. Es wird nur nicht mehr ganz so warm. Wir haben kurz nach 6:30, falls ihr noch nicht zu Hause angekommen seid oder noch unterwegs seid, hier braucht ihr auf jeden Fall noch länger heute. Auf der A3 nach Oberhausen zwischen dem Dreieck Holmer und dem Kreuz Leverkusen 20 Minuten circa. Hier stockt es auf 10 Kilometern und auf der A4 nach Olpe zwischen dem Kreuz Köln-West und Eiffeltor sind es 6 Kilometer, die kosten euch eine Dreiviertelstunde. Diese Woche ist ja noch ein Feiertag, blöderweise am Samstag. So eben auf dem Flur nochmal aufgeschnappt. Stimmt, haben wir gar nicht so wirklich was von. Ne? Aber die Hälfte der Woche ist rum. Mittwochabend. Habt einen schönen Rest von diesem Tag. Kurz nach 6:30. Ich bin Heike Spitzlei. Hallo.
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3: Ja, nee, ist klar.
4: Wer mir auf Instagram folgt, hat es ja mitgekriegt. Ich bin wieder hardcore auf Tour. Letztes Wochenende ging's los. Würzburg, dann Bamberg. Und wenn man so wie ich in so vielen verschiedenen Hotels zu Hause ist, dann trifft man natürlich auch viele auf ihre Art, ja, sagen wir mal, interessante Menschen. Ne? So am Sonntag zum Beispiel im Residenzhotel in Bamberg. Ich sitze schön mit Carlo, meinem Tourmanager und bessere Hälfte in einer Person, beim Frühstück. So, plötzlich kommt ein munteres Pärchen, oh, so Ende 40, zu uns an den Tisch. Gute Atze, meine Frau und ich haben dich schon ganze Zeit beobachtet, können wir mal ein Foto machen? Währenddessen hatte sich der Kollege bei Carlo auf der Schulter abgestützt, einfach so schön drauf, die Füße lässig gekreuzt, so dass die rechte Schuhspitze auf den Boden gestellt war. Aber am lustigsten fand ich, dass Carlo das gar nicht gestört hat und er in Ruhe weitergefuttert hat. Ey, das ist für mich die echte Comedy, ey. Das wahre Leben. Ich sag also zu denen, ja klar können wir ein Selfie machen, aber ich bin noch zu zerknittert für ein schönes Foto. Sagt er, jo, das habe ich auch schon gedacht.
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1: Mit Jannik Böke, schönen guten Abend. Mit nur einem Ticket überall in Deutschland Bus und Bahn fahren. Das geht seit 3 Jahren mit dem Deutschland-Ticket, das allerdings immer teurer wird. Ab Januar soll der Preis bei 66,80 Euro liegen, also fast 4 Euro mehr als aktuell. Das hat der neue Koordinierungsrat entschieden, der für die Preisgestaltung zuständig ist. Frage an Malte Albrecht, warum wird das Ticket denn schon wieder teurer?
2: Ja, das ist tatsächlich schon die 3. Preiserhöhung seit dem Start im Jahr 2023. Angefangen hat es ja mal bei 49 Euro. Grund für die erneute Preiserhöhung sind die steigenden Kosten, unter anderem für Diesel und die Angestellten der Verkehrsbetriebe. Zum ersten Mal wurde der neue Preis nicht von der Politik festgelegt, sondern nach einer speziellen Formel berechnet, die auch die steigende Inflation berücksichtigt. Dass die Ticketabonnenten künftig mehr bezahlen sollen, ist politisch gewollt. Bund und Länder hatten sich darauf geeinigt, ihren Zuschuss für das Deutschlandticket nicht zu erhöhen.
1: Die Kritik lässt allerdings nicht lange auf sich warten.
2: Umweltverbände wie der BUND sind verärgert darüber, dass die Bundesregierung auf der einen Seite einen Milliarden-Tankrabatt für Autofahrer auf den Weg bringt, auf der anderen aber Bus- und Bahnfahrer noch mehr bezahlen sollen. Kritik kommt auch von NRW-Verkehrsminister Krischer. Er verweist auf das Versprechen der Bundesregierung im Koalitionsvertrag, den Preis stabil zu halten. Mit dem neuen Verfahren soll allerdings vor allem eines erreicht werden: frühzeitig Klarheit über den Preis und die Finanzierung des Deutschland-Tickets. Dadurch soll verhindert werden, dass jedes Jahr neu darüber gestritten wird.
1: Danke, Malte. Mehr Meldungen jetzt im Überblick. Das Bundeskabinett hat die Pflegereform auf den Weg gebracht, um die Pflegeversicherung zu stabilisieren. Geplant ist unter anderem ein höherer Beitragszuschlag für Kinderlose. Außerdem sollen Gutverdiener mehr bezahlen, indem die Beitragsbemessungsgrenze erhöht wird. Die Opposition kritisiert die Pläne als ungerecht oder unzureichend. Der kriselnde Autobauer Volkswagen hat zahlreiche Tarifverträge zum Jahresende gekündigt und damit einen Sturm der Entrüstung auf Gewerkschafts- und Betriebsratsseite ausgelöst. Die Gewerkschaft IG Metall spricht von einem üblen Foul an der Belegschaft. Volkswagen wiederum erklärte, mit der Kündigung der Tarifverträge öffne das Unternehmen den Verhandlungsraum. Polizei, Feuerwehr und andere Einsatzkräfte in Deutschland und der EU sollen künftig mit einem moderneren Funksystem arbeiten. Das schlägt die Europäische Kommission vor. Der Grund: die bisherigen Funksysteme der einzelnen Länder sind oft nicht miteinander verbunden. Gerade bei Einsätzen an der Grenze kann das zum Problem werden. Jana Richter mit weiteren Infos.
3: Zum Beispiel kann das Funksignal verloren gehen, wenn Einsatzkräfte von einem Land ins andere wechseln. Das kann die Zusammenarbeit bei Waldbränden, Überschwemmungen oder Vermisstensuchen erschweren. Mit dem neuen System sollen Einsatzkräfte nicht nur miteinander sprechen, sondern auch Fotos, Videos und Standorte austauschen können. Das System soll auch dann funktionieren, wenn normale Mobilfunknetze überlastet oder ausgefallen sind. Die ersten EU-Länder könnten das neue System ab 2030 nutzen. Bis 2036 soll es in der gesamten Union funktionieren. Dafür müssen die EU-Staaten und das Europäische Parlament dem Vorschlag aber noch zustimmen.
1: Und das waren die Nachrichten mit Jannik Böke.
4: Ja, es wird mal ungemütlicher. Am Abend werden die Wolken schon dichter und in der Nacht kommen erste Schauer runter. Dazu noch 18 bis 13 Grad Minimum. Morgen sind dann nur noch 19 bis 22 drin, denn es regnet quasi in einer Tour durch. Wir müssen uns auf lange Schauer einstellen, stellenweise auch Starkregen. Am Freitag ist der Spuk dann aber schon wieder vorbei, dann wird es wieder trockener und aufgelockerter. Und hier kommen die Staus ab. 10 Minuten Wartezeit. A1 Köln Richtung Dortmund zwischen Volmarstein und Westhofener Kreuz. 6 Kilometer, 17 Minuten plus. A3 Köln Richtung Oberhausen zwischen Duisburg-Wedau und Oberhausen-Lierich. 3 Kilometer, 10 Minuten extra. Die A4 Aachen Richtung Köln zwischen Kreuz Köln-West und Eiffeltor. 5 Kilometer, 18 Minuten plus. A43 Wuppertal Richtung Recklinghausen zwischen Kreuz Wuppertal-Nord und Wittenhäfen. 8 Kilometer Stau, 37 Minuten plus. Und A45, Hagen Richtung Dortmund, zwischen Kreuzhagen und Schwerte-Ärgste, 3 Kilometer, eine Viertelstunde plus. Kommt gut durch. Wir feiern ein Triple. Geburtstag, neue Single und neues Album von U2. Die haben jetzt nämlich gerundet und mega gute Musik abgeliefert. Ihre neue Single Silenzio hören wir gleich. Ich bin Markus Steinacker. Schönen Abend euch.
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0: U2. Ja, wir feiern hier auf jeden Fall.
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0: Also, das ist ja auch absolut irre, muss man sagen. U2 sind, sage und schreibe, 50 Jahre alt geworden.

0: Also wir haben es ja auch schon groß gefeiert, ne? Letzte Woche gab es das Jubiläumskonzert an ihrer Gründungsschule in Dublin. Ein halbes Jahrhundert macht die Band aus Irland jetzt schon Musik. Und es sind noch fast alle Gründungsmitglieder an Bord. Das ist irre. Das fünfte Mitglied hatte die Band verlassen, noch bevor sie sich wirklich in U2 umbenannt hatten. So oder so, man muss es auf jeden Fall erstmal schaffen. Das wird auf jeden Fall gefeiert. Wie könnte es auch anders sein? Mit einem neuen Song. Trägt den Titel Silencio. Klingt aber gar nicht so nach ruhig. Eher im Gegenteil. Laute, rockige Gitarren und echt moderner Klang. Auch mit 50 Jahren am Buckel. Im November folgt dann noch ein ganz neues U2-Album, unter anderem auch mit einem Feature von der kürzlich verstorbenen Dolly Parton. Sind wir sehr drauf gespannt, das letzte Mal, dass ihr Gesang aufgenommen wurde. Also es wird eine ganz besondere Platte. Jetzt freuen wir uns erstmal über die neue Single zu ihrem 50. Jubiläum. Hier sind U2 mit Silencio.
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1: Mit Gesa Demartin. Schönen Feierabend. Weil er seine Frau erschossen hat, muss ein Frechener jetzt für 3 Jahre und 6 Monate ins Gefängnis. Das hat das Kölner Landgericht heute entschieden. Die Richter haben die Tat als Totschlag in einem minderschweren Fall gewertet. Der 68-Jährige hatte seine Frau im April in der gemeinsamen Wohnung auf ihren eigenen Wunsch hin getötet. Die psychisch kranke Frau hatte zuvor gesagt, dass sie sterben will und ihn um Hilfe gebeten. Laut der Richter hat der Mann aus Mitleid gehandelt. Die Zahl der Arbeitslosen im Rhein-Erft-Kreis ist im September wieder gesunken. Bei der Agentur für Arbeit in Brühl waren knapp 18.000 Menschen arbeitslos gemeldet. Das ist ein Rückgang von knapp 500 Personen im Vergleich zum August. Experten hatten diesen Rückgang erwartet, weil nach den Sommerferien wieder mehr Menschen eine Arbeit oder eine Ausbildung beginnen. Die Arbeitslosenquote im Rhein-Erft-Kreis liegt aktuell bei 6,7%. Ab heute dürfen im Rhein-Erft-Kreis keine sogenannten Nikotinbeutel mehr verkauft oder kostenlos abgegeben werden. Der Kreis hat dazu eine Allgemeinverfügung erlassen. Sie gilt für Geschäfte, aber auch für den Online- und den Versandhandel. Die kleinen Beutel enthalten zwar keinen Tabak, geben aber Nikotin ab und sind als Lebensmittel nicht zugelassen. Die Beutel sind vor allem für Kinder gefährlich. Sollten Sie einen verschlucken, dann bitte den Giftnotruf anrufen. Die Nummer gibt's hier bei uns im Netz auf radioerft.de. Für Köln, Hürth und den ganzen Rhein-Erft-Kreis ist die A4 eine Lebensader. Das haben Kölns Oberbürgermeister Thorsten Burmeester, Landrat Frank Rock und Hürths Bürgermeister Dirk Breuer jetzt noch einmal gegenüber der Autobahn GmbH betont. Bei einem Treffen ging es um die Folgen der Lkw-Waage an der maroden Brücke Eiffeltor und um den Ausweichverkehr wegen der gesperrten Bonner Nordbrücke. Viele Ausweichrouten für die A4, zum Beispiel der Militärring oder die Luchs, sind oft heillos überfüllt. Die drei Politiker wollen, dass der Verkehr auf leistungsfähige Ausweichrouten umgeleitet werden soll, die bei Bedarf auch ausgebaut werden müssen. Und auch der Schwerlastverkehr soll früh auf das übrige Autobahnnetz umgeleitet werden, so ihre Forderung. Und jetzt weitere Meldungen, kurz und knapp. Ein Klimaaktivist aus Jena muss sich erkennungsdienstlich behandeln lassen. Das hat das Oberverwaltungsgericht NRW jetzt entschieden. Damit kippte das Gericht eine frühere Entscheidung des Verwaltungsgerichts Aachen. Der Mann soll sich bei den Lützerath-Protesten an ein mit Beton gefülltes Fass festgemacht und seine Identität mit Farbe im Gesicht und verklebten Fingerkuppen verschleiert haben. Ein Feuerwehreinsatz an den Gleisen hat den Regionalverkehr zwischen Düsseldorf und Köln teilweise lahmgelegt. Inzwischen ist die Strecke zwar wieder frei, es kommt aber weiter zu Verspätungen durch den Rückstau. Die Filiale der Kreissparkasse in Brauweiler wird umgebaut und bleibt deshalb ab Mitte Oktober zu. Wer in der Zwischenzeit Beratung braucht, kann die Filialen in Puhlheim und Frechen nutzen. Und Bargeld gibt es weiter an den Automaten in Glessen und Gein. Und mehr Nachrichten, die gibt's auch auf radioerft.de.
2: Morgen gibt's einen Regentag. Dichte Wolken bringen langanhaltende Schauer mit. Stellenweise gibt's auch unwetterartigen Starkregen. Entsprechend wird's auch nicht mehr so heiß. Maximal noch 19 bis 22 Grad. Die kommende Nacht wird aber nochmal relativ mild mit 13 bis 18 Grad. Aber in der Nacht erreichen uns auch schon erste Schauer. Der Freitag wird aber Stand jetzt wieder trocken und aufgelockerter. Und hier kommen noch die Staus ab 5 Minuten Wartezeit. A1 Köln Richtung Dortmund zwischen Volmarstein und Westhofener Kreuz 4 Kilometer, 9 Minuten plus. A4 Aachen Richtung Köln zwischen Kreuz Köln West und Eiffeltor 4 Kilometer auch, 16 Minuten plus. Die A43 Wuppertal Richtung Recklinghausen zwischen Sprockhövel und Wittenhäfen 7 Kilometer, 34 Minuten plus. Die A45 Hagen Richtung Dortmund zwischen Kreuzhagen und Westhofener Kreuz 2 Kilometer, 9 Minuten plus. Die 46 Heinsberg Richtung Düsseldorf zwischen Kreuz Neuss West und Neusshafen 1 Kilometer 10 Minuten plus und die A52 Düsseldorf Richtung Essen zwischen Kreuz Breitscheid und Essen-Kettwig noch 1 Kilometer und 5 Minuten plus. Gute Fahrt! Der Mittwochabend mit Markus Steinacker und wir träumen uns gleich auf eine einsame Insel mit unserem Hannes Höfer und Robinson Crusoe. Warum? Hört ihr gleich.
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2: Jetzt hören wir erstmal den besten Mix zum Feierabend. Gleich die neue von Kamrad, Love Sober. Und hier ist natürlich der 80er-Klassiker für euch, Europe, The Final Countdown.

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0: schönen Abend. Könntet ihr euch vorstellen, auf einer einsamen Insel zu leben? Also gerade jetzt im Herbst klingt doch Sonne und Strand und Meer eigentlich gar nicht so schlecht, ne? Robinson Crusoe ist in dem Roman übrigens heute vor fast 400 Jahren auf seiner Insel gelandet. Hannes Höfer hat mal versucht, sich das vorzustellen.
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2: Alleine auf einer einsamen Insel. Ist das jetzt schrecklich oder ist das total geil? Ja, also kommt, wir alle haben zum Beispiel auch Castaway gesehen mit Tom Hanks und seinem Volleyball Wilson hier im Tropenparadies. Ja, da dachten wir doch wenigstens für so einen kurzen Moment, ja, eigentlich geht es dem doch ganz gut. Und ich weiß, natürlich jetzt sagen erstmal alle, nee, ich würde meine Liebsten vermissen. Auf jeden Fall. Aber wenn man so drüber weg ist, dann klingt das doch mit der einsamen Insel gar nicht mehr so schlecht. Ersetzt doch einfach mal das Adjektiv einsam mit exklusiv. Exklusive Insel. Das klingt doch super. Ein bisschen fischen, Kokosnüsse schlürfen, 6 Stunden versuchen, das Feuer anzukriegen und den Rest der Zeit guckst du halt ein bisschen in eine Banane. Keine Klamotten raussuchen, kein Staubsaugen, kein Tonnen rausstellen, kein Bewohner-Packausweis verlängern. Ich frag mich nur, gibt's heute überhaupt noch einsame Inseln? Also schöne, weil die Karibik ist leer geshoppt. Und so eine einsame Insel in der Nordsee, das ist was anderes. Dann hast du nämlich 6 Grad Nieselregen und statt Kokosnüssen stehen Wattwürmer auf dem Speiseplan. Da bin ich raus. Also am besten doch immer dran denken, Malle ist nur einmal im Jahr. Es sei denn, man fährt zweimal.
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1: Ich bin Dirk Zeitler. Der große Wurf zur Pflegereform ist verschoben. Die Bundesregierung hat heute erst einmal eine kleine Lösung auf den Weg gebracht, um akute Finanzprobleme der Pflegeversicherung abzufedern. Dafür ist unter anderem ein Anstieg der Beitragssätze für Kinderlose zum 1. Januar um 0,3 Prozentpunkte geplant.
2: Auch Gutverdiener, die sollen nun mehr zahlen, um das Riesenloch in der Pflegekasse erstmal etwas zu stopfen. Doch ob das alles reicht, der Spitzenverband der gesetzlichen Krankenkassen glaubt das nicht. Und um den härtesten Brocken, also eine große Reform des Pflegesystems, soll sich eine Expertenkommission kümmern. Für Wirtschaftsweise Grimm, Zeitverschwendung, denn die Probleme lägen längst auf dem Tisch. Claudia Wächter, Nachrichtenredaktion.
1: Das Deutschlandticket kostet ab Januar 66,80 Euro. Das hat der zuständige Koordinierungsrat auf einer heutigen Sitzung entschieden. Das Ticket wird demnach fast 4 Euro im Monat teurer. Ein Flug von Dubai nach Tel Aviv ist nach einem gewaltsamen Zwischenfall im Cockpit in Saudi-Arabien notgelandet. Laut israelischer Medien soll ein Pilot seinen Kollegen mit einem Messer verletzt haben. Passagiere halfen demnach dabei, den Angreifer zu überwältigen. Die israelischen Passagiere sind nach Medienberichten inzwischen wieder in Israel. Eine Ersatzmaschine brachte sie nach Hause.
3: Noch sind nach den dramatischen Ereignissen an Bord der Fly-Dubai-Maschine viele Fragen offen. Der israelische Polizeiminister Itamar Ben-Gvir sprach von einem versuchten Terroranschlag. Der Angreifer habe versucht, das Flugzeug zum Absturz zu bringen und die 180 Israelis an Bord zu ermorden. Die verletzten Piloten werden im Krankenhaus behandelt. Aus Tel Aviv, Sarah Lemmel.
1: Im Ring um schärfere Sparmaßnahmen hat der Autobauer Volkswagen einen Großteil seiner Tarifverträge gekündigt, darunter auch den wichtigen Manteltarifvertrag. Aus Sicht des Unternehmens seien verschiedene Regelungen in diesen Verträgen mit Blick auf den aktuellen Kostendruck anzupassen, teilte VW mit. Ein Sprecher wollte sich zur genauen Zahl der gekündigten Verträge nicht äußern. Der IG Metall zufolge handelt es sich um 10. Das waren die Nachrichten mit Dirk Zeitler.
4: Ab heute Nacht wird's wieder ungemütlicher. Es ziehen dichte Wolken auf und erste Schauer rein. Es ist aber noch relativ mild mit Tiefstwerten zwischen 18 und 13 Grad. Morgen ist dann schon bei 22 Grad maximal Schluss, denn es wird sehr verregnet. Stellenweise kommt auch Starkregen runter und das hält sich den Tag über. Am Freitag ist dann wieder trockene Entspannung in Sicht.
5: Die Staus ab 5 Minuten Zeitverzug. A4 Aachen Richtung Köln zwischen Eschweiler West und Weißweiler 1 Kilometer, 10 Minuten plus. A4 Aachen Richtung Köln zwischen Kreuz Köln West und Eiffeltor 3 Kilometer, 12 Minuten extra. A43 Wuppertal Richtung Recklinghausen zwischen Sprockhövel und Bochum-Witten 4 Kilometer, 21 Minuten plus. A45 Hagen Richtung Dortmund zwischen Schwerte-Ärgste und Westhofener Kreuz 1 Kilometer, 8 Minuten plus. A46 Heinsberg Richtung Düsseldorf zwischen Neuss-Reuschenberg und Neuss-Hafen, 1 Kilometer, 6 Minuten plus. Und A57 Köln Richtung Krefeld zwischen Kreuz-Meerbusch und Krefeld-Oppum, 1 Kilometer und 10 Minuten plus. Kommt gut durch! Markus Steinacker hier, schönen Abend euch. Und wer ein Samsung-Handy hat, der ist gerade heftig genervt. Denn es könnte sein, dass da ein gefälschtes Smartphone in der Hand liegt. Betrüger haben im großen Stil zusammengesetzte und alte Geräte als Neuware verkauft. Wie groß der Schaden ist und woran ihr erkennt, ob euer Handy betroffen ist, das hören wir gleich in ein paar Minuten.
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0: einen schönen Mittwochabend euch. Habt ihr ein Samsung-Handy? Dann guckt genau hin, es könnte nämlich gefälscht sein. Denn Betrüger haben Handykäuferinnen und Käufer in ganz Deutschland und der EU wohl hinters Licht geführt. Sie sollen seit 2018 im großen Stil Handys im Netz als Neuware verkauft haben, die aber aus alten Teilen zusammengesetzt wurden. Hauptsächlich eben Samsung-Handys. Gestern gab es eine europaweite Razzia, auch in NRW. Ihr habt es bei uns gehört. Es geht da um mindestens 1 Million gefälschte Handys und 300 Millionen Euro Schaden. Kollege Thorsten Ortmann aus dem News-Team, wie erkenne ich denn, ob mein Handy von diesem Betrug betroffen ist?
1: Ja, das ist schwierig, denn die Fälschungen sind so gut gemacht, dass sie von außen wirklich neu aussehen. Die in Wahrheit gebrauchten Handys wurden in Asien professionell aufbereitet, neu verpackt und versiegelt wie Originalware. Und dann haben die Betrüger die Handys hauptsächlich über Verkaufsportale wie eBay oder Amazon als Neuware verkauft. Es gibt aber einige Indizien, die für gefälschte Neuware sprechen. Nutzer berichten zum Beispiel, dass das Gerät unerwartet neu startet oder häufiger abstürzt oder dass der Akku ungewöhnlich schnell an Leistung verliert. Wer es genau checken will, jedes Smartphone hat eine individuelle Kennnummer und die lässt sich über Einstellungen, Handyinfo rausfinden. Wer Zweifel an seinem Gerät hat, der kann dann die Nummer beim Samsung Support prüfen lassen.
0: Okay, welche Ansprüche habe ich denn, wenn ich jetzt betroffen bin? Kriege ich da mein Geld zurück?
1: Man sollte auf jeden Fall Anzeige bei der Polizei erstatten. Das geht übrigens auch online. Dann sollte man den betreffenden Händler informieren und eine Rückerstattung verlangen. Wenn der Händler nicht reagiert, dann die Verkaufsplattform selbst einschalten. Denn Online-Marktplätze haben häufig spezielle Käuferschutzprogramme, wenn ein Produkt falsch beschrieben wurde, sagt Rechtsanwalt Arndt Kempkens.
2: Und die haben ja den Käuferschutz und da bitte Anträge stellen. Und dann muss man einfach mal abwarten, wie die reagieren. Aber die werden natürlich auf jetzt aufgrund der Vielzahl der Fälle, werden die natürlich viel zu tun haben, das wird lange dauern.
1: Allerdings gibt es bei Amazon eine 90-Tage-Frist. Ein Versuch ist es aber wert, denn es geht ja um Betrug. Eine andere Möglichkeit, über den Kreditkartenanbieter oder PayPal kann man bis zu 180 Tage nach dem Kauf noch ein sogenanntes Chargeback-Verfahren eröffnen, um dann so den Kaufpreis zurückzubekommen.
0: Kriminelle sollen mindestens 1 Million aus Gebrauchteilen zusammengebaute Handys als neu verkauft haben, ein Großteil davon in Deutschland.
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0: macht vorsorglich schon mal alle Dachfenster dicht. Diese Nacht ziehen schon erste Schauer rein. Und auch morgen wird es den Tag über sehr viel Regen geben. Teilweise regnet es ein paar Stunden durch. Stellenweise gibt es auch Starkregen. Die Temperaturen passen sich auch dementsprechend an. Aus der Nacht kommen wir mit Tiefstwerten zwischen 18 und 13 Grad. Morgen sind dann maximal noch 22 drin. Die Staus ab 5 Minuten Zeitverzug noch. A4 Aachen Richtung Köln. Zwischen Kreuz Köln West und Köln Eiffeltor 3 Kilometer, 12 Minuten plus. Wuppertal Richtung Recklinghausen. Zwischen Bochum Witten 1 Kilometer, 7 Minuten extra. Die 45 Hagen Richtung Dortmund. Zwischen Schwerte Ärgste und Westhofener Kreuz 1 Kilometer Stau, 5 Minuten plus. A46 Heinsberg Richtung Düsseldorf. Zwischen Neuss-Reuschenberg und Neuss-Hafen 1 Kilometer Minuten plus und die A57 Köln Richtung Krefeld zwischen Kreuz Meerbusch und Krefeld Oppum 1 Kilometer Stau und 12 Minuten extra. Gute Fahrt! So, jetzt kann ich mich endlich mal angemessen mit meinem Neffen unterhalten. Der sagt nämlich immer zu mir, Digga. Und da fragt er mich oft, was ist los? Und dann kann ich jetzt sagen, ja, Digga. Im Kino läuft nämlich Digga. Neuer Film mit Tom Cruise. Ob der sich lohnt, das klären wir gleich mit unserem Kino-Digger Jörg Albrecht. Ich bin Markus Steinacker. Schönen Abend euch.
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0: kannst noch so erfolgreich sein und wie Tom Cruise, einer der Stars, für den die Leute ins Kino gehen, aber einen Oscar gewinnst du nicht mit Filmen wie Mission Impossible oder Top Gun. Deshalb versucht es Tom Cruise jetzt als Charakterdarsteller in der Filmsatire Digger. Die kommt jetzt morgen in unsere Kinos und wie die Oscar-Chancen für Cruise stehen, das weiß unser Kinomann Jörg Albrecht.
1: An einem Tag bist du eine Katze, ein kleiner Haps für Daddy. Am nächsten Tag bist du bloß noch Asche in der Dose.
2: Ja, sind wir denn hier bei James Bond oder doch bei Austin Powers? Tom Cruise als Digger Rockwell schmust gerade mit seinem Kätzchen. Da kommt ein Videoanruf rein aus Grönland, wo der milliardenschwere Digger nach Öl bohren lässt.
3: Mr. Rockwell, mein Name ist Sandy Clarkson.
4: Ja, Sandy, alles klar. Der Mann mit der 1,5-Meter-Spalte.
5: Mein Schwanz hat ein Zehntel von der Größe.
2: Auf die Größe kommt es in diesem Fall sehr wohl an. Denn die Spalte, von der da die Rede ist, die hat dafür gesorgt, dass sich ein Eisberg gewaltigen Ausmaßes Richtung Europa in Bewegung setzt. Bedeutet, ganze Landstriche werden in kürzester Zeit überflutet sein.
6: Digger hat uns in diese Scheiße geritten und Digger gräbt uns da auch wieder raus.
2: So die Strategie des US-Präsidenten, den John Goodman spielt. Dass man bei ihm an Trump und bei Digger an Elon Musk denken muss, ist natürlich beabsichtigt.
7: Klar schieben Sie die ganze Schuld auf mich.
8: Du hast gerade einen halben Kontinent ertränkt. Was willst du denn machen? Noch einen draufsetzen?
2: Und das ist Sandra Hüller, die auch ein paar Szenen hat als Mitglied der Rockwell-Dynastie. Eine Satire soll und will Digger sein. Auf die Mächtigen der Welt und ihre Machenschaften. Und Tom Cruise, kaum erkennbar unter den ganzen Prothesen, sieht so richtig vom Leder.
9: Also, was sind die schärfsten Angriffe, mit denen ich bei diesen Leuten rechnen muss? Die denken, ich bin der Abschaum der Erde. Das habe ich nicht erwartet.
2: Sowas wie Digger werden viele auch nicht erwarten. Für die meisten dürfte der Katastrophenfilm eine Filmkatastrophe sein. Klar, Tom Cruise spielt das großartig, aber der wirre, selten lustige und auch nicht wirklich böse Film lässt einen völlig ratlos und erschöpft zurück. Wird schwer mit dem Oscar, Tom.
10: Es ist lächerlich. Und es ist erschreckend.
11: Und es ist dumm. Macht großen Spaß zuzusehen.
2: Und zwar so wie bei einem Unfall. Man will nicht hingucken, kann aber nicht anders.
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1: Ich bin Dirk Zeitler. Der große Wurf zur Pflegereform ist verschoben. Die Bundesregierung hat heute erst einmal eine kleine Lösung auf den Weg gebracht, um akute Finanzprobleme der Pflegeversicherung abzufedern. Dafür ist unter anderem ein Anstieg der Beitragssätze für Kinderlose zum 1. Januar um 0,3 Prozentpunkte geplant.
2: Auch Gutverdiener, die sollen nun mehr zahlen, um das Riesenloch in der Pflegekasse erstmal etwas zu stopfen. Doch ob das alles reicht, der Spitzenverband der gesetzlichen Krankenkassen glaubt das nicht. Und um den härtesten Brocken, also eine große Reform des Pflegesystems, soll sich eine Expertenkommission kümmern. Für Wirtschaftsweise Grimm, Zeitverschwendung, denn die Probleme lägen längst auf dem Tisch. Claudia Wächter, Nachrichtenredaktion.
1: Das Deutschlandticket kostet ab Januar 66,80 Euro. Das hat der zuständige Koordinierungsrat auf einer heutigen Sitzung entschieden. Das Ticket wird demnach fast 4 Euro im Monat teurer. Ein Flug von Dubai nach Tel Aviv ist nach einem gewaltsamen Zwischenfall im Cockpit in Saudi-Arabien notgelandet. Laut israelischer Medien soll ein Pilot seinen Kollegen mit einem Messer verletzt haben. Passagiere halfen demnach dabei, den Angreifer zu überwältigen. Die israelischen Passagiere sind nach Medienberichten inzwischen wieder in Israel. Eine Ersatzmaschine brachte sie nach Hause.
3: Noch sind nach den dramatischen Ereignissen an Bord der Fly-Dubai-Maschine viele Fragen offen. Der israelische Polizeiminister Itamar Ben-Gvir sprach von einem versuchten Terroranschlag. Der Angreifer habe versucht, das Flugzeug zum Absturz zu bringen und die 180 Israelis an Bord zu ermorden. Die verletzten Piloten werden im Krankenhaus behandelt. Aus Tel Aviv, Sarah Lemmel.
1: Im Ring um schärfere Sparmaßnahmen hat der Autobauer Volkswagen einen Großteil seiner Tarifverträge gekündigt, darunter auch den wichtigen Manteltarifvertrag. Aus Sicht des Unternehmens seien verschiedene Regelungen in diesen Verträgen mit Blick auf den aktuellen Kostendruck anzupassen, teilte VW mit. Ein Sprecher wollte sich zur genauen Zahl der gekündigten Verträge nicht äußern. Der IG Metall zufolge handelt es sich um 10.
4: Ja, es wird mal ungemütlicher. Am Abend werden die Wolken schon dichter und in der Nacht kommen erste Schauer runter. Dazu noch 18 Grad Minimum. Morgen sind dann nur noch 19 bis 22 drin, denn es regnet quasi in einer Tour durch. Wir müssen uns auf lange Schauer einstellen, stellenweise auch Starkregen. Am Freitag ist der Spuk dann aber schon wieder vorbei. Dann wird es wieder trockener und aufgelockerter. Schönen Abend allerseits, ich bin Markus Steinacker und habe mit unserer Musikredaktion ein schönes Feierabendpaket für euch geschnürt mit den besten Hits. Da haben wir jetzt gleich den neuen Song von Jack Dean drin, Mercy, Topic und Becky G mit Sorry Puppy und den Anfang zum Mitgrölen für alle 90er-Kids hier. I Want You Back, NSYNC.
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0: Morgen gibt's einen Regentag. Dichte Wolken bringen langanhaltende Schauer mit. Stellenweise gibt's auch unwetterartigen Starkregen. Entsprechend wird's auch nicht mehr so heiß. Maximal noch 19 bis 22 Grad. Die kommende Nacht wird aber nochmal relativ mild mit 13 bis 18 Grad. Aber in der Nacht erreichen uns auch schon erste Schauer. Der Freitag wird aber Stand jetzt wieder trocken und aufgelockerter. Und wir haben noch Stau auf der A2, Hannover Richtung Dortmund, zwischen Beckum und Hamm-Introp, 2 Kilometer, 37 Minuten plus. Auf der A4, Aachen Richtung Köln, zwischen Kreuzköln-West und Eiffeltor, 1 Kilometer, 2 Minuten extra. Die A43, Wuppertal Richtung Recklinghausen, zwischen Wittenherbede und Bochum-Witten, 1 Kilometer Stau, 3 Minuten plus. Und die A57, Köln Richtung Krefeld, zwischen Kreuz-Meerbusch und Krefeld-Oppum, 1 Kilometer Stau, 8 Minuten extra. Gute Fahrt. Hallo und einen schönen Abend euch. Markus Steinacker hier und ich habe mich immer für unbeinsektierbar gehalten. Also, dass mir Insekten nichts ausmachen. Vor Spinnen habe ich keinen Schiss. Fliegen, Wespen, ja, nervig, aber die lösen in mir nichts aus. Aber eine kleine fiese Spezies finde ich dann doch mega eklig. Stinkwanzen. Die machen aber gerade die Runde bei uns. Aber zum Glück kriege ich Schützenhilfe von Kollegin Laura Potting. Gleich hier.
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0: Sie sind klein, sie sehen irgendwie eklig aus und sie haben so eine Art Schild auf dem Rücken. Sieht aus, als würden sie ihr kleines braunes Wappen mit sich rumschleppen. Stinkwanzen. Nach dem warmen Sommer gibt es jetzt besonders viele davon und die kommen im Herbst gerne in unsere vier Wände, weil es bei uns warm und kuschelig ist. Und das gefällt nicht jedem.
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3: Ich bin's, Laura.
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3: Was ist das eigentlich für eine grauenvolle Zeit gerade? Reicht es denn nicht, dass ich reihenweise Monster-Endgegner-Spinnen wegsaugen muss?
4: Was? Die saugt man nicht weg?
3: Ja, nee, das mache ich natürlich auch nicht. Ich spreche die Spinne liebevoll an, streichle ihr über ihren haarigen Rücken und danach spazieren wir Hand in Achterhand gemeinsam nach draußen, während wir zusammen die Titelmelodie von Bibi und Tina pfeifen. Zwischenfrage, wenn Spinnen ein High Five geben, ist das dann eigentlich ein High 8? Egal, Spinnen kennen wir also schon, Stinkwanzen jetzt also auch noch. Ha, da war eine.
5: Alarm! Alarm!
3: Ja, draufhauen oder die Tiere wegsaugen, das ist keine gute Idee. Bei Stinkwanzen ist der Name nämlich Programm.
6: Wenn die Tiere Panik bekommen, dann sondern sie ein Sekret ab und das kann wirklich sehr stinken. Und deswegen sollte man die Tiere auf gar keinen Fall stressen. Außerdem ist es auch sehr brutal, die Tiere mit dem Staubsauger einzusaugen.
3: Das war Silvia Teich vom Naturschutzbund. Auch so Tipps wie Socke über das Rohr stülpen, anmachen und dann sanft ansaugen. Dinge, die man beim Staubsauger und auch im Bett sagen kann. Jedenfalls das mit der Socke über dem Rohr klappt nicht. Bei Stinkwanzen und übrigens bei anderen Dingen auch nicht. Am besten macht ihr Stinkwanzen mit einem Glas weg und einem Stück Papier und tragt sie dann raus. Wichtig ist, diese Tierchen sind völlig harmlos. Die übertragen keine Krankheiten, geben keine Widerworte und sind damit schon mal angenehmer als so manch ein WG-Mitbewohner.
6: Die Tiere sind überhaupt nicht gefährlich und auch überhaupt nicht schädlich.
3: Trotzdem kann ich natürlich voll verstehen, dass ihr die nicht in eurer Wohnung haben wollt. Schließlich zahlen die ja auch keine Miete. Gut, das machen Kinder streng genommen auch nicht, aber das ist ein anderes Thema.
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1: Ich bin Uli Reitinger. Nach dem gewaltsamen Vorfall auf einem Flug von Dubai nach Tel Aviv geht die israelische Regierung von einem versuchten Terroranschlag aus. Israels Verteidigungsminister Katz sprach vom Versuch eines dschihadistischen Anschlags, der nur dank des Mutes israelischer Passagiere vereitelt worden sei. Die Fly-Dubai-Maschine war in Saudi-Arabien notgelandet.
2: Große Erleichterung am Flughafen in Tel Aviv. Die israelischen Passagiere sind zurück. Angehörige schlossen ihre Liebsten nach der Landung einer Ersatzmaschine in die Arme. Nach Angaben von Ministerpräsident Benjamin Netanyahu soll einer der Piloten mit einem Messer auf seinen Kollegen eingestochen haben, als sich die Maschine Israel näherte. Er habe offenbar versucht, das Flugzeug mit den Passagieren zum Absturz zu bringen. Nach israelischer Einschätzung Tatverdächtigen um einen Einzeltäter handeln. Aus Tel Aviv, Sarah Lemmel.
1: Das Deutschland-Ticket wird im kommenden Jahr teurer. Statt 63 Euro wie bisher kostet es vom 1. Januar an 66,80 Euro. Der Koordinierungsrat legte den neuen Preis fest. Die Abteilungsleiter der Verkehrsministerien der Länder und des Bundes. Das Deutschland-Ticket ist ein bundesweites Abo für Busse und Bahnen im öffentlichen Nah- und Regionalverkehr. Es ist monatlich. Angriffe auf Busfahrer. Zugbusskräfte sollen künftig härter bestraft werden. Das sieht ein Gesetzentwurf vor, den das Kabinett beschlossen hat. Wer unser Land am Laufen hält, verdient unseren Schutz, sagt Justizministerin Stefanie Hubig.
3: Es geht vor allem um Abschreckung und das bedeutet, die Strafen bei solchen Angriffen werden verdoppelt auf 6 Monate Haft. Mindestens. Denn oft geht's nicht nur um Pöbeleien und Spuckattacken. Doch Strafen allein reichen nicht. Genauso wichtig sei Prävention, sagt Hubig. Außerdem will sie auch härter gegen Volksverhetzung vorgehen. Hintergrund ist auch der Tod eines Bahnmitarbeiters vor einigen Monaten. Er starb bei einer ganz normalen Fahrscheinkontrolle. Claudia Wächter, Nachrichtenredaktion.
1: Rekordpreise an den Tankstellen haben das Leben in Deutschland im September so stark verteuert wie seit fast 3 Jahren nicht mehr. Getrieben von teurer Energie kletterte die Inflationsrate um 0,4 Punkte auf 3,3%, teilt das Statistische Bundesamt mit. Kraftstoffe und Haushaltsenergie waren im September fast 15% teurer als vor einem Jahr.
4: Ab heute Nacht wird's wieder ungemütlicher. Es ziehen dichte Wolken auf und erste Schauer rein. Es ist aber noch relativ mild mit Tiefstwerten zwischen 18 und 13 Grad. Morgen ist dann schon bei 22 Grad maximal Schluss, denn es wird sehr verregnet. Stellenweise kommt auch Starkregen runter und das hält sich den Tag über. Am Freitag ist dann wieder trockene Entspannung in Sicht. Da haben wir noch eine Meldung von der A1. Münster Richtung Dortmund, zwischen Kamen Zentrum und Unna, 1 Kilometer Stau, 6 Minuten plus. Die A2, Hannover Dortmund, zwischen Beckum und Hamm-Üntrop, 2 Kilometer Stau, 6 Minuten plus auch. Und die A4, Köln Richtung Aachen, zwischen Kreuz Köln West und Frechen Nord, 1 Kilometer Stau und 9 Minuten plus. Kommt gut durch! Eine schöne Nacht euch. Wir haben hier tolle Menschen für euch im Musikmix. Sombra, Echt und Teddy Swims. Ich bin Markus Steinacker.
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4: Und über nette Leute freut sich gleich auch noch unser Atze Schröder. Neue Folge, wat 'ne Woche. Gleich hier.

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4: Wer mir auf Instagram folgt, hat es ja mitgekriegt. Ich bin wieder hardcore auf Tour. Letztes Wochenende ging's los. Würzburg, dann Bamberg. Und wenn man so wie ich in so vielen verschiedenen Hotels zu Hause ist, dann trifft man natürlich auch viele auf ihre Art, ja, sagen wir mal, interessante Menschen. Ne? So am Sonntag zum Beispiel im Residenzhotel in Bamberg. Ich sitze schön mit Carlo, meinem Tourmanager und besserer Hälfte in einer Person, beim Frühstück. So, plötzlich kommt ein munteres Pärchen, oh, so Ende 40, zu uns an den Tisch. Gute Atze, meine Frau und ich haben dich schon ganze Zeit beobachtet, können wir mal ein Foto machen? Währenddessen hatte sich der Kollege bei Carlo auf der Schulter abgestützt, einfach so schön drauf, die Füße lässig gekreuzt, sodass die rechte Schuhspitze auf den Boden gestellt war. Aber am lustigsten fand ich, dass Carlo das gar nicht gestört hat und er in Ruhe weitergefuttert hat. Ey, das ist für mich die echte Comedy, ey. Das wahre Leben. Ich sag also zu denen, ja klar können wir ein Selfie machen, aber ich bin noch zu zerknittert für ein schönes Foto. Sagt er, jo, das habe ich auch schon gedacht.
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0: Macht vorsorglich schon mal alle Dachfenster dicht. Diese Nacht ziehen schon erste Schauer rein. Und auch morgen wird es den Tag über sehr viel Regen geben. Teilweise regnet es ein paar Stunden durch. Stellenweise gibt es auch Starkregen. Die Temperaturen passen sich auch dementsprechend an. Aus der Nacht kommen wir mit Tiefstwerten zwischen 18 und 13 Grad. Morgen sind dann maximal noch 22 drin. Und wir haben gerade noch Stau auf der A44 Dortmund Richtung Kassel zwischen Kreuz Wünnenberg-Haaren und Marsberg. 3 Kilometer, 31 Minuten plus. Da hat es einen Unfall gegeben. Der rechte Fahrstreifen ist gesperrt. Markus Steinacker hier. Eine schöne Nacht euch jetzt mit Baby Rexha, den Fugees und Benson Boone.
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0: Was machen Sie beruflich?
1: Ich bin Tatortreiniger.
2: Ja, ich habe schon immer gern mit Blut und Tod zu tun gehabt und dann habe ich mein Hobby zum Beruf gemacht.
3: Bjarne Mädel in der Kultserie Der Tatortreiniger. Dass es bei dem Job im Regelfall nicht ganz zu viel zu lachen gibt, das erleben wir jetzt in der neuen Serie Serial Cleaner, die heute Abend bei ZDF Neo läuft. Kollege Jörg Albrecht stellt sie uns vor.
4: Schau mal einer an.
5: Ich bin nur die Putzfrau.
6: Die sich dummerweise zur falschen Zeit am falschen Ort aufhält. Ex-Dortmund-Tatort-Kommissarin Eileen Tetzel ist Theresa, die in einem Hotelkomplex Zeugin eines Mordes wird. Aus Angst um ihr Leben bietet sie den Tätern ihre Hilfe an.
5: Ich kann das sauber machen, bevor das Blut in den Boden sickert. Dann kann euch niemand nachweisen, was hier passiert ist.
6: Und so wird Theresa zur Tatortreinigerin.
5: Kann ich jetzt gehen?
6: Fragt sie, als sie mit der Beseitigung der Spuren fertig ist. Doch schon bald sieht sie einen der Männer aus der Tatnacht wieder.
7: Du hast vergessen abzuschließen.
5: Ganz sicher nicht.
6: Vincent, Sohn aus einer mafiösen Unternehmerfamilie, wartet auf Theresa in ihrer Wohnung.
5: Ich hab gemacht, was du wolltest. Ich hab geschwiegen. Was willst du noch von mir?
7: Dass du weiter für mich arbeitest.
6: So will er Theresa nicht nur im Auge behalten. Ein Auge hat Vincent auch auf sie geworfen. Als er dann auch noch mit einem Scheck dafür sorgt, dass Theresas schwerkranke Tochter an einer klinischen Studie teilnehmen kann, begibt sich Theresa in ein gefährliches Abhängigkeitsverhältnis.
5: Du hast gesagt, dass mir nichts passiert, wenn ich für dich arbeite. Mir darf nichts passieren. Ich muss für Luca da sein.
6: Interessiert nur Vincents unberechenbaren Bruder nicht. Der will die Zeugin loswerden. Gespielt wird er von Rick Ocon und damit einem weiteren bekannten Gesicht aus dem Dortmund-Tatort.
8: Ich hätte das schon im Club durchziehen sollen. Also komm, verpiss dich.
7: Wer beseitigt diesmal die Spuren?
6: Wer Netflix hat, kennt vielleicht die US-Serie The Cleaning Lady. Die erzählt dieselbe Geschichte wie jetzt Serial Cleaner. Beide sind Remakes eines argentinischen Originals. Und auch in der deutschen Version funktioniert der spannende und emotionale Mix aus Familiendrama. Mit Serial Cleaner hat Eileen Tetzel nach Unbroken ihre zweite starke Serie am Start.
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1: Ich bin Uli Reitinger. Dramatische Szenen in einem Flugzeug der Airline Fly Dubai auf dem Weg von Dubai nach Tel Aviv. Nach Angaben des israelischen Ministerpräsidenten Netanyahu hatte einer der Piloten mit einem Messer auf seinen Kollegen eingestochen. Er habe offenbar versucht, das Flugzeug mit den Passagieren zum Absturz zu bringen. Außenminister Wadephul telefonierte mit seinem israelischen Amtskollegen Gideon Saar. Wadephul verurteilte den Vorfall als schweren Angriff auf die zivile Luftfahrt scharf. Die Bundesregierung teilt ihre geplante Pflegereform wegen Meinungsverschiedenheiten zwischen Union und SPD in zwei Teile auf. Den ersten Schritt brachte das Kabinett heute auf den Weg. Dabei geht es zunächst darum, akute Finanzprobleme der Pflegeversicherung zu lindern. Für eine zweite, größere Strukturreform soll eine Kommission Vorschläge erarbeiten. Gesundheitsminister Linnemann verteidigt das Vorgehen im ZDF Heute-Journal.
2: Wir hatten vor 20 Jahren noch 2 Millionen Zupflegende und heute haben wir 6 Millionen Pflegebedürftige. Und wir haben die Leistungen immer weiter ausgeweitet und wir müssen das einfach jetzt zielgenauer machen. Deswegen ist das ein erster wichtiger Schritt heute gewesen. Der reicht aber nicht aus, um die Pflegeversicherung für die 30er Jahre fit zu machen.
1: Gesundheitsminister Carsten Linnemann. Das Deutschlandticket kostet ab Januar 66,80 Euro. Das hat der zuständige Koordinierungsrat auf seiner heutigen Sitzung entschieden. Das Ticket wird damit knapp 4 Euro teurer im Monat.
3: Mit 9 Euro im Monat hat alles angefangen vor 4 Jahren. Mit dem Billigticket wollte die Ampel damals die hohen Energiepreise auffangen nach dem Beginn des Ukraine-Kriegs. Danach einigten sich Bund und Länder auf einen Monatspreis von 49 Euro. Seitdem ist der Preis immer weiter angestiegen. Der neue Abo-Preis wurde diesmal erstmals mit Hilfe einer Formel berechnet, die sich unter anderem orientiert an den Kosten für Personal und Energie. So soll politischer Streit über die Finanzierung verhindert werden. Thomas Bremser, Nachrichtenredaktion.
1: Die Proteste an französischen Schulen haben an Umfang und Härte zugenommen und im Tagesverlauf zu 625 Festnahmen geführt. Mehr als 115 Polizisten, Lehrer und Schüler wurden verletzt. Dabei habe die Gewalt deutlich zugenommen und es sei zu Zerstörungen in Schulen und zu Brandstiftungen gekommen, heißt es aus dem französischen Innenministerium. Die Proteste an über 350 Schulen richten sich gegen fehlende Mittel, zu wenige Lehrkräfte und heruntergekommene Gebäude.
4: Ja, es wird mal ungemütlicher. Am Abend werden die Wolken schon dichter und in der Nacht kommen erste Schauer runter. Dazu noch 18 bis 13 Grad Minimum. Morgen sind dann nur noch 19 bis 22 drin, denn es regnet in einer Tour durch. Wir müssen uns auf lange Schauer einstellen, stellenweise auch Starkregen. Am Freitag ist der Spuk dann aber schon wieder vorbei, dann wird es wieder trockener und aufgelockerter. Und wir haben noch Stau nach einem Unfall auf der A44 Dortmund Richtung Kassel zwischen Kreuz Wünnenberg-Haaren und Lichtenau 3 Kilometer und 18 Minuten plus. Der rechte Fahrstreifen ist da noch gesperrt. Hallo, Markus Steinacker hier und ab einer guten Stunde gilt er, der neue Tankrabatt. Wir hoffen natürlich darauf, dass wir da einiges an Kohle sparen können, müssen aber auch ehrlich sein, wahrscheinlich wird das erstmal nicht so direkt der Fall sein. Wir sprechen gleich nochmal ausführlich drüber. Euch eine schöne Nacht.
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0: Menschen, die auf Anzeigen starren. Es ist ja so, ab Mitternacht soll das Tanken endlich günstiger werden, nämlich um 17 Cent, wenn der Tankrabatt in Kraft tritt. Ich zweifle, ob der Sprit am Ende doch nicht so viel günstiger wird wie versprochen. Verbraucherschützer und Automobilclubs befürchten da ein taktisches Spielchen der Mineralölwirtschaft. Denn viele werden mit dem Tanken bis morgen warten, um dann mit leerem Tank an die Tankstelle zu fahren. Das könnten die Firmen ausnutzen und nicht gleich den vollen Rabatt weitergeben, vermutet Mark Kennedy vom Automobilclub von Deutschland.
1: Die Mineralölkonzerne argumentieren dann immer gerne damit, dass der Sprit in den Tanks ja auch teurer eingekauft wurde und erstmal abverbraucht werden müsste. Zudem kennt man ja aus der Vergangenheit den Rakete- und Federeffekt, wonach steigende Kosten immer relativ schnell raketenmäßig nach oben gehen und bei sinkenden Kosten ist eher einer Feder ähnelt und nur zögerlich nach unten kommen.
0: Deshalb, wer nicht unbedingt morgen tanken muss, der sollte lieber ein paar Tage warten, sagen Verbraucherschützer. Dann ist die Chance größer, dass ein größerer Teil des Tankrabatts auch im Portemonnaie ankommt. Wer unbedingt morgen tanken muss, sollte auf die Uhrzeit achten, rät Johannes Giewald vom ADAC.
2: Gerade am ersten Tag des Tankrabatts wird an den Tankstellen viel los sein. Wer also dann erst um 5:05 an der Tankstelle ankommt, der darf sich dann nicht wundern, wenn er eventuell bis 12 Uhr nicht mehr drankommt und dann eventuell mehr bezahlen muss.
0: Also zwischen 11 und 11:30 wäre ein guter Zeitpunkt. Übrigens, Engpässe sind morgen wohl nicht zu befürchten, weil eventuell zu viele gleichzeitig tanken wollen. Davon geht auf jeden Fall der ADAC aus.
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0: Morgen gibt es einen Regentag. Dichte Wolken bringen langanhaltende Schauer mit. Stellenweise gibt es auch unwetterartigen Starkregen. Entsprechend wird es auch nicht mehr so heiß. Maximal noch 19 bis 22 Grad. Die kommende Nacht wird aber nochmal relativ mild mit 13 bis 18 Grad. Aber in der Nacht erreichen uns auch schon erste Schauer. Der Freitag wird aber Stand jetzt wieder trocken und aufgelockerter. Es staut sich noch auf der A2 Hannover Richtung Dortmund zwischen Herford Ost und Herford Bad Salzuflen. 1 Kilometer, 3 Minuten plus. Und auf der A44 Dortmund Richtung Kassel zwischen Büren und Lichtenau. 2 Kilometer Stau, 5 Minuten plus nach einem Unfall. Der rechte Fahrstreifen ist da immer noch gesperrt. Kommt gut durch. Ich bin ein Poet, gefangen im Körper eines harten LKW-Fahrers. Am ersten Mal gehört, da habe ich gedacht, geil. Und es stimmt, Heinz Gröning, großartiger Comedian. Wir freuen uns auf ihn und wir freuen uns auf unsere Comedy-Camp-Tour. Und ein bisschen mehr von Heinz Gröning hören wir jetzt gleich.
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1: Ich bin Uli Reitinger. Außenminister Wadefuhl hat sich erleichtert über den Ausgang des gewaltsamen Vorfalls im Cockpit eines Fly-Dubai-Flugs auf dem Weg von Dubai nach Tel Aviv geäußert. Er habe mit großem Schrecken von dem versuchten Entführungsfall des Flugzeugs erfahren, das vollbesetzt mit israelischen Staatsangehörigen gewesen sei. Das teilte Wadefuhl nach einem Telefonat mit seinem israelischen Amtskollegen Gideon Saar mit.
2: Wäre dann ja das tiefste erschrocken, dass ein derartig schrecklicher Anschlag auf eine mit israelisch besetzte Maschine versucht wurde. Es ist der Tapferkeit des Piloten und weiterer Passagiere zu verdanken, dass dieser Absturz in letzter Sekunde verhindert werden konnte.
1: Einer der Piloten hatte mit einem Messer auf seinen Kollegen eingestochen. Er wollte das Flugzeug offenbar zum Absturz bringen. Passagiere griffen ein. Die israelische Regierung spricht von Terror. Der große Wurf zur Pflegereform ist verschoben. Die Bundesregierung hat jetzt erst einmal eine kleine Lösung auf den Weg gebracht, um akute Finanzprobleme der Pflegeversicherung abzufedern. Dafür ist unter anderem ein Anstieg der Beitragssätze für Kinderlose zum 1. Januar um 0,3 Prozentpunkte geplant.
3: Auch Gutverdiener, die sollen nun mehr zahlen, um das Riesenloch in der Pflegekasse erstmal etwas zu stopfen. Doch ob das alles reicht, der Spitzenverband der gesetzlichen Krankenkassen glaubt das nicht. Und um den härtesten Brocken, also eine große Reform des Pflegesystems, soll sich eine Expertenkommission kümmern. Für Wirtschaftsweise Grimm, Zeitverschwendung, denn die Probleme lägen längst auf dem Tisch. Claudia Wächter, Nachrichtenredaktion.
1: Das Deutschlandticket wird im kommenden Jahr teurer. Statt 63 Euro wie bisher kostet es vom 1. Januar an 66,80 Euro. Das hat der Koordinierungsrat entschieden. In dem Rat sitzen die Abteilungsleiter der Verkehrsministerien, der Länder und des Bundes. Volkswagen hat im Ringen um schärfere Sparmaßnahmen einen Großteil seiner Tarifverträge gekündigt, darunter auch den wichtigen Manteltarifvertrag. So wollen die Arbeitgeber verschiedene Regelungen in diesen Verträgen verändern, mit Blick auf den aktuellen Kostendruck. Der Manteltarifvertrag beinhaltet grundlegende Regelungen für mehr als 100.000 Beschäftigte, auch zu Arbeitszeit und Urlaubstagen. Die anderen Verträge regeln unter anderem Eingruppierungen, Zulagen, Zusatzvergütungen und die Ausbildung.
4: Ja, das haben wir uns alles ein bisschen anders vorgestellt. Ja, also es hätte ruhig noch mal so weitergehen können mit dem Sommerwetter. Aber jetzt schon in der Nacht ziehen immer mehr Wolken rein, die bringen Regen mit. Und im Tagesverlauf, also nachher, wenn dann die Sonne aufgegangen ist, ja, so richtig aufgehen tut sie nämlich gar nicht, weil es bleibt die ganze Zeit wolkig und es wird auch meistens regnen heute. Das Ganze bei 19 bis 22 Grad. Und am Freitag, da wird es zum Glück wieder ein bisschen trockener.
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5: A44 Dortmund-Kassel zwischen Kreuz Wünnenberghaaren und Lichtenau. 4 Kilometer Stau, 15 Minuten Zeitverlust. Wir wünschen allen unterwegs gute Fahrt.
4: Den September haben wir jetzt geschafft, ja? Der Oktober ist gerade mal ein paar Minuten alt und ihr seid schon mittendrin. Schön, dass ihr den wach erlebt. Ich bin gerne bei euch, jetzt mit Musik von Shakira und Burna Boy. Die Die.
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0: Iggy Kelly, Miracle. Und er arbeitet ja gerade noch an unserem Lichtblicke-Song zusammen mit der Kollegin Annick Manoukian. Wird es einen Lichtblicke-Song geben von Iggy Kelly? Wir freuen uns alle sehr drauf. Unser Wunsch, einen eigenen Lichtblicke-Song zu haben, ist damit in Erfüllung gegangen. Jetzt kümmern wir uns um eure Wünsche.
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0: Maike ist als VIP beim Comedy Camp dabei. Tina kriegt einen E-Book-Reader von uns. Für Stefanie und ihre ganze Familie geht's ins Kino. Und die liebe Sina hört zusammen mit Nico Santos noch vor allen anderen in sein neues Album rein. Und Nico Santos, der sitzt wirklich dann daneben. Jürgen Baggert aus dem Wunscherfüller-Team hat sie heute Morgen überrascht.
2: Wir erfüllen dir diesen Wunsch.
3: Wow, vielen lieben Dank.
2: Bitteschön. Und jetzt kommt das Allerbeste. Du darfst jemanden mitnehmen.
3: Och, wie toll. Meine Mama, die wird sich nämlich genauso doll freuen.
2: Also, dann werdet ihr beide da einen unvergesslichen Mutter-Tochter-Abend haben. Viel Spaß dabei.
3: Dankeschön.
0: Aber sie und ihre Mutter gehen nicht auf ein normales Konzert. Nein, wir schicken die beiden zu Nico Santos persönlich nach Düsseldorf. Da stellt er noch vor dem Release sein neues Album vor und erzählt dabei noch ein bisschen was zu den Songs.
4: Das ist wunderschön. Ich führe durch den Abend. Ihr bekommt wirklich exklusive Einblicke. 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Es wird wunderschön.
0: Ja, wird also ein echt exklusiver Abend und jetzt seid ihr dran. 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

0: Ja, da ist auch schon wieder vorbei mit dem Sommer, also diesem kurzfristigen, den wir gerade noch mal ein paar Tage hatten. Denn jetzt kommen immer mehr Wolken zu uns rein. Die bringen erstmal Schauer mit, nachher auch verstärkt Regen. Und das wird ansonsten nachher auch ein sehr, sehr regnerischer Donnerstag. Temperaturen nachher so, ja, zwischen 19 und 22 Grad. Aktuell messen wir so 13 Grad. Und der Freitag wird dann zum Glück wieder ein bisschen trockener.
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2: Düsseldorf-Essen zwischen Düsseldorf-Stockum und Kreuz Düsseldorf-Nord. 1 Kilometer Stau. Wir wünschen allen unterwegs gute Fahrt.
0: Seit etwa einer halben Stunde gilt der neue Tankrabatt, also müssten die Preise an den Tankstellen so ein bisschen runtergegangen sein. Vielleicht kommt ihr gerade an einer vorbei, guckt doch mal, fühlt es sich günstiger an? Ich drücke euch auf jeden Fall die Daumen, ja? Jetzt sind wir auf jeden Fall bei euch, wenn ihr mit dem Auto unterwegs seid. Bitte weiterhin spritsparend fahren, jetzt Nickelback und Photograph.
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0: was schreie ich so? Nico Santos, why don't you stay? Eine schöne Nacht mit uns. Könnt ihr euch vorstellen, auf einer einsamen Insel zu leben, so wie Robinson Crusoe? Ja, vor etwa 400 Jahren sind ja die Romane dazu entstanden und unser Comedian Hannes Höfer fragt sich das ehrlich. Wäre das toll, auf einer ganz einsamen Insel zu leben?
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2: Alleine auf einer einsamen Insel. Ist das jetzt schrecklich oder ist das total geil? Ja, also kommt, wir alle haben zum Beispiel auch Castaway gesehen mit Tom Hanks und seinem Volleyball Wilson hier im Tropenparadies. Ja, da dachten wir doch wenigstens für so einen kurzen Moment, ja, eigentlich geht es dem doch ganz gut. Und ich weiß, natürlich jetzt sagen erstmal alle, nee, ich würde meine Liebsten vermissen. Auf jeden Fall. Aber wenn man so drüber weg ist, dann klingt das doch mit der einsamen Insel gar nicht mehr so schlecht. Ersetzt doch einfach mal das Adjektiv einsam mit exklusiv. Exklusive Insel. Das klingt doch super. Ein bisschen fischen, Kokosnüsse schlürfen, 6 Stunden versuchen, das Feuer anzukriegen und den Rest der Zeit guckst du halt ein bisschen in eine Banane. Keine Klamotten raussuchen, kein Staubsaugen, kein Tonnen rausstellen, kein Bewohner-Packausweis verlängern. Ich frag mich nur, gibt's heute überhaupt noch einsame Inseln? Also schöne, weil die Karibik ist leer geshoppt. Und so eine einsame Insel in der Nordsee, das ist was anderes. Dann hast du nämlich 6 Grad Nieselregen und statt Kokosnüssen stehen Wattwürmer auf dem Speiseplan. Da bin ich raus. Also am besten doch immer dran denken, Malle ist nur einmal im Jahr. Es sei denn, man fährt zweimal.
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1: Ich bin Uli Reitinger. Tanken soll ab heute wieder billiger werden. Um Mitternacht trat der zweite Tankrabatt in diesem Jahr in Kraft. Bis Jahresende werden die Energiesteuern auf Benzin und Diesel gesenkt. Unterm Strich soll der Sprit um knapp 17 Cent pro Liter günstiger werden.
2: Tanken ohne Frustattacken, das wünschen sich wohl viele, zumal es im September an der Zapfsäule so teuer war wie nie. Und die Mineralölwirtschaft verspricht, wir geben den Rabatt auch sofort weiter. Die Frage ist allerdings, ob das 1:1 passiert. Viele, auch der ADAC, vermuten, dass wieder einmal ein Teil verpufft. Und Kritiker sagen vom Rabatt würden auch Gutverdiener profitieren. Der sei also ungerecht. Claudia Wächter, Nachrichtenredaktion.
1: Nach der Gewalttat auf einem Flug von Dubai nach Tel Aviv hat Israels Ministerpräsident Netanyahu den Mut des mutmaßlich von seinem Kollegen angegriffenen Piloten gewürdigt. Er ist ein wahrer Held, schrieb Netanyahu auf der Plattform X. Trotz schwerer Stichverletzungen habe der indische Flugkapitän Widerstand geleistet, die Cockpit-Tür geöffnet und es Passagieren ermöglicht, den Angreifer zu überwältigen. Damit habe der Pilot eine Katastrophe verhindert und das Leben von 174 Menschen gerettet. Angriffe auf Busfahrer, Zugbegleiter und Rettungskräfte sollen künftig härter bestraft werden. Das sieht ein Gesetzentwurf vor, den das Kabinett beschlossen hat. Wer unser Land am Laufen hält, verdient unseren Schutz, sagt Justizministerin Stefanie Hubig.
3: Es geht hier nicht in erster Linie um den Schutz Einzelner, sondern es geht auch um den Schutz des Gemeinwesens. Starker Einsatz für das Gemeinwesen verlangt auch starken Schutz, gerade auch mit Mitteln des Strafrechts.
1: Justizministerin Stefanie Hubig. Die geplante Steuer auf zuckerhaltige Getränke soll dem Staat im Jahr rund 1 Milliarde Euro einbringen. Das geht aus einem Entwurf des Finanzministeriums hervor. Demnach soll die Steuer ab dem 1. Juli 2027 gelten. Bis zum Jahr 2031 sollen die Einnahmen auf knapp 1,2 Milliarden Euro pro Jahr steigen. Vor allem in der Unionsfraktion gibt es Widerstand und auch mehrere Bundesländer lehnen die Zuckersteuer ab.
4: So, ihr merkt es schon, es kommen immer mehr Wolken jetzt in dieser Nacht zu uns rein. Erstmal schauert es hier und da, nachher gibt es dann aber fast durchgängig Regen. Und auch der Donnerstag, also quasi der ganze Tag gleich, wird ein regnerischer Tag bei Temperaturen zwischen 19 und 22 Grad. Erst am Freitag wird es dann wieder trockener.
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5: A1 Münster-Dortmund, zwischen Carmen-Zentrum und Unna, 2 Kilometer Stau. Wir wünschen allen unterwegs gute Fahrt.
4: Und da sind wir auch schon im Oktober, neuer Monat, neue Musik für euch. Gleich die aktuelle von Taylor Swift, I Knew It, I Knew You. Und wir finden natürlich auch noch Klassiker, sehr schön. Wham, Wake Me Up Before You Go Go. Gleich hier.
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0: aus den 80ern. Wham und Wake Me Up Before You Go Go. Gleich noch Taylor Swift, habe ich euch ja versprochen. I knew you, I knew it. Oder so ähnlich. Gleich hier, vorher noch Atze Schröder.
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3: Ja, nee, ist klar.
4: Wer mir auf Instagram folgt, hat es ja mitgekriegt. Ich bin wieder hardcore auf Tour. Letztes Wochenende ging's los. Würzburg, dann Bamberg. Und wenn man so wie ich in so vielen verschiedenen Hotels zu Hause ist, dann trifft man natürlich auch viele auf ihre Art, ja, sagen wir mal, interessante Menschen. Ne? So am Sonntag zum Beispiel im Residenzhotel in Bamberg. Ich sitze schön mit Carlo, meinem Tourmanager und besserer Hälfte in einer Person, beim Frühstück. So, plötzlich kommt ein munteres Pärchen, oh, so Ende 40, zu uns an den Tisch. Gute Atze, meine Frau und ich haben dich schon die ganze Zeit beobachtet, können wir mal ein Foto machen? Währenddessen hatte sich der Kollege bei Carlo auf der Schulter abgestützt, einfach so schön drauf, die Füße lässig gekreuzt, sodass die rechte Schuhspitze auf den Boden gestellt war. Aber am lustigsten fand ich, dass Carlo das gar nicht gestört hat und er in Ruhe weitergefuttert hat. Ey, das ist für mich die echte Comedy, ey, das wahre Leben. Ich sag also zu denen, ja klar können wir ein Selfie machen, aber ich bin noch zu zerknittert für ein schönes Foto. Sagt er, jo, das habe ich auch schon gedacht.
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0: Ja, das haben wir uns alles ein bisschen anders vorgestellt. Ja, also es hätte ruhig noch mal so weitergehen können mit dem Sommerwetter. Aber jetzt schon in der Nacht ziehen immer mehr Wolken rein, die bringen Regen mit. Und im Tagesverlauf, also nachher, wenn dann die Sonne aufgegangen ist, ja, so richtig aufgehen tut sie nämlich gar nicht, weil es bleibt die ganze Zeit wolkig und es wird auch meistens regnen heute. Das Ganze bei 19 bis 22 Grad. Und am Freitag, da wird es zum Glück wieder ein bisschen trockener.
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2: Zurzeit liegen uns keine Meldungen vor. Wir wünschen allen unterwegs gute Fahrt.
0: Und jetzt sind wir, ich sag mal so, offiziell in so einem Herbstmonat auch angekommen. Ja, der September ist vorbei, das war noch so ein Spätsommermonat. Jetzt war ich mehr. Ja, die Freude möchte ich nicht stoppen. Ich steuere Musik dazu bei. Gleich Teddy Swims, Mr. Know It All. Vor noch die echter 2000er. Push.
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0: Ich glaube, einen ähnlichen Hype haben nur die Konzerte damals in den 80ern und 90ern von Michael Jackson ausgelöst. Die Backstreet Boys. Sie sind bei uns in Düsseldorf in NRW. Heute ist nochmal Ruhetag, aber gestern haben sie die Hälfte ihrer Konzerte vollgemacht. Das heißt, es sind noch 5 Konzerte, keine Sorge. Und es kommen noch Tausende. Zehntausende Fans nach Düsseldorf und die sind begeistert.
1: Das war sehr gut. Richtig gutes Konzert. Der Vibe war super, also hat echt Spaß gemacht, war top.
2: Für mich war es das erste Mal Backstreet Boys, aber war wunderschön eigentlich. Ja, der Sound hat ein bisschen zu heftig geknallt ab und zu, aber zum Schluss mit dem Feuerwerk, super Abschluss, hat Spaß gemacht.
3: Mega. Es war viel zu kurz, aber es war echt mega. Also ich fühle mich wie 16 wieder.
4: War echt schön. Man fühlt sich so zurückversetzt nochmal in seine Kindheit und es war ein richtig schöner Moment. Also war toll.
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1: Ich bin Uli Reitinger. Seit Mitternacht gilt der zweite Tankrabatt in diesem Jahr. Eine für 3 Monate geltende Absenkung der Energiesteuern soll eine Entlastung von 16,7 Cent pro Liter Benzin oder Diesel bringen. Wie vollständig sie an die Verbraucher weitergegeben wird, wird sich in den nächsten Tagen zeigen. Es gibt keine direkte Verpflichtung der Tankstellen, die Preise zu senken. Die Regierung hatte den Tankrabatt wegen der extrem hohen Spritpreise auf den Weg gebracht. Der September war der mit Abstand teuerste Tankmonat bisher. Das hat sich sogar in der Inflation niedergeschlagen. Im September stieg die Inflationsrate auf 3,3%. So hoch war sie seit fast 3 Jahren nicht mehr.
2: Die Lage im Nahen Osten macht sich weiter im Portemonnaie der Menschen bemerkbar. Insgesamt mussten Verbraucher im September für Kraftstoffe und Haushaltsenergie fast 15% mehr zahlen als ein Jahr vorher. Und je länger die Energiepreise hoch sind, umso größer ist das Risiko, dass auch andere Preise steigen. Denn auch Transport und Kühlung von Lebensmitteln wird dadurch teurer. Die Folgen von Hitze und Trockenheit treiben die Preise ebenfalls. Lea Matschulat, Nachrichtenredaktion.
1: Nach dem gewaltsamen Vorfall auf einem Flug von Dubai nach Tel Aviv geht die israelische Regierung von einem versuchten Terroranschlag aus. Israels Verteidigungsminister Israel Katz sprach vom Versuch eines dschihadistischen Anschlags, der nur dank des Mutes israelischer Passagiere vereitelt worden sei. Die Fly-Dubai-Maschine war in Saudi-Arabien notgelandet.
3: Große Erleichterung am Flughafen in Tel Aviv. Die israelischen Passagiere sind zurück. Angehörige schlossen ihre Liebsten nach der Landung einer Ersatzmaschine in die Arme. Nach Angaben von Ministerpräsident Benjamin Netanyahu soll einer der Piloten mit einem Messer auf seinen Kollegen eingestochen haben, als sich die Maschine Israel näherte. Er habe offenbar versucht, das Flugzeug mit den Passagieren zum Absturz zu bringen. Nach israelischer Einschätzung soll es sich bei dem Tatverdächtigen um einen Einzeltäter handeln. Aus Tel Aviv, Sarah Lemmel.
1: Die Bundesregierung teilt ihre geplante Pflegereform wegen Meinungsverschiedenheiten zwischen Union und SPD in 2 Teile auf. Den ersten Schritt brachte das Kabinett gestern auf den Weg. Dabei geht es zunächst darum, akute Finanzprobleme der Pflegeversicherung zu lindern. Für eine zweite, größere Strukturreform soll eine Kommission Vorschläge erarbeiten. Dieser zweite Teil soll im kommenden Sommer